0: gemeinsamen Erklärung, die in der Nacht veröffentlicht wurde. Darin kündigen die Staats- und Regierungschefs schärfere Sanktionen an, auch im Öl- und Gassektor. Die Ukraine soll bei der Luftverteidigung stärker unterstützt werden. Ziel ist, der G7-Erklärung zufolge, eine neue Dynamik in die Verhandlungen mit Russland zu bringen. Die Bundeswehr soll für 16 Milliarden Euro neue Drohnen bekommen. Das hat Verteidigungsminister Pistorius angekündigt. Investiert wird demnach in Abwehr- und Aufklärungssysteme, aber auch in Angriffstechnologie. Alle Teilstreitkräfte sollen entsprechend geschult werden. Bei einem Truppenbesuch in Niedersachsen sagte Pistorius wörtlich: Wir werden künftig jeden Soldaten und jede Soldatin an Drohnen ausbilden. Wie wichtig das sei, habe der Krieg gegen die Ukraine gezeigt. Bei der Fußball-WM hat Norwegen mit 4:1 gegen den Irak gewonnen. Mitfavorit Frankreich ist mit einem Sieg ins Turnier gestartet. Gegen den Senegal stand es am Ende eben 3:1. Aus dem ARD-WM-Team Silke Heine.
1: Es ist ein Auftakt nach Maß für die Equipe Tricolore, die sich zu Beginn der Partie schwer tat. Dank einer Leistungssteigerung in der zweiten Spielhälfte gelang aber der erhoffte Auftaktsieg. Kylian Mbappé erzielte beim 3:1-Erfolg 2 Tore und stieg damit zu Frankreichs Rekordtorschützen auf. In der Nacht greift dann auch der Weltmeister ins Geschehen ein. Argentinien startet gegen Algerien in das Turnier. Für Argentiniens Superstar Lionel Messi ist es der Start in seine 6. WM.
0: Das waren die Nachrichten. Und hier noch das Wetter in Deutschland. Meist trocken, vereinzelt noch Schauer oder Gewitter, Tiefstwerte 18 bis 7 Grad. Tagsüber gebietsweise freundlich, auch dichtere Wolken, Schauer und selten Gewitter. Höchstwerte 18 Grad auf den Ostseeinseln bis 32 Grad am Kaiserstuhl. Am Donnerstag heiter im Nordosten und den Bergen, Schauer oder Gewitter 20 bis 36 Grad. Und am Freitag ist es anfangs freundlich, später dann gibt es Schauer und teils starke Gewitter. 24 bis 38 Grad. Es ist 2:03 Uhr.
2: Und hier der Verkehrsservice in der ARD-Hitnacht. Die A1 Hamburg Richtung Lübeck ist zwischen Kreuzberg der Heide und Bad Oldesloe wegen Fahrbahnerneuerung bis etwa 5 Uhr gesperrt. Die A4 Erfurt Richtung Kirchheimer Dreieck ist zwischen Friedewald und Bad Hersfeld wegen eines defekten LKWs gesperrt. Die A10 westlicher Berliner Ring Richtung Dreieckwerder ist zwischen Potsdam Nord und Leest bis etwa 6 Uhr gesperrt. Die A25 Geesthacht Richtung Hamburg ist zwischen Bergedorf und Dreieck Hamburg Südost wegen einer Baustelle bis ca. 5 Uhr gesperrt. Die A39 Braunschweig Richtung Wolfsburg ist zwischen Kreuz Wolfsburg-Königslutte und Flechtorf nach einem Unfall gesperrt. Die A61 Koblenz Richtung Ludwigshafen ist zwischen Pfalzfeld und Laudert nach einem Unfall gesperrt. Die A71 Erfurt Richtung Schweinfurt ist zwischen Oberhof und Suhl-Zellermelis wegen Wartungsarbeiten im Tunnel Hochwald bis ca. 6 Uhr gesperrt. Und die A111 Dreieck Oranienburg-Charlottenburg ist zwischen Schulzendorfer Straße und am Festplatz in beiden Richtungen wegen Wartungsarbeiten bis etwa 5 Uhr noch gesperrt. Allen unterwegs eine gute und sichere Fahrt.
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2: Ein Hit jagt den nächsten, auch in dieser Stunde, live aus dem Dresdner Funkhaus mit Heiko Hasch im Studio. Ich grüße Sie.

0: Große Stimme, große Karriere, Whitney Houston. Gerade gehört hier in der ARD-Hitnacht und das kam ja auch nicht von ungefähr, ihre Musikalität. Denn ihre Mutter Sissy war ja auch schon eine bekannte und erfolgreiche Sängerin, sang zum Beispiel in der Begleitband von Elvis Presley und war auch bei Jimi Hendrix engagiert. Und so kam Whitney natürlich auch sehr früh mit der Musik in Berührung und schon mit 14 Jahren nahm sie ihre erste Platte auf. Und jetzt habe ich Milo, ein belgischer Musiker, der schreibt und produziert seine Songs auch alle selbst. Vor 10 Jahren brachte er sein erstes Album in die Charts und 8 Alben sind bereits auf den Markt gekommen. Und längst gibt er seine Konzerte auch über seine belgischen Landesgrenzen hinaus. Österreich, in der Schweiz und natürlich in Deutschland. Seine nächsten Konzerte in Deutschland gibt er am 11. Juli in Eschach, am 16.07. in Dingolfing und am 17. Juli in Weimar. Und bei uns ist er jetzt dabei, Milo.
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0: Kurz vor 2:30 hier der aktuelle Verkehrsservice in der ARD-Hitnacht. Die A1 Hamburg Richtung Lübeck ist zwischen Kreuzberg der Heide und Bad Oldesloe wegen Fahrbahnerneuerung noch bis ca. 5 Uhr gesperrt. Die A4 Erfurt Richtung Kirchheimer Dreieck ist zwischen Friedewald und Bad Hersfeld wegen eines defekten LKWs bis ca. 6 Uhr noch gesperrt. Die A9 Berlin Richtung Halle-Leipzig ist zwischen Kleinmarzenz und Köselitz wegen eines defekten Schwertransports gesperrt. Zwischen Kleinmarzenz und Köselitz ein defekter Schwertransport, deshalb Vollsperrung. Die A10 westlicher Berliner Ring Richtung Dreieckwerder ist zwischen Potsdam-Nord und Leest bis ca. 6 Uhr gesperrt. Die A25 Geestach Richtung Hamburg ist zwischen Bergedorf und Dreieck Hamburg Südost wegen einer Baustelle bis ca. 5 Uhr gesperrt. Die A39 Braunschweig Richtung Wolfsburg ist zwischen Kreuz Wolfsburg-Königslutter und Flechtorf nach einem Unfall gesperrt. Die A40 Duisburg-Essen ist zwischen Mülheim-Winkhausen und Mülheim-Heißen in beiden Richtungen bis nächsten Montag gesperrt. Die A71 Erfurt Richtung Schweinfurt ist zwischen Oberhof und Suhl-Zellermelis wegen Wartungsarbeiten im Tunnel Hochwald noch bis ca. 6 Uhr gesperrt. Und die A111 Dreieck Oranienburg-Charlottenburg ist zwischen Schulzendorfer Straße und Dammfestplatz in beiden Richtungen wegen Wartungsarbeiten noch bis ca. 5 Uhr gesperrt. Allen unterwegs eine gute Fahrt, kommen Sie entspannt an Ihr Ziel. Jetzt mit DJ Bobo.
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0: Samantha Fox hier in der ARD-Hitnacht. Und wir sind ja mittendrin in der Fußball-Weltmeisterschaft, zum ersten Mal in 3 Ländern ausgetragen, in Kanada, Mexiko und den USA. 48 Länder sind insgesamt mit dabei. Nur eben mit der Zeitverschiebung, das ist eine echte Herausforderung für uns. Und da passen doch jetzt ein paar Erinnerungen an 2014. Erinnern Sie sich? Lange her. Da wird es doch Zeit, die Trophäe wieder mal mit nach Hause zu nehmen. Träumen können wir ja schon mal davon. Erinnern Sie sich aber noch an den Fußballsong damals, 2014, von Andreas Burani, sein bisher größter Hit. Und da stimmt ja wirklich alles. Zum richtigen Zeitpunkt, am richtigen Ort.
1: Das war so ein Abend, da war ich mit Freunden unterwegs. Wir haben gefeiert, haben gut gegessen, viel gelacht und haben aufeinander angestoßen, weil wir einfach den Moment genossen haben. Das ist ganz oft vorgekommen und ich erinnere mich da immer gern dran.
0: Und es wurde auch die meistverkaufte Single des Jahres. Auf uns, hier ist Andreas Burani.
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0: Have you ever seen the rain? Sissia hier in der ARD-Hitnacht. Ja, Regen haben wir genug gesehen an den vergangenen Tagen und Wochen. Nun wird es Zeit, dass der Sommer mal richtig Gas gibt und das wird er ja auch. Am Wochenende sollen ja schon wieder über 30 Grad werden. Und heiß wird wahrscheinlich auch das nächste WM-Spiel. In wenigen Minuten beginnt ja das WM-Spiel Argentinien gegen Algerien.
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1: Um 3 Uhr mit Wolfgang Berger. Die Staats- und Regierungschefs der 7 wichtigsten Industriestaaten setzen ihr Treffen im französischen Evian heute fort. Hauptthema ist die Lage der Weltwirtschaft. Aus Evian, Georg Schwarte.
2: Auf dem Themenzettel am Morgen eine nachhaltige Wachstumsagenda für die Welt in Zeiten von Krieg und Krisen. Heute Mittag dann dreht sich hier alles um das Thema künstliche Intelligenz. Darüber werden Kanzler Merz, US-Präsident Trump und die übrigen Gipfelteilnehmer am Nachmittag auch mit den Gründern und Vorstandschefs von KI-Unternehmen wie OpenAI, Meta oder auch Google DeepMind diskutieren, bevor der G7-Gipfel vom Gastgeber Frankreich zu Ende geht. Im kommenden Jahr übernehmen dann die Amerikaner den Vorsitz der 7 wirtschaftsstarken Nationen der Welt.
1: Außerdem wollen die G7-Staaten noch mehr Druck auf Russland machen. Das steht in einer gemeinsamen Erklärung, die in der Nacht veröffentlicht wurde. Darin kündigen die Staats- und Regierungschefs schärfere Sanktionen an, auch im Öl- und Gassektor. Die Ukraine soll bei der Luftverteidigung stärker unterstützt werden. Ziel ist, der G7-Erklärung zufolge, eine neue Dynamik in die Verhandlungen mit Russland zu bringen. Nach dem Abkommen mit dem Iran gäbe es dafür jetzt, so wörtlich, ein Momentum. Die Bundeswehr soll für 16 Milliarden Euro neue Drohnen bekommen. Das hat Verteidigungsminister Pistorius angekündigt. Investiert wird demnach in Abwehr- und Aufklärungssysteme, aber auch in Angriffstechnologie. Alle Teilstreitkräfte sollen entsprechend geschult werden. Bei einem Truppenbesuch in Niedersachsen sagte Pistorius wörtlich: Wir werden künftig jeden Soldaten und jede Soldatin an Drohnen ausbilden. Wie wichtig das sei, habe der Krieg gegen die Ukraine gezeigt. Bei der Fußball-WM hat Norwegen mit 4:1 gegen den Irak gewonnen. Auch Mitfavorit Frankreich ist mit einem Sieg gestartet. Beim 3:1 gegen den Senegal war Stürmer Kylian Mbappé der entscheidende Mann. Aus dem ARD-WM-Team Silke Heine.
3: Es ist ein Auftakt nach Maß für die Equipe Tricolore, die sich zu Beginn der Partie schwer tat. Dank einer Leistungssteigerung in der zweiten Spielhälfte gelang aber der erhoffte Auftaktsieg. Kylian Mbappé erzielte beim 3:1-Erfolg 2 Tore und stieg damit zu Frankreichs Rekordtorschützen auf. In der Nacht greift dann auch der Weltmeister ins Geschehen ein. Argentinien startet gegen Algerien in das Turnier. Für Argentiniens Superstar Lionel Messi ist es der Start in seine 6. WM.
1: Und das waren die Nachrichten. Hier noch das Wetter in Deutschland. Tagsüber ist es gebietsweise freundlich, auch dichtere Wolken, Schauer und selten Gewitter. Höchstwerte 18 Grad auf den Ostseeinseln bis 32 Grad am Kaiserstuhl. Am Donnerstag dann heiter im Nordosten und den Bergen Schauer oder Gewitter 20 bis 36 Grad. Am Freitag anfangs freundlich, später gibt es Schauer und teils starke Gewitter bei 24 bis 38 Grad. Es ist 3:03 Uhr.
4: Und hier der Verkehrsservice in der ARD-Hitnacht. Die A1 Hamburg Richtung Lübeck ist zwischen Kreuzberg der Heide und Bad Oldesloe wegen Fahrbahnerneuerung noch bis ca. 5 Uhr gesperrt. Die A4 Erfurt Richtung Kirchheimer Dreieck ist zwischen Friedewald und Bad Hersfeld wegen eines defekten LKWs bis etwa 6 Uhr gesperrt. Die A9 Berlin Richtung Halle-Leipzig ist zwischen Kleinmarzenz und Köselitz wegen eines defekten Schwertransports gesperrt. Die A10 westlicher Berliner Ring Richtung Dreieckwerder ist zwischen Potsdam-Nord und Leest bis etwa 6 Uhr gesperrt. Die A25 Geesthacht Richtung Hamburg ist zwischen Bergedorf und Dreieck Hamburg Südost wegen einer Baustelle bis ca. 5 Uhr gesperrt. Die A39 Braunschweig Richtung Wolfsburg ist zwischen Kreuz Wolfsburg-Königslutter und Flechtdorf nach einem Unfall gesperrt. Die A40 Duisburg-Essen ist zwischen Mülheim-Winkhausen und Mülheim-Heißen in beiden Richtungen noch bis kommenden Montag gesperrt. Die A71 Erfurt Richtung Schweinfurt ist zwischen Oberhof und Suhl-Zellermelis wegen Wartungsarbeiten im Tunnel Hochwald bis ca. 6 Uhr gesperrt. Und die A111 Dreieck Oranienburg-Charlottenburg ist zwischen Schulzendorfer Straße und am Festplatz in beiden Richtungen wegen Wartungsarbeiten bis ca. 5 Uhr gesperrt. Allen unterwegs eine gute und sichere Fahrt.
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4: Die Ersten wurden sicher auch schon aus ihrem Schlaf gerissen. Da sollte es uns doch gelingen, ihnen auch gleich den passenden Schwung für den Tag zu bringen. Gleich mit einem Hit aus den 80ern mit Rick Astley. Ich bin Heiko Rasch hier aus dem Dresdner MDR-Studio. Allen früh aufstehen, schönen guten Morgen.

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0: Sarah Connor, hier in der ARD Hitnacht, am vergangenen Samstag 46 geworden. Noch bis Ende August ist sie mit ihrer wilden Nächte Open Air Tour unterwegs. Und er glänzte ja auch viele Jahre eher mit Negativschlagzeilen, was sein Privatleben betrifft. Die Rede ist von Boy George, mit Culture Club erfolgreich geworden, aber auch solistisch. Nur schade, dass ihm eben die Drogen so zugesetzt haben. Seinen 65. Geburtstag feierte er am vergangenen Sonntag. Und hier ist er mit Culture Club.
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0: Schöner Song, um einfach mal zur Ruhe zu kommen. Ja, und viele Songs bringen uns ja Jahrzehnte später noch die Erinnerung, schaffen es einfach, die Zeit auch mal anzuhalten. Und so wie viele Musiker hat sich vor allem auch ein Fußballer in den 80er Jahren ein Denkmal gesetzt. Die Rede ist von Diego Maradona. Er zauberte über das halbe Spielfeld. Kein Gegenspieler schien ihn da aufhalten zu können. Und Höhepunkt damals, 1986, die Fußball-Weltmeisterschaft in Mexiko. Vor 40 Jahren, damals stand ja auch Deutschland gegen Argentinien im Endspiel. Tja, und bei der Fußball-Weltmeisterschaft 1986 in Mexiko standen wir ja auch im Endspiel, damals gegen Argentinien. Und es war schon begeisternd, was der Fußballgott Diego Maradona damals auf dem Rasen gezaubert hat. Schon im Viertelfinale zwischen Argentinien und England erzielte er sowohl das berühmte Tor mit der Hand Gottes als auch das WM-Tor des Jahrhunderts. Tja, und gerade steht ja Argentinien gegen Algerien auf dem Rasen. Und Lionel Messi konnte schon nach 5 Minuten die erste große Chance, in Führung zu gehen. Aber da wurde abseits gepfiffen und Lionel Messi ist ja auch in seiner 6. WM dabei und gibt heute sein 200. Länderspiel. Schauen wir mal, wie es ausgeht. Im Moment steht es ja 1:0 für Argentinien.
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0: Kurz nach 3:30, schönen guten Morgen. Hier der aktuelle Verkehrsservice in der ARD-Hitnacht. Die A1 Hamburg Richtung Lübeck ist zwischen Kreuzberg der Heide und Bad Oldesloe wegen Fahrbahnerneuerung noch bis etwa 5 Uhr gesperrt. Die A4 Erfurt Richtung Kirchheimer Dreieck ist zwischen Friedewald und Bad Hersfeld wegen eines defekten LKWs bis ca. 6 Uhr noch gesperrt. Die A9 Berlin Richtung Halle-Leipzig ist zwischen Kleinmarzehns und Köselitz wegen eines defekten Schwertransports gesperrt. Die A10 westlicher Berliner Ring Richtung Dreieck-Werder ist zwischen Potsdam-Nord und Leest bis ca. 6 Uhr noch gesperrt. Die A25 Geestacht Richtung Hamburg ist zwischen Bergedorf und Dreieck Hamburg-Südost wegen einer Baustelle bis ca. 5 Uhr gesperrt. Die A39 Braunschweig Richtung Wolfsburg ist zwischen Kreuz Wolfsburg-Königslutter und Flechtdorf nach einem Unfall gesperrt. Die A71 Erfurt Richtung Schweinfurt ist zwischen Oberhof und Suhl-Zellermeles wegen Wartungsarbeiten im Tunnel Hochwald bis ca. 6 Uhr gesperrt. Und die A111 Dreieck Oranienburg-Charlottenburg ist zwischen Schulzendorfer Straße und am Festplatz in beiden Richtungen wegen Wartungsarbeiten bis ca. 5 Uhr gesperrt. Allen unterwegs, gute Fahrt, kommen Sie gut an Ihr Ziel.
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0: Die Dire Straits hier in der ARD-Hitnacht. Mark Knopfler und David Knopfler, zwei musikbegeisterte Brüder, haben mit zwei weiteren Musikern in den 70ern schon ihre Band gegründet. Ja, und von wegen chronisch pleite, wie es der Bandname verraten würde. Sie machten eine Weltkarriere. Um die 120 Millionen Platten gingen da über die Ladentische. Und ihre größten Hits feierten sie ja dann auch in den 80er Jahren. Ebenso wie auch Kate Bush, wobei sie ihren ersten Nummer-1-Hit auch schon 1978 landen konnte. Gleich mit ihrem Debütalbum.
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0: Erinnerung an Nick Carmen hier in der ARD-Hitnacht. Anfang Mai jährte sich ja sein Todestag auch schon zum 5. Mal. Bekannt wurde er zuerst als Fotomodel, wurde für Werbespots engagiert und daraufhin wurde auch Madonna auf ihn aufmerksam und schrieb und produzierte auch seine erste Single. Each Time You Break My Heart. Mit dieser Single konnte er sich damals auch in den Charts platzieren und das war vor 40 Jahren genau. I Promised Myself. Schließlich gelang ihm damit 1990 der einzige Nummer 1 Hit. Und den Song, den hat er auch selbst geschrieben und es war sein letzter Song, den er in den Charts überhaupt platzieren konnte. Bis zu den Nachrichten habe ich noch Blondie und zuvor ELO, das Electric Light Orchestra.
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1: Um 4 Uhr mit Wolfgang Berger. Im Bemühen um ein Ende des Ukraine-Krieges wollen die G7-Staaten den Druck auf Russland erhöhen. Beim Gipfel in Evian wurden demnach schärfere Sanktionen bei Öl und Gas und neue Waffenlieferungen an die Ukraine vereinbart. Aus Evian, Katrin Schmid.
2: Das Ganze eben vor dem Hintergrund, das wurde nochmal explizit gesagt in Evian, dass man die Ukraine jetzt wirklich in einer deutlich besseren Position sieht mit ihren militärischen Fähigkeiten und damit, dass sie Gebiete zurückerobert hat. Die Dynamik des Krieges habe sich geändert, heißt es hier von vielen G7-Oberhäuptern. Sprich, man sieht ein Momentum gekommen, will Russland in Verhandlungen drängen, auch US-Präsident Trump, das ist natürlich entscheidend, will das, hat er gesagt. Und die Europäer, die dürften, so scheint es, in einem solchen Fall eine zumindest stärkere Rolle spielen, als das bisher der Fall war.
1: Deutschland will in den nächsten Jahren rund 16 Milliarden Euro für neue Drohnen ausgeben. Investiert werde vor allem in Abwehr und Aufklärung, sagte Verteidigungsminister Pistorius bei einem Truppenbesuch in Niedersachsen.
3: Wir beschaffen Drohnen, die aufklären, wir beschaffen Drohnen, die wirken, sowie angreifende Drohnen eben abwehren können, also das gesamte Spektrum. Wir werden jeden Soldaten und jede Soldatin an Drohnen ausbilden. Das ist und wird weiter Bestandteil der Ausbildung sein. Drohnen, und das ist eine Lehre aus dem Krieg, den Putin gegen die Ukraine führt und in dem sich die Ukraine so überaus erfolgreich, gerade auch mit Drohnentechnologie wehrt. Drohnen sind längst Standard im Truppenalltag und das muss auch so sein.
1: Verteidigungsminister Pistorius. Die Innenminister von Bund und Ländern wollen bei ihrer heute Abend in Hamburg beginnenden Frühjahrskonferenz unter anderem über Maßnahmen gegen Sozialbetrug beraten. Einem Bericht der Bild-Zeitung zufolge wollen sie prüfen, ob EU-Bürgern der Anspruch auf Grundsicherung erschwert werden kann. Damit solle verhindert werden, dass insbesondere Südosteuropäer nach nur wenigen Monaten Arbeit in Deutschland bereits Anspruch haben. Bei der Fußball-WM hat Norwegen mit 4:1 gegen den Irak gewonnen. Top-Stürmer Erling Haaland traf doppelt. Auch Mitfavorit Frankreich ist mit einem Sieg ins Turnier gestartet. Beim 3:1 gegen den Senegal war Kapitän Kylian Mbappé mit 2 Toren der entscheidende Mann. Zwischen Titelverteidiger Argentinien und Algerien steht es zur Halbzeit 1:0. Das Tor für den Weltmeister erzielte Superstar Lionel Messi. Er ist jetzt der erste Spieler, der bei 6 Weltmeisterschaften auf dem Platz stand. Das waren die Nachrichten. Das Wetter in Deutschland. Tagsüber gebietsweise freundlich, auch dichtere Wolkenschauer und selten Gewitter. Höchstwerte 18 Grad auf den Ostseeinseln bis 32 Grad am Kaiserstuhl. Am Donnerstag heiter im Nordosten und den Bergen Schauer oder Gewitter, 20 bis 36 Grad. Am Freitag anfangs freundlich, später Schauer und teils starke Gewitter, 24 bis 38 Grad. Es ist 4:03 Uhr.
4: Und hier der Verkehrsservice in der ARD-Hitnacht. Die A1 Hamburg Richtung Lübeck ist zwischen Kreuzberg der Heide und Bad Oldesloe wegen Fahrbahnerneuerung noch bis etwa 5 Uhr gesperrt. Die A4 Erfurt Richtung Kirchheimer Dreieck ist zwischen Friedewald und Bad Hersfeld wegen eines defekten LKWs bis etwa 6 Uhr gesperrt. Die A9 Berlin Richtung Halle-Leipzig ist zwischen Kleinmarzehns und Köselitz wegen eines defekten Schwertransports gesperrt. Die A10 westlicher Berliner Ring Richtung Dreieckwerda ist zwischen Potsdam Nord und Leest bis ca. 6 Uhr noch gesperrt. Die A25 Geesthacht Richtung Hamburg ist zwischen Bergedorf und Dreieck Hamburg Südost wegen einer Baustelle bis ca. 5 Uhr gesperrt. Die A39 Braunschweig Richtung Wolfsburg ist zwischen Kreuz Wolfsburg Königslutter und Flechtorf wegen Reinigungsarbeiten gesperrt. Die A71 Erfurt Richtung Schweinfurt ist zwischen Oberhof und Suhlen-Zellermelis wegen Wartungsarbeiten im Tunnel Hochwald noch bis ca. 6 Uhr gesperrt. Die A111 Dreieck Oranienburg-Charlottenburg ist zwischen Schulzendorfer Straße und am Festplatz in beiden Richtungen wegen Wartungsarbeiten bis ca. 5 Uhr gesperrt. Und die B97 zwischen Burg und Burg Neuendorf ist die Bundesstraße nach einem Unfall in beiden Richtungen gesperrt. Allen unterwegs eine gute und sichere Fahrt.
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4: Für Sie einen guten Start in diesem Mittwoch. Die Müdigkeit sollten wir mit der passenden Musik vertreiben. Mit der ARD-Hitnacht hier aus dem Dresdner MDR-Studio. Ich bin Heiko Rasch. Schönen guten Morgen.

0: Nora Jones in der ARD-Hitnacht. Ihre Musikalität wurde ihr ja sozusagen auch schon in die Wiege gelegt, denn ihr Vater, er war auch ein indischer Musiker und Komponist. Und Nora selbst bekam auch schon mit 6 Jahren Klavierunterricht. Später spielte sie dann auch Saxophon und Trompete. Und ihr erstes Album 2002 übertraf ja auch alle Erwartungen, gleich mal über 28 Millionen Mal verkauft. Ihr Debütalbum. Und 2 Jahre später war sie dann auch mit dieser Single Sunrise erfolgreich. Und wir kommen nach Italien mit Nick. Auch er fing schon im Kindesalter an, Gitarre und Schlagzeug zu spielen. Und er wollte auch schon von Kindesbeinen an die Musik machen, die er von Sting am liebsten hörte. Und das ist der Nick auch gelungen. Laura Non C'è. Auf seinem 4. Studioalbum veröffentlicht und der Song, der war für ihn dann auch der internationale Durchbruch.
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0: Debuggles hier in der ARD-Hitnacht, schon Ende der 70er Jahre veröffentlicht, dieser Song. Und in die Musikgeschichte ging ja dieser Titel vor allem durch das Video ein. Das war am 1. August 1981 um 0 Uhr, eine Minute, das erste Musikvideo, das auf MTV, der neue Sender damals, ausgestrahlt wurde. Knapp 19 Jahre später wurde auch genau dieses Video als das millionste Video auf MTV wieder gezeigt. Und ihr gehört ja auch ein großes Kapitel der Musikgeschichte. Erinnerung jetzt an Tina Turner, auch schon 3 Jahre nicht mehr unter uns.
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0: Kurz nach 16:30, schönen guten Morgen, hier der aktuelle Verkehrsservice in der ARD-Hitnacht. Die A1 Hamburg Richtung Lübeck ist zwischen Kreuzberg der Heide und Bad Oldesloe noch wegen Fahrbahnerneuerung bis etwa 5 Uhr gesperrt. Die A4 Erfurt Richtung Kirchheimer Dreieck ist zwischen Friedewald und Bad Hersfeld wegen eines defekten LKWs bis ca. 6 Uhr noch gesperrt. Die A9 Berlin Richtung Halle-Leipzig ist zwischen Kleinmarzehns und Köselitz wegen eines defekten Schwertransports gesperrt. Und noch einmal, die A9 Berlin Richtung Halle-Leipzig zwischen Kleinmarzehns und Coswig ist die Autobahn gesperrt. Die A10 westlicher Berliner Ring Richtung Dreieckwerder ist zwischen Potsdam-Nord und Leest bis ca. 6 Uhr noch gesperrt. Die A25 Geestach Richtung Hamburg ist zwischen Bergedorf und Dreieck Hamburg Südost wegen einer Baustelle bis ca. 5 Uhr gesperrt. Die A39 Braunschweig Richtung Wolfsburg ist zwischen Kreuz Wolfsburg-Königslutter und Flechtorf wegen Reinigungsarbeiten gesperrt. Die A40 Duisburg-Essen ist zwischen Mülheim-Winkhausen und Mülheim-Heißen in beiden Richtungen bis zum kommenden Montag gesperrt. Die A71 Erfurt Richtung Schweinfurt ist zwischen Oberhof und Suhl-Zellermelis wegen Wartungsarbeiten im Tunnel Hochwald noch bis ca. 6 Uhr gesperrt. Allen unterwegs eine gute und hoffentlich auch entspannte Fahrt.
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Die ARD-Hitnacht. Auch in San Francisco werden wir gehört. Christine lebt dort schon seit 17 Jahren. Die Liebe hat sie über einen großen Teich geführt, an der Seite ihres Mannes Brian, den sie hier in Deutschland kennengelernt hat. Vielen Dank für Ihre Mail. Sie schreibt, ich nutze die Abendstunden immer, um mit der ARD-Hitnacht noch ein bisschen Heimatgefühl zu bekommen. Ja, Sie liegen ja 9 Stunden zurück. Also ist es bei Ihnen 19.44 Uhr. Genau. Und da habe ich mir die Mail ja auch genau bis zu diesem Zeitpunkt jetzt aufgehoben. Sie bekommen ein wenig Heimatgefühl und wir jetzt ein wenig Urlaubslaune und Fernweh mit dem Klassiker von Scott McKenzie. Da ist ihm doch in den 60er Jahren auch was Bleibendes gelungen mit San Francisco.

0: Natalie Kuhl hier in der ARD Hitnacht. Lionel Messi zeigt ja gerade, was er kann in seinem 200. Länderspiel heute. Er ist ja auch schon bei seiner 6. Weltmeisterschaft dabei. 3:0 steht es im Augenblick gegen Algerien und alle 3 Tore hat Messi ins Tor gezaubert. Tja, die Ersten, die verlassen gleich die ARD-Hitnacht. Ihr regionales Frühprogramm startet mit den 5-Uhr-Nachrichten. Kommen Sie gut durch diesen Mittwoch.
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1: Am Mikrofon begrüßt sie Norma Düsoko. Einen schönen guten Morgen. Der Weiterbau der A14 Richtung Norden in Sachsen-Anhalt ist ein Dauerthema. Nun wird offenbar ein weiterer Abschnitt später fertig als geplant. Es geht um ein 11 Kilometer langes Teilstück im Landkreis Börde. Landrat Stichnot reagierte verärgert. Er hatte das nach eigenen Angaben aus der Zeitung erfahren. Stichnot sagte, der Lückenschluss der Autobahn 14 stehe exemplarisch für ein Problem, das viele Menschen zunehmend frustriere. Seit weit mehr als einem Jahrzehnt werde über dieses Projekt diskutiert, geplant, angekündigt und verschoben. Die Volksstimme hatte gestern berichtet, dass der Abschnitt bei Wolmirstedt auch 2029 aus Geldgründen nicht fertig wird. Der angeschlagene Düngemittelhersteller Domo in Leuna im Saalekreis macht wieder Schlagzeilen. Diesmal geht es um die drei führenden Geschäftsführer. Gegen die ermittelt nämlich jetzt die Staatsanwaltschaft. Es geht um den Verdacht der Insolvenzverschleppung. Das berichtet die Mitteldeutsche Zeitung. Domo hatte 2025 Insolvenzantrag gestellt. Die Kassen sollen, so der Insolvenzverwalter, quasi leer gewesen sein. Steckt eine Firma in akuter Finanznot, ist sie verpflichtet, sofort Insolvenzantrag zu stellen. Es geht darum, Schaden von den Gläubigern abzuwenden. Die Aufregung war groß an der Grundschule in Gardelegen. Da hat es gestern Mittag gebrannt. Wie die Polizei mitteilte, hatte die Photovoltaikanlage an der Außenfassade am Dach Feuer gefangen. Alle Menschen, darunter 235 Kinder, blieben unverletzt. Der Schaden liegt im vierstelligen Bereich. Als Ursache für den Brand gehen die Ermittler bisher von einem technischen Defekt aus. Der Schulbetrieb soll heute wie gewohnt weitergehen. Viele Medikamente aus deutschen Apotheken kommen aus Sachsen-Anhalt. In Brena, Bernburg oder Barleben, überall wird geforscht oder produziert. Doch wie kann das Land auch künftig im Wettbewerb mit den USA und China bestehen? Darüber haben sich Ministerpräsident Schulze und Vertreter der Branche ausgetauscht. Sie sprachen darüber, was nötig ist, um den Pharma-Standort Sachsen-Anhalt zu stärken. Laut Landesregierung sollen Ansiedlungen künftig schneller genehmigt, Fachkräfte besser ausgebildet und Lieferketten widerstandsfähiger werden. In Sachsen-Anhalt arbeiten etwa 30.000 Menschen in der Pharmaindustrie. Und Fußball haben wir noch. Wir schauen auf die letzten WM-Spiele des Abends. Norwegen hat gegen den Irak 4:1 gewonnen. Ebenso Frankreich. Die Mannschaft besiegte Senegal 3:1. Die Partie Argentinien gegen Algerien steht kurz vor Spielende 3:0. Alle Tore schoss bisher Argentiniens Superstar Lionel Messi. Mit diesem Spiel hat sich Messi erneut in die Fußballgeschichtsbücher eingetragen. Es war sein 200. Länderspiel. Messi ist genau 20 Jahre nach seinem WM-Debüt nun der erste Spieler der Geschichte, der bei 6 Weltmeisterschaften auf dem Platz stand. Für unsere Nachbarn Österreich beginnt die WM gleich. Um 6 Uhr ist Anpfiff gegen Jordanien. Das waren die Nachrichten. Ich bin Norma Düsoko und weiter macht jetzt die Julia.
2: Ja, das mache ich. Und MDR Sachsen-Anhalt Morgenreporter Nils Sänger hat ja was vor heute, ne, zum Thema des Spiels Österreich-Jordanien. Und zwar guckt er das Spiel zusammen mit Österreicherin Lindia. Das wird spannend, oder?
3: Genau.
2: Da sind wir gespannt. Und ich kann auch noch sagen, jetzt vor ein paar Sekunden ging das Spiel zu Ende, ist beim 3:0 geblieben. Argentinien, das Spiel. So, ich guck mal auf die Straßen, ne? Wir möchten, dass Sie gut ankommen. Hier ist der MDR Sachsen-Anhalt Verkehrsservice. 3:05. Die A9 Richtung München ist zwischen Kleinmarzehns und Köselitz wegen eines kaputten Schwertransports gesperrt. Nochmal A9 Richtung München zwischen Dreußig und Eisenberg steht ein kaputter Schwertransport auf der rechten Fahrspur. Die A39 Braunschweig Richtung Wolfsburg ist zwischen Kreuz Wolfsburg-Königslutter und Flechtdorf wegen Reinigungsarbeiten gesperrt. 0800 94 6 94 6 und die 1, unsere kostenfreie Nummer für Ihre Infos von den Straßen. Also wenn noch was ist, gern Bescheid sagen. Und ich wünsche eine gute Fahrt. Ja, die Temperaturen gehen jetzt ja Schritt für Schritt in Richtung Hochsommer. Heute bis 25 Grad, dazu erst Sonne, später dichtere Wolken, auch ein bisschen Regen möglich. Jetzt sind es schon 15 Grad in Querfurt, in Zeitz 14, Quedlinburg 13, Zerbst 11, Seehausen 9. Morgen dann bis 31 Grad, viel Sonne, auch Freitag hochsommerlich, heiß bis 35 Grad.
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2: Moin! Also jetzt schon mal überlegen, wo wir uns dann mal zwischendurch ein bisschen abkühlen können, ja, in diesem 35 Grad Freitag. Jetzt aber erstmal in den Mittwoch starten mit Musik aus den 70ern von Beckman Turner Overdrive. 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

0: Erstmal ganz gemütlich wach werden, aufstehen, den ersten Kaffee, den ersten Tee holen mit Phil Collins, Another Day in Paradise. MDR Sachsen-Anhalt ist hier, 5.13 Uhr, Funkhaus Kaiser Schnurri. Ja, ist auch schon wach, aber auch noch so ein bisschen gemütlich unterwegs. Aber muss dann ja auch wieder tippen, ne? Denn Schnurri ist ja das MDR Sachsen-Anhalt Schnurrakel für die Fußball-Weltmeisterschaft. Tippt die Deutschlandspiele. Das erste Spiel, da lag sie ja schon richtig. Und das hat uns auch zu unserer...
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0: Inspiriert. Ja, wer oder was ist denn Ihr WM-Orakel? Da gab es ja schon einige Tiere, die eben die Ergebnisse vorhersagen. Und vielleicht haben Sie ja so Ihr persönliches. Vielleicht den Wellensittich oder den Hund. Oder vielleicht haben Sie auch einen Nachbarn, der sich ganz besonders gut mit Fußball auskennt. Oder ist es vielleicht doch die Oma, die noch nie falsch lag? Wer oder was ist Ihr WM-Orakel? Das möchten wir gern wissen diese Woche bei uns in der Freitagsfrage. Erzählen Sie uns das gern per Sprachnachricht, per WhatsApp oder in der MDR Sachsen-Anhalt-App. Wer oder was ist Ihr WM-Orakel? Jetzt gibt's erstmal Musik aus den 80ern von

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0: So, alle wach jetzt mit Clowns und Helden. Ich liebe dich. MDR Sachsen-Anhalt ist hier, 5.21 Uhr. Ach, und diesem Hochsommerwetter könnte ich ja auch eine kleine Liebeserklärung machen. Und wie sieht's aus mit Josephine Bechler im MDR Wetterstudio? Guten Morgen.
1: Ja, guten Morgen, Julia.
0: So, Team, mehr als 30 Grad oder sagst du auch, ne, reicht so, wie es heute? Es wird ja heute auch schon warm.
1: Ja, ich gebe auch zu, ich habe auch gestern Nachmittag, oh Gott, ist das warm.
0: Reicht eigentlich.
1: Gott. Ja, also ich fand es jetzt gar nicht so schlimm, dass es mal nicht ganz so heiß war. Ja. Und um ehrlich zu sein, wenn ich dann am Freitag sehe, dass da die Temperatur auf 35 Grad in der Spitze steigt, ja,
0: das
1: muss
0: ist,
1: nicht unbedingt.
0: Ich weiß, es ist für viele dann auch wirklich, dann wird es ja auch schon wieder anstrengend, ne? Mhm. Aber ja, so richtig so.
1: Wir freuen uns natürlich trotzdem und wir können mal wieder die Schwimmbäder und Freibäder und Seen ausprobieren. Alles in Ordnung.
0: Genau, aber heute haben wir schon mal bis 25 Grad, ja. Sonne gibt's auch. Wie sieht denn das aus? Gewitter, wie wahrscheinlich sind die? Kriegen wir da alle was ab heute Nachmittag?
1: Na, heute sind das so stellenweise ein paar Regentropfen, die da durchziehen, weil es ist eine recht schwache Warmfront, die uns von Nordwesten her streift. Also es wird wahrscheinlich so vor allem im Harzumland ein bisschen regnen oder auch in der Altmark. Ansonsten sieht's aber eigentlich weitgehend trocken aus und die Sonne ist ja auf jeden Fall vor allem nach dem Frühnebel in der ersten Tageshälfte ausgiebig mit dabei.
0: Und dann, ja, 30, 35 Grad. Bleibt es dann auch dabei, dass wir dann da weiter mit Gewittern rechnen müssen?
1: Ja, definitiv. Mhm. Also erstens 35 Grad ist ja schon an sich ein sehr hohes Potenzial. Zudem ist auch immer noch ein bisschen diese Tiefdruckgebietnähe gegeben. Da werden auch dann im Laufe des Tages Schauer und auch wahrscheinlich diese örtlichen Hitzegewitter entstehen können. Das ist vor allem dann zum Abend möglich. Das ist eigentlich am Freitag und auch am Sonntag an beiden Tagen ein Thema.
0: Okay, also können wir jetzt schon mal anfangen, so langsam Eiswürfel herzustellen, damit die dann fertig sind bis spätestens Freitag. Und wir hören uns dann in einer Stunde.
1: Sehr schön.
0: Bis dann. Bis dann.

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1: Es ist 5.30 Uhr.
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1: So, jetzt ist es 5.30 Uhr. Schönen guten Morgen. Am Mikrofon begrüßt Sie Thomas Tasler. Der geplante Lückenschluss der A14 bei Wolmirstedt verzögert sich offenbar erneut und das möglicherweise auch auf unbestimmte Zeit. Der Landrat des Landkreises Börde, Martin Stichnoth, reagierte darauf verärgert. André Plaul berichtet.
2: Stichnoth kritisiert, dass Politik und Projektverantwortliche über Jahre eine Fertigstellung bis 2029 in Aussicht gestellt hätten. Kommunen, Unternehmen und Investoren hätten ihre Planungen darauf ausgerichtet. Nach einem Bericht der Volksstimme könnte sich der Lückenschluss nun wegen Finanzierungslücken beim Bund auf unbestimmte Zeit verzögern. Besonders verärgert zeigt sich Stichnoth darüber, dass er davon erst aus der Presse erfahren habe. Auch Sachsen-Anhalts Verkehrsministerin Lydia Hüsgen soll von der Nachricht überrascht worden sein. Stichnoth fordert nun eine Erklärung und einen verbindlichen Zeitplan.
1: Der angeschlagene Düngemittelhersteller Domo in Leuna im Saalekreis macht wieder Schlagzeilen. Diesmal geht es um drei frühere Geschäftsführer. Gegen die ermittelt jetzt nämlich die Staatsanwaltschaft. Es geht um den Verdacht der Insolvenzverschleppung, berichtet die Mitteldeutsche Zeitung. Domo hatte 2025 Insolvenzantrag gestellt. Damals sollen die Kassen dem Insolvenzverwalter zufolge bereits so gut wie leer gewesen sein. Steckt eine Firma in akuter Finanznot, ist sie verpflichtet, sofort Insolvenzantrag zu stellen. Es geht dabei darum, Schaden von Gläubigern abzuwenden. In Tangerhütte könnte es bald Carsharing geben. Für die Prüfung eines entsprechenden Modells haben sich die Ortschaftsräte der Stadt ausgesprochen. Über eine App soll ein am Bahnhof stationiertes Auto gemietet werden können. Es hat 9 Sitze, die auch ausgebaut werden können. Den Bedarf sehe man für private Fahrten, Transporte oder Nutzungen durch Vereine oder Einrichtungen, sagt Andreas Brohm, Bürgermeister der Einheitsgemeinde Tangerhütte.
3: Ein zusätzliches Angebot, um möglicherweise auf ein Auto zu verzichten oder sein Fahrkomfort, wenn man keines hat, zu erweitern. Oder wenn man nur ein kleines hat, könnte man hier auf ein größeres ausweichen. Und ja, vielleicht können wir ja den Bürger dann am Ende entscheiden lassen, ob er das annimmt und ob es zu seinen Fahrgewohnheiten passen würde.
1: Ja, das Auto würde die Gemeinde wohl nichts kosten. Eine Firma aus Süddeutschland würde das Carsharing über am Fahrzeug angebrachte Werbung und Mieteinnahmen finanzieren. Geprüft wird nun, ob genug Werbepartner zusammenkommen. Nach einem Feuerwehreinsatz an einem Güterzug ist die Bahnstrecke zwischen Magdeburg und Braunschweig seit der Nacht gesperrt. Nach Angaben der Bahn wurden auch Oberleitungen beschädigt. Im Regionalverkehr fallen Züge aus. Fernzüge werden ohne Halt über Stendal umgeleitet. Dabei kommt es auch zu Verspätungen. Und wir schauen noch in den Osten des Landes. Ein spektakulärer Überfall auf ein Juweliergeschäft hatte dort Anfang des Jahres, nämlich in der Dessauer Innenstadt, für viel Aufsehen gesorgt. Nun ist am Landgericht das Urteil gegen den Täter gefallen. Der 26-Jährige muss für mehrere Jahre ins Gefängnis. André Damm mit den Einzelheiten.
4: Wegen besonders schweren räuberischen Diebstahls ist der Angeklagte zu einer Freiheitsstrafe von 4 Jahren verurteilt worden. Außerdem wurde eine Unterbringung in einer Entziehungsanstalt angeordnet. Mit dem Strafmaß folgte das Gericht den Forderungen der Staatsanwaltschaft. Strafmildernd kam hinzu, dass sich der Angeklagte selbst gestellt hatte. Der 26-Jährige hatte im Februar dieses Jahres ein Juweliergeschäft im Dessauer Rathauscenter überfallen, mit einem Hammer eine Vitrine zerstört, Schmuck und Uhren im Wert von etwa 4.000 Euro gestohlen, offenbar um seine Drogensucht zu finanzieren.
1: Und das war der aktuelle Blick auf die Nachrichten aus dem Land. Jetzt geht's weiter mit dem Blick auf die Straßen und den hat Julia.
5: Ja, so sieht's aus. Danke dir, Thomas. Wir möchten, dass Sie gut ankommen. Hier ist der MDR Sachsen-Anhalt Verkehrsservice. Kurz nach 5:30. Die A9 Richtung München ist zwischen Klein-Marzehns und Köselitz wegen eines kaputten Schwertransports gesperrt. Und A9 Richtung München zwischen Dreußig und Eisenberg steht auch ein kaputter Schwertransport auf der rechten Fahrspur. Die A39 Braunschweig Richtung Wolfsburg ist zwischen Kreuz Wolfsburg, Königslutter und Flechthof wegen Reinigungsarbeiten gesperrt. Und hier kommen die Blitzer. Vielen Dank fürs Anrufen. Auf der A9 Richtung Berlin zwischen Köselitz und Klein-Marzehns. Auf der A36 Richtung Braunschweig in Höhe Wernigerode Nord und in Halle in der Leipziger Chaussee Stadt auswärts. Haben Sie auch was gesehen? Dann freuen wir uns, wenn Sie Bescheid sagen. Kostenfrei unter 0800 94 6 94 6 und die 1. Ich wünsche eine gute Fahrt. Das Wetter heute erstmal mit Sonne, später mit dichteren Wolken und auch noch etwas Regen, bis 25 Grad heute. Wir sind bei 13 in Landsberg, in Aschersleben 12, Laucha 11, Klötze 10, Lutherstadt-Wittenberg 9 Grad. Morgen dann bis 31 Grad, Freitag bis 35, da kann es dann auch Gewitter geben. Hier ist der schönste Morgen. Ich bin Julia Rosebruck. Guten Start in den Mittwoch.
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0: 5 Uhr gleich 43. Guten Morgen, schönen Start in den Mittwoch. MDR Sachsen-Anhalt ist hier. Ja, wie wär's zum Aufstehen? Einfach noch ein bisschen Fußball gucken. Das geht ab 6. Die Fußball-Weltmeisterschaft läuft und ab 6 spielt dann Österreich gegen Jordanien. Und da sind wir heute auch in Sachen Fußball unterwegs, denn Lindia kommt aus Österreich, ist der Liebe wegen nach Nordgermersleben in der Börde gezogen, war vor einigen Jahren hier bei uns als Mitmischerin mit dabei und da haben wir uns direkt mal bei ihr eingeladen, um mit ihr zusammen das Spiel zu gucken, mit Frühstück auf Österreichisch.
1: Also so, der Klassiker ist ja, dass wir statt Brötchen ein bisschen umfangreicher beschreiben, ob es jetzt eine Semmel ist oder Weckerl in unterschiedlichen Ausführungen, Sonnenblumenweckerl oder Kürbiskernweckerl oder ein Kipferl, was jetzt eher so ein Hörnchen wäre, ja, oder also Croissant sagen wir auch, aber da könnte man statt Hörnchen, könnte man sagen, ein Kipferl, ein süßes Kipferl. Der Klassiker, würde ich sagen, ist ja dann natürlich Topfen statt Quark. Und sonst, was man ja zum Frühstück auch noch isst, vielleicht ganz gern, der eine oder andere ist ein Rührei. Das wird man dann in Österreich auch nicht sagen, da ist es einfach die Eierspeis.
0: Also dann gleich zum Frühstück mal eine Eierspeis und Kipferl und Marillenmarmelade. Also Aprikosenmarmelade, würden wir sagen. Liebe Grüße schon mal nach Nordgermersleben. MDR Sachsen-Anhalt Morgenreporter Nils Sänger ist unterwegs. Und dann werden wir dann so ab kurz nach 6:30 hören, wie die beiden dann frühstücken und Fußball gucken. 5.44 Uhr, guten Morgen. 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

0: 5.50 Uhr. Guten Morgen.
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2: In meiner Jugend, als der 17. Juni noch ein gesetzlicher Feiertag im Westen Deutschlands war, hat kaum jemand wirklich geglaubt, dass die Bürger der DDR einmal frei über ihr eigenes Schicksal entscheiden können und dass in Marienborn keine Grenze mehr sein wird. Die äußeren Spuren der Teilung sind in unserem Land fast verheilt, aber die inneren Spuren der erzwungenen Trennung werden immer wieder sichtbar. Wir brauchen jemand, der diese Kraft hat, Menschen zu heilen und unsere zerrissene Welt wieder heil zu machen, der Dinge wieder zusammenfügt, die auseinandergefallen sind, der aus Scherben wieder ein Ganzes macht, wie bei Kintsugi. Die Brüche bleiben erkennbar, aber an den gebrochenen Stellen wird der Zusammenhalt der Scherben nicht nur oberflächlich gekittet und übermalt, sondern sehr aufwendig mit Gold verstärkt. Die Brüche müssen mit Geduld und Geschick bearbeitet werden. Dann kann man das Gefäß wieder verwenden und es wird dadurch sogar veredelt. Jesus Christus war ein Meister solcher Heilungen. Wir können von ihm lernen. Johann Schneider, evangelischer Regionalbischof aus Halle.
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0: Coast, grob übersetzt. Bottoms up, middle of the road. MDR Sachsen-Anhalt ist hier. Ja, Prost Kaffee, ne? Kurz vor sechs und wir machen sie weiter. Schön wach. Nach sechs auch mit Status Quo. Gibt's ja auf MDR Sachsen-Anhalt. Nach den Nachrichten um sechs. 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
0: Am Mikrofon begrüßt sie Norma Düsoko. Einen schönen guten Morgen. Bahnreisende in Sachsen-Anhalt brauchen auch heute Morgen wieder starke Nerven. Im Bahnhof Magdeburg-Sudenburg hat ein Güterzug eine Oberleitung abgerissen. Das teilte die Feuerwehr mit. Deshalb ist die Zugstrecke Magdeburg-Braunschweig seit der Nacht gesperrt. Regionalzüge fallen aus. Der Fernverkehr wird ohne Halt über Stendal umgeleitet. Es kommt zu Verspätungen. Erst am Montag hatte ein Bagger eine Oberleitung in Schönebeck beschädigt. Auf der Strecke zwischen Halle und Magdeburg fielen viele Züge aus oder verspäteten sich. Gegen den Baggerfahrer wird jetzt ermittelt. Der Weiterbau der A14 Richtung Norden in Sachsen-Anhalt ist ein Dauerthema. Nun wird offenbar ein weiterer Abschnitt später fertig als geplant. Es geht um ein 11 Kilometer langes Teilstück im Landkreis Börde. Landrat Stichnot reagierte verärgert. Er hatte das nach eigenen Angaben aus der Zeitung erfahren. Stichnot sagte, der Lückenschluss der Autobahn 14 stehe exemplarisch für ein Problem, das viele Menschen zunehmend frustriere. Seit weit mehr als einem Jahrzehnt werde über dieses Projekt diskutiert, geplant, angekündigt und verschoben. Die Volksstimme hatte gestern berichtet, dass der Abschnitt bei Wolmirstedt auch 2029 aus Geldgründen nicht fertig wird. Der angeschlagene Düngemittelhersteller Domo in Leuna im Saale-Kreis macht wieder Schlagzeilen. Diesmal geht es um die drei früheren Geschäftsführer. Gegen die ermittelt jetzt die Staatsanwaltschaft. Es geht um den Verdacht der Insolvenzverschleppung, berichtet die Mitteldeutsche Zeitung. Domo hatte 2025 Insolvenzantrag gestellt. Die Kassen sollen, so der Insolvenzverwalter, quasi leer gewesen sein. Steckt eine Firma in akuter Finanznot, ist sie verpflichtet, sofort Insolvenzantrag zu stellen. Es geht darum, Schaden von den Gläubigern abzuwenden. Die Aufregung war groß an der Grundschule in Gardelegen. Da hat es gestern Mittag gebrannt. Wie die Polizei mitteilte, hatte die Photovoltaikanlage an der Außenfassade am Dach Feuer gefangen. Alle Menschen, darunter 235 Kinder, blieben unverletzt. Der Schaden liegt im vierstelligen Bereich. Als Ursache für den Brand gehen die Ermittler bisher von einem technischen Defekt aus. Der Schulbetrieb soll heute wie gewohnt starten. Und Fußball haben wir auch noch. Wir schauen auf die WM-Spiele der letzten Stunden. Norwegen hat gegen den Irak 4:1 gewonnen. Ebenso Frankreich. Die Mannschaft besiegte Senegal 3:1. Die Partie Argentinien gegen Algerien endete 3:0. Alle Tore schoss Argentiniens Superstar Lionel Messi. Mit diesem Spiel schaffte es Messi erneut in die Fußballgeschichtsbücher. Es war sein 200. Länderspiel. Er ist genau 20 Jahre nach seinem WM-Debüt nun der erste Spieler, der bei 6 Weltmeisterschaften auf dem Platz stand. Für unsere Nachbarn Österreich beginnt die WM in diesen Minuten. Gegner ist Jordanien. Das waren die Nachrichten mit Norma Düsoko. Jetzt die Julia.
3: Und da haben wir ja eben gelernt, da gibt es dann Eierspeis. So sagt man in Österreich zu Rührei. Also wenn es ein Rührei gibt, dann nennen wir dann Eierspeis.
0: Oh, die haben sowieso die leckersten Süßspeisen in Österreich.
3: Oder, oh, ja.
0: Kaiserschmarrn, ich dreh durch.
3: Wir möchten, dass Sie gut ankommen. Hier ist der MDR Sachsen-Anhalt Verkehrsservice. 6:03. Die A9 Richtung München ist zwischen Kleinmarzehns und Köselitz wegen eines kaputten Schwertransports gesperrt. Und A9 Richtung München zwischen Dreußig und Eisenberg ist die rechte Fahrspur nach einem Unfall gesperrt. Hier kommen die Blitzer. Vielen Dank fürs Anrufen. Auf der A9 Richtung Berlin zwischen Köselitz und Kleinmarzehns, auf der A36 Richtung Braunschweig in Höhe Wernigerode Nord und in Halle auch ein Blitzer in der Leipziger Chaussee statt auswärts. Ja, vielen Dank fürs Anrufen. Gern weitermachen. 0800 94 6 94 6 und die 1. Ich wünsche eine gute Fahrt. Ja, und während wir zum Aufstehen ein bisschen Fußball noch gucken können, ist es draußen schon hell. Na klar, die Sonne ist auch schon da. Es gibt heute Sonne, später dichtere Wolken, auch ein bisschen Regen, bis 25 Grad. Es sind jetzt 14 in Bad Lauchstädt, in Sandersdorf, Brenner 13, Gommern und Thale 10, Beetzendorf 8 Grad. Morgen dann auch sonnig bis 31 Grad, Freitag bis 35 Grad.
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3: Juhu! Also gleich oder jetzt läuft schon das Spiel. Gerade losgegangen, haben wir ein Auge drauf und naja, wieso nicht, ne? Weiß ich nicht. Das klären wir gleich dann mal um kurz nach 6:30, ob man denn vielleicht zum Fußball gucken morgens schon ein alkoholfreies Bier vielleicht auch sich gönnen kann. Fürs Fußball-Guckgefühl oder doch lieber erstmal einen Kaffee. MDR Sachsen-Anhalt Morgenreporter Nils Sänger meldet sich dann ja nachher vom Fußballgucken mit Österreicherin Lindia. Hier sind jetzt erstmal Status Quo.

0: 0:0 steht's noch im Spiel Österreich-Jordanien bei der Fußball-Weltmeisterschaft. Und darum geht's auch jetzt.
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0: Also ums Fußball gucken, denn ja, man kennt's ja, ne? Man guckt Fußball und dann auf einmal hört man so vom Nachbarn schon. Aha, aha. Aber selber hat man noch gar nichts gesehen. Und ach ja, dann Sekunden später, da sieht man dann auch, dass ein Tor gefallen ist. Ja, woran liegt denn das, dass das teilweise so verzögert ist? Das erklärt uns MDR Sachsen-Anhalt Alleswisser Carsten Möbius.
2: Wenn Sie bei der WM nicht vom Jubel des Nachbarn erfahren wollen, dass gerade ein Tor gefallen ist, dann kommt es vor allem auf den Übertragungsweg an. Gar nicht so sehr auf das Gerät, auf dem Sie schauen. Am schnellsten ist natürlich das Stadion, aber direkt dahinter kommt das klassische Kabelfernsehen. Satellit liegt nur meist knapp dahinter. Da liegt die Verzögerung so zwischen 5 und 10 Sekunden. Überraschend langsam sind dagegen viele Internetlösungen. Angebote wie Magenta, Vodafone und so eine Geschichten. Bei denen dauert die Verzögerung immer noch ein bisschen länger. Und am allerlangsamsten sind die Streaming-Apps auf dem Smart-TV. Sogar 20, 30, es wird sogar von 50 Sekunden berichtet. Der Grund, das Bild wird unterwegs mehrfach verarbeitet, umgewandelt, gepuffert und zwischengespeichert. Wer also beim Tor als Erster aufspringen will, der schaut die WM am besten über Kabel oder Satellit und nicht über eine App. Sonst weiß der Nachbar schon Bescheid, während sie bei Ihnen noch im Mittelfeld rumdümpeln.
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0: von 80 Millionen. 6.21 Uhr. Guten Morgen. Auch an Josephine Bechler im MDR-Wetterstudio. Moin.
1: Guten Morgen, Julia.
0: Ja, da sind wir so ein bisschen auch gerade nochmal in Fußballstimmung musikalisch gekommen, ne? Mit Max Giesinger, 80 Millionen. Und ich habe es ja auch gesagt, wer eben Interesse hat an der Fußball-Weltmeisterschaft, ist ja schön zum Frühstück direkt schon mal so ein bisschen Fußball gucken. Aktuell läuft ja das Spiel Österreich-Jordanien 0:0. Steht's noch dazu. Scheint auch jetzt schon die Sonne. Es fühlt sich schon ein bisschen an, als wäre es irgendwie später am Tag. Ist aber erst 6.21 Uhr.
1: Das stimmt. Und die Sonne steht auch noch recht tief. Und man hat auch hier und da so ein bisschen Nebelfelder, sodass es dann teilweise auch ein bisschen trüber wirkt. Zum Beispiel im Süden Sachsen-Anhalt, so Richtung Finne oder auch teilweise in der Goldenen Aue, Südharz. Da sind die meisten Nebelfelder zu finden, aber auch an anderen Stellen.
0: Ja.
1: Ansonsten, ja, die Temperatur, die ist noch aktuell so zwischen 8 und 13 Grad. Also man merkt schon, dass wir am Start des Tages sind. Mhm. Und am Nachmittag schaffen wir dann so gegen 16 Uhr wahrscheinlich die Höchstwerte zwischen 21 und 25 Grad.
0: Und da werden einige sagen, ja, das reicht dann auch. Aber okay, es geht weiter bergauf. Es ist, wie es ist.
1: Genau, wir sind erst bei der Mitte angekommen. Es wird noch höher gehen oder um mal in dem Fußballjargon zu bleiben, die Halbzeit ist erreicht. Aha. Und in der Verlängerung und Nachspielzeit werden wir dann wahrscheinlich am Wochenende bis zu 35 Grad dann abbekommen. Das geht schon am Freitag los. Also es wird ordentlich heiß und Hitzegewitter sind natürlich dann auch ab Freitag ein Thema.
0: Das hast du sehr schön jetzt gesagt im Fußballjargon. Siehst du, das macht sich einfach bemerkbar, dass die Fußball-WM ist. Wir kommen da auch nicht drum rum.
1: Vielleicht.
0: Ja, ich gucke das ja auch gern und wir reden in einer Stunde wieder.

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1: Um 6.30 Uhr im Studio begrüßt Sie Thomas Tassler. Guten Morgen. Der geplante Lückenschluss der A14 bei Wolmirstedt verzögert sich offenbar erneut und das möglicherweise auf unbestimmte Zeit. Der Landrat des Landkreises Börde, Martin Stichnoth, reagierte darauf verärgert. André Plaul berichtet.
2: Stichnoth kritisiert, dass Politik und Projektverantwortliche über Jahre eine Fertigstellung bis 2029 in Aussicht gestellt hätten. Kommunen, Unternehmen und Investoren hätten ihre Planungen darauf ausgerichtet. Nach einem Bericht der Volksstimme könnte sich der Lückenschluss nun wegen Finanzierungslücken beim Bund auf unbestimmte Zeit verzögern. Besonders verärgert zeigt sich Stichnoth darüber, dass er davon erst aus der Presse erfahren habe. Auch Sachsen-Anhalts Verkehrsministerin Lydia Hüsgen soll von der Nachricht überrascht worden sein. Stichnoth fordert nun eine Erklärung und einen verbindlichen Zeitplan.
1: Die Planungen für Karls Erlebnisdorf in Wernigerode haben einen ersten Dämpfer bekommen. Wie die Volksstimme berichtet, hat der Bauausschuss den bisherigen Bebauungsplan nicht empfohlen. Kritik gibt es vor allem an der geplanten Verkehrsführung und an einem bis zu 30 Meter hohen Werbemast. Das Projekt ist damit aber nicht gescheitert. Die endgültige Entscheidung trifft der Stadtrat am 2. Juli. Karls will in Wernigerode rund 30 Millionen Euro investieren. Das Erlebnisdorf soll nach bisherigen Plänen 2028 eröffnen. Beim insolventen Automobilzulieferer Bohai in Harzgerode laufen die Gespräche zu möglichen Investoren weiter. Ministerpräsident Schulze sprach nach einem Treffen mit Hauptauftraggeber VW und dem Insolvenzverwalter von sehr guten Meldungen, die besprochen worden seien.
3: Es ist noch lange nicht so, dass wir eine finale Lösung haben, das will ich auch sagen. Im Moment ist es so, dass die Produktion dort oben gut läuft, die Mitarbeiter zu tun haben, VW dort etwas mehr als 20 Millionen Euro insgesamt zusätzlich zur Verfügung stellt. Und VW aber noch mal eins betont hat, sie haben ein riesengroßes Interesse, dass diese regionalen Lieferstrukturen aufrechterhalten bleiben.
1: Bohai hatte von VW einen Aufschub für die eigene Produktion bis in den November bekommen, nachdem die Wolfsburger zunächst Aufträge abziehen wollten. Etwa 1000 Jobs hängen direkt und indirekt an der traditionsreichen Alugießerei in Harzgerode. Am Bahnhof Magdeburg-Sudenburg hat in der Nacht ein Güterzug eine Oberleitung abgerissen. Das teilte die Feuerwehr mit. Seitdem ist die Bahnstrecke zwischen Magdeburg und Braunschweig gesperrt. Der Bahn zufolge fallen Regionalzüge aus. Fernzüge werden ohne Halt in Magdeburg über Stendal umgeleitet. Einen ähnlichen Vorfall hatte es bereits am Montag in Schönebeck gegeben. Dort hatte ein Bagger die Oberleitung beschädigt. Dadurch fielen auf der Strecke zwischen Halle und Magdeburg zahlreiche Züge aus oder verspäteten sich. Und soweit die Meldungen aus im Studio Magdeburg.
4: Wir möchten, dass Sie gut ankommen. Hier ist der MDR Sachsen-Anhalt Verkehrsservice. 3 Minuten nach 6:30. Die A9 Richtung München ist zwischen Kleinmarzehns und Köselitz wegen eines kaputten Schwertransports gesperrt. A9 Richtung München zwischen Dreußig und Eisenberg ist die rechte Fahrspur nach einem Unfall gesperrt. Sie haben uns gesagt, wo Blitzer stehen. Vielen Dank. Auf der A9 Richtung Berlin zwischen Köselitz und Kleinmarzehns. Auf der A36 Richtung Braunschweig in Höhe Wernigerode Nord. Auf der A38 Richtung Göttingen am Dreieck Halle Süd. Außerdem Blitzer in Halle in der Leipziger Chaussee stadtauswärts und am Ortsausgang Schönebeck Richtung Barbie. Vielen Dank und gern weiter anrufen, wenn Sie noch was sehen auf Ihrer Fahrt. 0800 94 6 94 6 und die 1. Ich wünsche eine gute Fahrt. Das Wetter heute mit Sonne, später auch mit dichteren Wolken und auch etwas Regen ist möglich. Bis 25 Grad schaffen wir. Wir sind bei 12 in Dessau-Roßlau und Halle, in Lutherstadt-Eisleben und Halberstadt 11, in Gardelegen 8 Grad. Morgen, da schaffen es die Temperaturen bis auf 31 Grad. Es gibt viel Sonne, Freitag auch bei bis 35 Grad. Hier ist der schönste Morgen. Ich bin Julia Rosebrook, wünsche einen guten Start in den Mittwoch.
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0: von den Archies aus den 60ern. Sugar, Sugar. Hier ist MDR Sachsen-Anhalt. Schönen Start in den Mittwoch. Guten Morgen.
1: Na hallo und einen wunderschönen guten Morgen aus dem schönen Unstruttal ins Studio nach Magdeburg. Guten Morgen, Julia. Hier ist Andi aus Nebra. Ja, ich bin gerade unterwegs am Unstruttal-Wanderweg. Es ist richtig schön ruhig, windstill, 12 Grad, leicht bewölkt. Ja, jetzt sehe ich gerade noch eine Entenfamilie aufs Unstrut schwimmen, also richtig schön romantisch.

0: 6.41 Uhr. Moin! Schönen Start in den Mittwoch. Hier ist MDR Sachsen-Anhalt. 6.41 Uhr. Ja, morgens zum Frühstück Fußball gucken. Das geht ja zurzeit. Die Fußball-Weltmeisterschaft läuft und gerade spielt Österreich gegen Jordanien und Österreich führt 1:0. Ja, wie ist denn das bei Ihnen? Gucken Sie Fußball am Morgen zum Frühstück? Also wir machen das, beziehungsweise genauer gesagt macht das MDR Sachsen-Anhalt Morgenreporter Nils Sänger. Er hat sich nämlich mit unserer ehemaligen Mitmischerin Lindia Moritz in Nordgermersleben in der Börde verabredet. Sie kommt aus Österreich. Und ja, wie ist denn das bei euch? Fiebert ihr ganz traditionell österreichisch mit Eierspeise und Hörnchen und Schnitzel oder wie?
1: Ja, Julia, das wäre natürlich total passend. Aber wir haben hier was viel Ausgewogeneres. Denn zu einem guten Fußballspiel gehören natürlich Chips und Bier. Und um die Uhrzeit natürlich alkoholfrei. Ja, Lindia sitzt hier neben mir auf der Couch. Der Fernseher läuft auch schon. Lindia, wir haben uns ja schon aufs Du geeinigt. Bier, Chips am Morgen, was sagst du?
2: Ausnahmezustand, würde ich sagen. Aber WM, ich glaube, da muss man das in Kauf nehmen, ja, auch 6 Uhr morgens. Also, ja, mache ich nicht jeden Tag, aber heute mit dir machen wir mal eine Ausnahme.
1: Da bin ich wirklich froh. Und meine persönliche Meinung ist ja, für Chips, da gibt es keine Tageszeit, die gehen eigentlich immer.
2: Ja, Chips 24 Stunden, das gibt es keine Zeitgrenze, absolut.
1: Was würdest du sagen, wie ist es bisher, um die Uhrzeit Fußball zu schauen?
2: Ich bin froh, dass wir Sommer haben und es hell draußen ist. Sonst, glaube ich, würde ich jetzt lieber noch schlafen. Aber jetzt bin ich gerade voll gepusht und freue mich. Und ja, warum nicht, ja.
1: Und was meinst du, wie geht's aus für deine Mannschaft, die Österreicher?
2: Ich hoffe, dass wir so mit Frankreich gleichziehen, so 3-1 würde ich cool finden. Aber ich habe gestern noch kurz nachgelesen, ChatGPT meint, wir gewinnen 2:0. Also ich bin mal gespannt.
1: Na, wir werden es mal sehen. Wir melden uns in einer Stunde auch nochmal. Und bis dahin sagen wir Prost, Julia.
0: Prost. Dann machen wir doch direkt mal mit hier. Und das könnte auch noch hinkommen mit dem Tipp. 2:0 oder auch 3:1 könnte alles noch passen, denn Österreich führt immer noch 1:0 gegen Jordanien.
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6.47 Uhr, guten Morgen, MDR Sachsen-Anhalt ist hier. Es gibt was Wichtiges von den Straßen. Vorsicht bitte auf der A2 Richtung Hannover zwischen Magdeburg-Rotensee und Magdeburg-Zentrum liegen Metallteile auf allen Spuren. Fahren Sie bitte vorsichtig. Oh.

0: Chips und ein alkoholfreies Bier am Morgen um 6.50 Uhr. Ja, das geht doch nur, wenn Fußball-Weltmeisterschaft ist. Oder guten Morgen, MDR Sachsen-Anhalt ist hier. Aktuell läuft ja das Spiel Österreich-Jordanien. Österreich führt immer noch 1:0 kurz vor Ende der ersten Halbzeit. Naja, und Fußball gucken zum Frühstück, wieso nicht, ne?
1: Ja, moin zusammen, hier ist der Mike. Ich fahre jetzt erstmal ins Büro, um Fußball zu gucken. Es ist schon interessant, dass früh um 6 ein Fußballspiel stattfindet, aber Zeitverschiebung macht es möglich. Ja, das könnte eigentlich nebenbei ein bisschen laufen. Ich habe was zu tun, was ich machen kann, ohne den Computer groß zu benutzen. Da kann ich da nebenbei ein bisschen was laufen lassen. Und euch natürlich auch.
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0: reindancen in den Mittwochmorgen mit Donna Summer. Hot Stuff. MDR Sachsen-Anhalt ist hier. Nach sieben gibt's dann ihn hier. Rod Stewart, Maggie May. Wir spielen die Hits unseres Lebens.
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5: Für Sie im Studio Norma Düseko, einen schönen guten Morgen. Bahnreisende in Sachsen-Anhalt brauchen auch heute Morgen wieder starke Nerven. Im Bahnhof Magdeburg-Sudenburg hat ein Güterzug eine Oberleitung abgerissen. Das teilte die Feuerwehr mit. Deshalb ist die Zugstrecke Magdeburg-Braunschweig seit der Nacht gesperrt. Regionalzüge fallen aus, der Fernverkehr wird ohne Halt über Stendal umgeleitet. Es kommt zu Verspätungen. Erst am Montag hatte ein Bagger eine Oberleitung in Schönebeck beschädigt. Auf der Strecke zwischen Halle und Magdeburg fielen viele Züge aus oder verspäteten sich. Gegen den Baggerfahrer wird jetzt ermittelt. Ein Mann flüchtet vor der Polizei und rast mit seinem Auto mitten durch die hallische Fußgängerzone. Passiert ist das am Montag. Bei der Verfolgungsjagd wurde zum Glück niemand verletzt. Doch nun gibt es Forderungen nach einem besseren Schutz des Boulevards in Halle. Die CDU-Stadtratsfraktion teilte mit, dass sie bereits im vergangenen Jahr schwere Pflanzkübel oder andere Schutzelemente an den Zufahrten vorgeschlagen habe. Der Autofahrer war mit seinem Wagen dann in den Straßenbahngleisen stecken geblieben. Wenig später wurde er von der Polizei gefasst. Der 56-jährige Bulgare stand unter Drogen und hatte keinen Führerschein. Der Weiterbau der A14 Richtung Norden in Sachsen-Anhalt ist ein Dauerthema. Nun wird offenbar ein weiterer Abschnitt später fertig als geplant. Es geht um ein 11 Kilometer langes Teilstück im Landkreis Börde. Landrat Stichnoth reagierte verärgert. Er hatte das nach eigenen Angaben aus der Zeitung erfahren. Stichnoth sagte, der Lückenschluss der Autobahn 14 stehe exemplarisch für ein Problem, das viele Menschen zunehmend frustriere. Seit weit mehr als einem Jahrzehnt werde über dieses Projekt diskutiert, geplant, angekündigt und verschoben. Die Volksstimme hatte gestern berichtet, dass der Abschnitt bei Wolmirstedt auch 2029 aus Geldgründen nicht fertig wird. Ein Juwelierüberfall mitten in der Dessauer Innenstadt hat Anfang des Jahres für großes Aufsehen gesorgt. Nun ist der Täter verurteilt worden. Das Gericht schickte den 26-jährigen Angeklagten für 4 Jahre hinter Gitter. Außerdem muss er in eine Entziehungsanstalt. Der Mann hatte im Februar im Dessauer Rathauscenter mit einem Hammer eine Vitrine eingeschlagen und Schmuck sowie Uhren im Wert von rund 4.000 Euro gestohlen. Nach Überzeugung des Gerichts wollte er mit der Tat seine Drogensucht finanzieren. Und Fußball haben wir noch. Wir schauen auf die WM-Spiele der letzten Stunden. Norwegen hat gegen den Irak 4:1 gewonnen. Ebenso Frankreich. Die Mannschaft besiegte Senegal 3:1. Die Partie Argentinien gegen Algerien endete 3:0. Alle Tore schoss Argentiniens Superstar Lionel Messi. Mit diesem Spiel schaffte es Messi erneut in die Fußballgeschichtsbücher. Es war sein 200. Länderspiel. Er ist genau 20 Jahre nach seinem WM-Debüt nun der erste Spieler, der bei 6 Weltmeisterschaften auf dem Platz stand. Und aktuell spielt Österreich gegen Jordanien. Da steht es zur Halbzeit 1:0. Das waren die Nachrichten mit Norma Düseko. Jetzt die Julia.
6: Haben wir natürlich weiter auch ein Auge drauf. Und ich meine, so morgens zum Frühstück Fußball gucken, was meinst du, Norma?
5: Das ist nicht schlecht, aber ich hätte trotzdem nichts gegen, wenn es anders gelegen hätte.
6: Naja, es aber ist ja nicht nun aussuchen, mal so, ich weiß.
5: Genau.
6: Wir möchten, dass Sie gut ankommen. Hier ist der MDR Sachsen-Anhalt Verkehrsservice. 3 Minuten nach 7, Vorsicht auf der A2 Richtung Hannover. Zwischen Magdeburg-Rotensee und Magdeburg-Zentrum liegen Metallteile auf allen Spuren. Bitte Vorsicht, A2 Richtung Hannover, zwischen Magdeburg-Rotensee und Magdeburg-Zentrum. Metallteile auf allen Spuren. Die A9 Richtung München ist zwischen Kleinmarzehns und Köselitz wegen Bergungsarbeiten gesperrt. A9 Richtung München nochmal zwischen Dreußig und Eisenberg ist die rechte Fahrspur nach einem Unfall gesperrt. Und die Elbfähre Barbie ist heute von 8 bis 12 Uhr wegen Reparaturarbeiten außer Betrieb. Dann gibt es Blitzer auf der A9 Richtung Berlin zwischen Köselitz und Kleinmarzehns, auf der A36 Richtung Braunschweig in Höhe Wernigerode Nord, auf der A38 Richtung Göttingen am Dreieck Halle Süd, auf der B81 zwischen Egeln und Westeregeln. Und Sie haben noch einen Blitzer gesehen am Ortsausgang Schöneberg Richtung Barbie. Vielen Dank. Und wenn Ihnen was auffällt auf Ihrer Fahrt, dann freuen wir uns, wenn Sie Bescheid sagen, kostenfrei unter 0800 94 6 94 6 und die 1. Ich wünsche eine gute Fahrt. Ach, der Sommer ist heute schon mal da mit Temperaturen bis 25 Grad, mit Sonne, später auch mit dichteren Wolken und etwas Regen. Jetzt sind es 13 Grad in Weißenfels, in Magdeburg und Naumburg 12, in Stendal und Wernigerode 10 Grad. Morgen dann viel Sonne bis 31 Grad, Freitag bis 35 Grad.
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6: Juhu! Und einen schönen und hoffentlich entspannten Start in den Mittwoch. Musik gibt's jetzt von

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0: 17 Uhr, gleich 12. MDR Sachsen-Anhalt ist hier. Es gibt was Wichtiges von den Straßen. Vorsicht bitte auf der A9 Richtung Berlin zwischen Kreuz Rippachtal und Bad Dürrenberg. Da liegt eine Tasche auf der linken Fahrspur. Fahren Sie also hier bitte ganz besonders vorsichtig. Ja, und wir spulen mal eben gedanklich noch mal kurz so ein bisschen zurück, was hier gestern los war im schönsten Morgen. Da hatten wir Besuch, denn es sind Mitmischentage hier bei MDR Sachsen-Anhalt. Also Sie kommen zu uns, gucken sich das hier alles bei uns an, gucken direkt hinter die Kulissen, was hier alles so passiert, was man nicht unbedingt hört im Radio, aber was natürlich alles auch hier passiert. Und Sie machen selbstverständlich auch direkt mit hier bei uns beim Programm. Da war gestern Uwe Vogler aus Salzertal mit dabei. Liebe Grüße auch nochmal an Uwe. Er hat direkt beim Wetter mitgemacht und viel von seiner Heimat erzählt zwischen Saalekreis und Mansfelder Land. Und danach war er ja einfach nur beseelt.
1: Ich habe mich wohlgefühlt. Aufregend, harmonisch, im Flow, in das Team hineingekommen und gut durch die Sendung geführt. Am meisten überrascht hat mich André Plaul, der Bahnhofskenner. André ist viel mehr. Er ist Herz und Seele des gesamten Teams, die graue Eminenz im Hintergrund, der Koordinator. Und ich bin beeindruckt, nicht nur von André alleine, auch von dem gesamten Team. Es passt so harmonisch zusammen und man fühlt sich einfach wohl und sofort integriert. Das muss ich zugeben, womit ich nicht gerechnet hatte, als meine Enkelin live in die Sendung hineingenommen wurde.
2: Guten Morgen, Opa Uwe.
1: Damit hatte ich nicht gerechnet und das zeige ich doch, live ist live. Ihr wisst, dass ihr gut seid und macht einfach weiter so und versucht, solche Leute wie mich einfach gut zu unterhalten, dass alle ihren Spaß daran haben, noch ein bisschen Lebensfreude haben und das macht einen glücklich.
0: Oh, da geht uns hier natürlich auch nochmal das Herz auf, ne? Ganz liebe Grüße hier von uns, vom schönsten Morgenteam an Uwe. Und nachdem Uwe dann alle Eindrücke noch ein bisschen sacken lassen hat, hatte nochmal eine Nachricht hinterher geschickt.
3: Ich war echt beeindruckt und auch von dieser ganzen Umgebung. Ganz, ganz großes Dank noch einmal. Es war ein Riesenerlebnis für mich und ich habe schon langsam Entzugserscheinungen an der Stelle. Natürlich, es hat mir ungeheuren Spaß gemacht.
0: Ja, wir bleiben natürlich in Kontakt, freuen uns auch natürlich auf die nächsten Mitmischer dann zum Beispiel am nächsten Dienstag wieder im schönsten Morgen dann bei Lars Wohlfahrt. Und wie schön es gestern war mit Uwe, das sehen Sie bei uns in der MDR Sachsen-Anhalt-App. 7:14 Uhr, wir sind Chicago.

0: 7.22 Uhr. Schönen Start in den Mittwoch mit MDR Sachsen-Anhalt. Mit Fußball gucken, mit Fußball-WM. Österreich, Jordanien, da steht's jetzt 1:1. Und im MDR-Wetterstudio, da guckt Josephine Bechler, wie es denn so aussieht heute Morgen. Ich habe lange dafür gebraucht. Führt die Sonne mittlerweile gegen den Nebel oder ist es da auch noch unentschieden?
1: Ja, ich meine, im Sommer ist ja die Sonne schon eher der Favorit. Und der Nebel ist eher der Außenseiter.
0: Oh ja.
1: Und da hat natürlich heute die Sonne eher das Sagen. Der Nebel, den gibt es jetzt vielleicht noch so an der Finne. Der wird auch immer weniger und auch nochmal im Südharz. Aber die Sonne kommt schon mehr durch. Wobei heute schon auch noch ein paar Wolkenfelder unterwegs sind. Jetzt auch am Vormittag schon, daneben aber viel Sonne und im Laufe des Tages, so vor allem am Nachmittag, werden ja dann auch wieder durch eine schwache Warmfront die Wolken dichter und es gibt stellenweise etwas Regen.
0: Und Temperaturen, die steigern sich, ne? Heute ja. 25 wird mehr.
1: Genau, heute 25, morgen dann bis zu 31 Grad und am Wochenende dann auch schon am Freitag Höchstwerte bis 35 Grad. Also es wird sehr heiß und morgen ein sehr trockener Tag, aber dann zum Freitag und auch am Wochenende steigt natürlich dann die Hitzegewitterneigung. Mhm. Die Luft wird ein bisschen labiler, natürlich auch bei 35 Grad irgendwie auch normal.
0: Und bei 35 Grad müssen wir dann natürlich selbstverständlich oft eine Trinkpause einlegen. Ha ha ha.

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7: Es ist 7:30 Uhr. Im Regionalstudio Magdeburg begrüßt Sie Thomas Tasler. Guten Morgen. Der geplante Lückenschluss der A14 bei Wolmirstedt verzögert sich offenbar erneut und möglicherweise auf unbestimmte Zeit. Der Landrat des Landkreises Börde, Martin Stichnot, reagierte darauf verärgert. André Plaul berichtet.
8: Stichnot kritisiert, dass Politik und Projektverantwortliche über Jahre eine Fertigstellung bis 2029 in Aussicht gestellt hätten. Kommunen, Unternehmen und Investoren hätten ihre Planungen darauf ausgerichtet. Nach einem Bericht der Volksstimme könnte sich der Lückenschluss nun wegen Finanzierungslücken beim Bund auf unbestimmte Zeit verzögern. Besonders verärgert zeigt sich Stichnot darüber, dass er davon erst aus der Presse erfahren habe. Auch Sachsen-Anhalts Verkehrsministerin Lydia Hüsgen soll von der Nachricht überrascht worden sein. Stichnot fordert nun eine Erklärung und einen verbindlichen Zeitplan.
7: Am Bahnhof Magdeburg-Sudenburg hat in der Nacht ein Güterzug eine Oberleitung abgerissen. Das teilte die Feuerwehr mit. Seitdem ist die Bahnstrecke zwischen Magdeburg und Braunschweig gesperrt. Der Bahn zufolge fallen Regionalzüge aus. Fernzüge werden ohne Halt in Magdeburg über Stendal umgeleitet. Einen ähnlichen Vorfall hat es bereits am Montag in Schönebeck gegeben. Dort hatte ein Bagger die Oberleitung beschädigt. Magdeburgs Sports Walk of Fame ist um einen weiteren Namen reicher. Der langjährige Schwimmerfolgstrainer Bernd Henneberg wurde mit einem eigenen Stern auf dem breiten Weg geehrt. Bei der Enthüllung waren auch frühere Schützlinge dabei, darunter Olympiasiegerin Dagmar Hase und Weltmeisterin Antje Busch-Schulte. Der inzwischen 80-Jährige gehört damit nun zum Kreis der Magdeburger Sportgrößen.
9: Ich bin sehr stolz, dass ich mit zu diesen Auserwählten gehöre. Und besonders hat mich natürlich die Rede von Antje getroffen, natürlich auch von den Offiziellen, aber sie hat letztendlich viel geschildert, was mich emotional bewegt hat.
7: Und wir schauen noch kurz ins Jerichoer Land, denn der Storchenhof in Lohburg hat aktuell seltene Gäste. Zum ersten Mal seit mehr als 25 Jahren werden Schwarzstorchküken aufgepäppelt. Anja Höhne berichtet.
10: Schwarzstörche lieben dichte Wälder mit Tümpeln und kommen in Sachsen-Anhalt mittlerweile selten vor. Sie gelten während der Brut als sehr scheu und stressanfällig. Möglicherweise haben deshalb auch die Altstörche die Küken zurückgelassen. Die drei sind nun in Lohburg abgeschirmt untergebracht und für Besucherinnen und Besucher nur über Kameras zu sehen. Antje Katz vom Storchenhof sagt,
11: weil wir auch festgestellt haben, dass Schwarzstörche, wenn sie einmal in Gefangenschaft geraten, sich schneller an Menschen gewöhnen als Weißstörche. Und das wollen wir natürlich vermeiden.
10: Denn die jungen Schwarzstörche sollen wieder ausgewildert werden.
12: Wir möchten, dass Sie gut ankommen. Hier ist der MDR Sachsen-Anhalt Verkehrsservice. 7:55. Vorsicht auf der A9 Richtung Berlin. Zwischen Kreuz Rippachtal und Bad Dürrenberg liegt eine Tasche auf der linken Fahrspur. Die A9 Richtung München ist zwischen Kleinmarzehns und Köselitz wegen Bergungsarbeiten gesperrt. Auf der B87 zwischen Taucher und Leipzig Stau wegen Bauarbeiten. Eine Viertelstunde dauert es länger. Und die Elbfähre Barbie ist heute von 8 bis 12 Uhr wegen Reparaturarbeiten außer Betrieb. Hier kommen die Blitzer. Vielen Dank fürs Anrufen. Auf der A9 Richtung Berlin zwischen Köselitz und Kleinmarzehns. Auf der A36 Richtung Braunschweig in Höhe Wernigerode Nord. Auf der A38 Richtung Göttingen am Dreieck Halle Süd. Auf der B81 zwischen Egeln und Westeregeln. Und am Ortsausgang Schöneberg Richtung Barbie. 0800 94 6 94 6 und die 1. Gerne Bescheid sagen, wenn Sie auch eine Info haben von den Straßen. Ich wünsche eine gute Fahrt. Das Wetter heute mit Temperaturen im Sommerbereich bis 25 Grad. Erst Sonne, später dichtere Wolken, auch etwas Regen. Jetzt sind es 15 Grad in Querfurt, in Zeitz 14, in Quedlinburg 13, in Zerbst und Seehausen 12 Grad. Morgen dann viel Sonne bis 31 Grad. Auch Freitag hochsommerlich heiß bei bis 35 Grad. Ja, und dann kann es auch Gewitter geben. Hier ist der schönste Morgen. Ich bin Julia Rosebruck. Guten Start in den Mittwoch.
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0: 7.39 Uhr. Guten Morgen. MDR Sachsen-Anhalt ist hier. Und morgens Fußball gucken, das geht jetzt bei der Fußball-WM. 74 Minuten gespielt im Spiel Österreich-Jordanien. 1:1 steht es aktuell. Und wie ist denn das mit Fußball gucken? Lutz hat sich auch gemeldet. Er ist ja auch immer ganz früh morgens wach, um auch tolle Fotos zu machen rund um Magdeburg und Fußball.
1: Natürlich schaue ich auch ab und zu mal Fußball. Natürlich nicht die ganze Nacht. Aber wenn unsere Mannschaft spielt, auf jeden Fall. Und das eine oder andere Spiel, was mich interessiert, natürlich auch. Ja, Fußball muss sein.
0: So sieht das auch aus bei MDR Sachsen-Anhalt-Morgenreporter Nils Sänger. Und Lindia sind wir gleich wieder.

0: 7.42 Uhr. Guten Morgen. Hier ist der schönste Morgen auf MDR Sachsen-Anhalt. Und Anpfiff, na klar, der war ja schon um 6 bei der Fußball-WM Österreich-Jordanien. Und Anpfiff auch, na klar, in Nordgermersleben. Hier sitzt nämlich heute Morgenreporter Nils Sänger mit unserer ehemaligen Mitmischerin Lindia Moritz auf der Couch. Lindia kommt aus Österreich und deswegen gucken die beiden mal zusammen das Vorrundenspiel. Und wir lernen auch nebenbei von Lindia so ein paar österreichische Wörter zum Beispiel, was ich auch schön finde, fadisieren.
1: Fadisieren bedeutet eben sich langweilen oder dass man nicht so genau weiß, was man mit seiner Zeit anfangen soll. Fadisieren ist ein schönes Wort.
0: Aber ja, das werde ich vielleicht mal in meinen Wortschatz mit aufnehmen. Ist das WM-Frühstücksspiel Österreich-Jordanien etwas zum Fadisieren? Fragen wir mal nach auf der Couch in Nordgermersleben in der Börde. Nils, also ein Spiel zum Fadisieren oder müsst ihr ständig Euda rufen?
2: Ja, Julia, also die Antwort, die ist ganz klar. Euda, was für ein Spiel! Denn Euda ist ja auch so ein Ausruf wie
3: Alter, also würde man einfach Alter sagen im Deutschen, ja.
2: Ja, Österreich schlägt sich ja auch super und auch die Chips, die sind ja auch noch nicht alle. Und ja, Lindia und ich, wir sind ja auch Fußballexperten, zumindest so seit anderthalb Stunden. Lindia, wie beurteilst du die Leistung deiner Mannschaft bisher so auf dem Platz?
3: Also optisch würde ich sagen schon mal 1A, ja, super schicke Trikots, gefällt mir sehr gut, ja. Auch eigentlich gut in Kombination mit Jordanien, so rot-weiß, bin zufrieden, ja. Aber auch sonst, doch, ich finde, es macht Spaß zuzuschauen. Also laufen brav, fighten, ja, also nichts zu meckern bisher.
2: Ja, die schlagen sich super. Und Abseits gab es bisher auch noch nicht. Abseits ist ja eindeutig.
3: Ja, ich frage da mal Google und melde mich später.
2: Wir reichen das nach. Also man merkt auch die Fans, die sind auch total am Start, die sind am Jubeln. Sind die Österreicher eigentlich auch so fußballverrückt wie die Deutschen?
3: Oh nee, also ganz so fußballverrückt würde ich sagen nicht. Also ja, wir haben unsere Fans und Vereine, aber so in dem Stil wie hier in Deutschland, nee, würde ich sagen, da können wir nicht mithalten.
2: Vielleicht wird es ja dieses Jahr das Sommermärchen für Österreich, wer weiß. Und das ändert sich dann. Na, wir drücken ja erstmal weiter die Daumen. Und wir von der Nordgermerslebener Fußballcouch, wir melden uns dann nachher nochmal am Ende der Partie.
3: Bis später.
0: Oh, unsere beiden zauberhaftesten Fußballexperten Nils und Lindia. Liebe Grüße und ich kann noch direkt hier einen Zwischenstand nochmal sagen. Österreich führt jetzt 2-1 gegen Jordanien.
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0: The Supremes, Diana Ross, Where Did Our Love Go, MDR Sachsen-Anhalt ist hier, 7.51 Uhr, die Fußball-Weltmeisterschaft läuft und was gehört zu einer Fußball-WM mit dazu? Na klaro, tierische WM-Orakel hat uns inspiriert.
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0: Ja, im Zoo Magdeburg ist es ja Elefant Kando und auch wir hier im Funkhaus Magdeburg, wir haben selbstverständlich auch ein Orakel, natürlich ein Schnorakel. Funkhauskatze Schnurri tippt die Deutschlandspiele. Ja, wird jetzt auch wieder Zeit, ne? Am Sonnabend ist ja Deutschland dann wieder dran, das zweite Vorrundenspiel gegen Senegal. Das wird Schnurri selbstverständlich auch noch tippen. Ja, aber wie sieht denn das bei Ihnen eigentlich aus? Haben Sie da auch schon WM-Orakel, tierische vielleicht? Oder es muss auch gar kein Tier sein. Es kann auch vielleicht jemand aus Ihrem Familien, aus Ihrem Freundeskreis sein. Jemand, der sich vielleicht besonders gut mit Fußball auskennt oder eben auch gar nicht. Das kann ja auch manchmal das Beste sein. Also wer oder was ist Ihr WM-Orakel? Das möchten wir gerne wissen. Diese Woche bei uns in der Freitagsfrage. Und Carsten aus Bier hat er schon was.
2: Guten Morgen, Julia. Ich lasse unseren Hund Kalle die WM-Spiele tippen, also zumindest die Deutschen. Aber es ist ja seine erste WM, da er erst ein Jahr alt ist. Oh. Ist es noch ein bisschen schwierig mit ihm. Also wenn ich jetzt zwei Näpfe hinstelle, frisst er sie meistens beide leer.
0: Naja gut, in der Vorrunde geht ja noch unentschieden, ne? Also wie süß, der kleine Kalle, der noch unerfahren ist. Wie ist es bei Ihnen? Wer oder was ist Ihr WM-Orakel? Da freuen wir uns sehr auf Ihre Sprachnachrichten. Gern auch mit Foto oder Video dabei. Per WhatsApp oder in der MDR Sachsen-Anhalt-App.

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Mit Trommeln, vielleicht auf dem Lenkrad, wenn Sie unterwegs sind zur Arbeit. Oder ganz gemütlich mit Trommeln auf dem Küchentisch. Wenn Sie noch gemütlich frühstücken, kurz vor acht, MDR Sachsen-Anhalt ist hier. Nach

0: 8 mit Billy Joel. I don't care what you say anymore, this is my life. 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Gibt's auch den Nachrichten, wir spielen die Hits unseres Lebens.
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2: Am Mikrofon ist für Sie Norma Düsoko. Einen schönen guten Morgen. Bahnpendler von Magdeburg nach Braunschweig haben sich heute Morgen in Geduld üben müssen. Die Zugstrecke war gesperrt. Ein Güterzug hatte in der Nacht im Bahnhof Sudenburg eine Oberleitung abgerissen. Wie die Bahn MDR Sachsen-Anhalt nun mitteilte, fahren inzwischen die Regionalzüge wieder. Behinderungen gibt es aber noch im Fernverkehr. Es wird ohne Halt in Magdeburg über Stendal umgeleitet. Erst am Montag hatte ein Bagger eine Oberleitung in Schönebeck beschädigt. Auf der Strecke zwischen Halle und Magdeburg fielen viele Züge aus oder verspäteten sich. Gegen den Baggerfahrer wird nun ermittelt. Ein Mann flüchtet vor der Polizei und rast mit seinem Auto mitten durch die hallische Fußgängerzone. Passiert ist das am Montag. Bei der Verfolgungsjagd wurde zum Glück niemand verletzt. Doch nun gibt es Forderungen nach einem besseren Schutz des Boulevards in Halle. Die CDU-Stadtratsfraktion teilte mit, dass sie bereits im vergangenen Jahr schwere Pflanzkübel oder andere Schutzelemente an den Zufahrten vorgeschlagen habe. Der Autofahrer war mit seinem Wagen dann in den Straßenbahngleisen stecken geblieben. Wenig später wurde er von der Polizei gefasst. Der 56-jährige Bulgare stand unter Drogen und hatte keinen Führerschein. Die Lehrer und Kinder der Grundschule in Gardelegen sind heute wohl mit einem besonderen Gefühl in den Schulalltag gestartet. Gestern gab es auf dem Schulgelände nämlich einen großen Feuerwehreinsatz. Die Photovoltaikanlage an der Außenfassade am Dach hatte Feuer gefangen. Alle Menschen, darunter 235 Kinder, blieben unverletzt. Die Schule teilte MDR Sachsen-Anhalt mit, die Kinder seien heute Morgen noch immer aufgeregt gewesen. Man habe sie in den Morgenkreisen beruhigen können. Eine Lehrerin hatte gestern den Brand frühzeitig entdeckt, zum Glück, denn im Obergeschoss hat die Schule keine Brandmelder. Ursache für das Feuer war vermutlich ein technischer Defekt. Der Bau der Autobahn 14 von Magdeburg nach Norden wird zunehmend zur Geduldsprobe. Nun wird der Abschnitt bei Wolmirstedt wohl noch später fertig. Die Volksstimme hatte gestern berichtet, dass die 11 Kilometer lange Strecke im Landkreis Börde auch 2029 aus Geldgründen nicht vollendet wird. Landrat Stichnoth ist sauer. Er sagte, er habe das aus der Zeitung erfahren. Politik und Projektverantwortliche hätten jahrelang andere Erwartungen geweckt. Der Lückenschluss der Autobahn 14 stehe exemplarisch für ein Problem, das viele Menschen zunehmend frustriere. Schwarzstörche kommen in Sachsen-Anhalt zwar regelmäßig vor, aber sie sind deutlich seltener als Weißstörche und viel schwerer zu beobachten. Auf dem Storchenhof in Lohburg im Jerichower Land werden derzeit 3 kleine Schwarzstorchküken aufgepäppelt. Zum ersten Mal seit 26 Jahren kümmert sich der Hof um die seltenen Vögel. Vermutlich wurden die Jungtiere von ihren Eltern verlassen. Die Küken werden abgeschirmt und sind nun per Kamera zu sehen. Später sollen sie dann wieder ausgewildert werden. Und zum Fußball. Wir schauen auf die WM-Spiele der letzten Stunden. Norwegen hat gegen den Irak 4:1 gewonnen. Ebenso Frankreich. Die Mannschaft besiegte Senegal 3:1. Die Partie Argentinien gegen Algerien endete 3:0. Alle Tore schoss Argentiniens Superstar Lionel Messi. Mit diesem Spiel schaffte es Messi erneut in die Fußball-Geschichtsbücher. Es war nämlich sein 200. Länderspiel. Er ist auch genau 20 Jahre nach seinem WM-Debüt nun der erste Spieler, der bei 6 Weltmeisterschaften auf dem Platz stand. Und in der Partie Österreich gegen Jordanien, Julia, das noch, da steht es kurz vor Spielende 2:1.
3: Ja, entschuldige bitte, ich konnte es gar nicht erwarten.
2: Und, das waren die Nachrichten. Und macht nichts, verstehe ich.
3: Danke, Norma. Und weißt du was, ja, ich muss auch noch mal kurz hier was richtigstellen, denn von den ganzen Spielen war ich schon ganz durcheinander und habe eben gesagt, Deutschland spielt gegen Senegal. Nein, das war ja Frankreich. Deutschland spielt gegen die Elfenbeinküste am Sonnabend ab 22 Uhr.
2: So. Freuen wir uns schon.
3: Jetzt aber richtig, genau. Wir möchten, dass Sie gut ankommen. Hier ist der MDR Sachsen-Anhalt Verkehrsservice. Kurz nach 8 A2 Richtung Berlin zwischen Allerengersleben und Alsleben stockt es auf 4 Kilometern. An der Baustelle Viertelstunde kommt dazu. Die A9 Richtung München ist zwischen Kleinmarzehns und Köselitz wegen Bergungsarbeiten gesperrt. Auf der B87 zwischen Taucher und Leipzig Stau wegen der Baustelle. Viertelstunde dauert es länger und die Elbfähre Barbie ist heute bis 12 wegen Reparaturarbeiten außer Betrieb. Sie haben uns gesagt, wo Blitzer stehen. Vielen Dank. Auf der A9 Richtung Berlin zwischen Köselitz und Kleinmarzehns, auf der A38 Richtung Göttingen zwischen Leipzig Süd und Neuer Hart, auf der A38 Richtung Göttingen am Dreieck Halle Süd, auf der B81 zwischen Egeln und Westeregeln am Ortsausgang Schöneberg Richtung Barbie ist ein Blitzer. Und wenn Sie auch was sehen, freuen wir uns, wenn Sie Bescheid sagen, kostenfrei unter 0800 94 6 94 6 und die 1. Ich wünsche eine gute Fahrt. Das Wetter heute mit Sonne, mit dichten Wolken, später auch mit etwas Regen bei bis 25 Grad. Jetzt sind es 15 in Aschersleben und Laucha, in Landsberg 14, Klötze und Lutherstadt-Wittenberg 12 Grad. Morgen viel Sonne bis 31 Grad und Freitag, ja, da müssen wir dann wirklich oft eine Trinkpause einlegen, viel Wasser bereitstellen. Es wird hochsommerlich heiß bei bis 35 Grad.
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3: Guten Morgen und einen schönen und hoffentlich entspannten Start weiterhin in den Mittwoch. Billy Joel gibt's jetzt. My Life.

0: MDR Sachsen-Anhalt hier, 8.12 Uhr. Moment mal, 3:1 für Österreich. War das nicht der Tipp von Lindia aus Österreich, mit der Morgenmoderatorin Nils Sänger ja das Spiel guckt bzw. geguckt hat. Und so ist es nämlich auch ausgegangen, das Spiel bei der Fußball-WM Österreich-Jordanien 3:1. Naja, und wir kennen es ja vom Fußballgucken, ne? Wie ärgerlich ist es denn, wenn die Tore fallen, aber man hört das eben zuerst beim Nachbarn? Ja, durch die Zeitverzögerung, die es ja da manchmal gibt, kann das eben passieren. Ist auch Thema hier.
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0: Ja, und wie kommt das, dass es eben manchmal passiert, dass die einen schon jubeln, während man selbst das Tor noch nicht gesehen hat? Alleswisser Carsten Möbius erklärt es uns.
2: Das hängt damit zusammen, was mit dem Signal auf dem Weg passiert.
0: Und wenn man nun also zu den Ersten gehören möchte, die jubeln. Inwieweit kann ich das überhaupt beeinflussen? Also was sollte ich da gucken am besten?
2: Das Beste ist das Kabelfernsehen oder das Satellitenfernsehen. Komischerweise. Nach wie vor. Verzögerung 5 Sekunden circa. Dann kommt DVB-T. Das ist dieser Fernseher mit der kleinen Antenne. Terrestrisches Signal. Da geht man von 8 bis 12 Sekunden aus. Dann kommen so diese ganzen Dienste, Magenta, Vodafone, diesen 10 bis 20 Sekunden haben die Verzögerung. Und das Schlechteste, was es ist, das sind diese Streaming-Apps. Da sind 10 bis 50 Sekunden. Also bei 50 Sekunden, sage ich, da kannst du dir einen Kaffee holen.
0: Das ist schon echt
2: ja,
0: viel.
2: Und dann kommst du vor den Fernseher und dann fällt erst das Tor, nachdem der Nachbar gejubelt hat. Das ist schon wirklich viel.
0: Ja, oder was ich auch schon manchmal habe, ich gucke schon immer keine WhatsApp-Nachrichten mehr, wenn irgendwie so eine Spiele sind, weil das hatte ich auch schon mal. Dann kriege ich eine Nachricht von einer Freundin, lese die, geil, so und so führt. Hä? Und dann erst passiert es bei mir. Also da war wirklich Zeit, eine Nachricht zu schreiben, die abzuschicken, die zu lesen. Du sagst es, bis zu 50 Sekunden, Wahnsinn.
2: Ja, und dann merkt man erstmal, was mit so einem Signal passiert.
0: Ja.
2: Mit so einem digitalen Signal. Die werden erstmal kodiert, die Signale. Dann werden die in Datenpakete zerlegt, dann läuft das über den Server, muss gepuffert werden, dass da keine Versatz entsteht, wenn da mal eine Pause ist, wenn das Signal nicht übertragen wird. Und das sind alles die Dinge, die machen dann diese bis zu 50 Sekunden aus.
0: Und Carsten, jetzt ob mit oder ohne Verzögerung, was meinst du, am Sonnabend, Deutschland-Elfenbeinküste, wie oft hören wir denn den Torjubel für Deutschland?
2: 2-mal.
0: Und für Elfenbeinküste?
2: 1-mal.
0: Okay, so machen wir das. Danke dir, Carsten.
2: Tschüss.
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0: 8.17 Uhr. MDR Sachsen-Anhalt ist hier. Es gibt was Wichtiges von den Straßen. Vorsicht bitte auf der A14 Richtung Magdeburg. In Höhe Könnern liegt ein Plastikteil auf der Fahrbahn. Bitte fahren Sie hier ganz besonders vorsichtig. Musik gibt's jetzt von Falco. Out of the Dark.
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0: 8.21 Uhr. Guten Morgen mit Sonne. Haben wir Sonne eigentlich noch? Überall das weiß natürlich Josefine Bechler im MDR-Wetterstudio.
1: Ja, in den meisten Fällen schon. Es gibt natürlich schon so ein paar Wolkenfelder und auch ganz im Süden ein bisschen Nebel, aber der lichtet sich und auch diese Wolken, die lassen die Sonne eigentlich gut durch. Es werden aber die Wolken dann im Laufe des Nachmittags, ja eigentlich auch schon zum Mittag, von Westen her etwas zunehmen und da ist auch stellenweise etwas Regen möglich.
0: Okay, Sonne ist auch noch Thema, morgen, übermorgen Thema auch natürlich die steigenden Temperaturen.
1: Genau, also es ist zwar nicht immer nur sonnig, sondern es gibt auch ein paar Wolkenfelder, auch die nächsten Tage, aber die Temperaturen sind, glaube ich, ausschlaggebender. Also 26 bis 31 Grad hätten wir morgen in der Spitze zu bieten. Am Freitag sind wir sogar bei Höchstwerten bis 35 Grad. Also es wird sehr heiß, aber auch zunehmend schwül und drückend. Und dann steigt natürlich auch das Hitzegewitterrisiko, vor allem so zum Freitagabend hin.
0: Okay, und Josefine, WM, Fußball-WM läuft, da ist natürlich auch immer ein Thema, wie gehen die Spiele aus, wer tippt wie, und da helfen dann ja eben zahlreiche WM-Orakel. Wir haben ja Funkhaus Katze Schnurri. Hast du vielleicht auch ein WM-Orakel?
1: Ja, ist sehr lustig, also weil ich habe ja einige Wettergespräche am Morgen und gerade habe ich mit MDR Sachsen gesprochen und da hat sie mich gefragt, was ich tippe, und ich bin wahrscheinlich genauso ein gutes WM-Orakel wie so eine Katze oder wie ein Erdmännchen, denn die Kompetenz ist sehr gering und
0: naja,
1: mal gut tippen.
0: Ja, du, aber genau das muss ja gar nicht mit großer Fußballkompetenz zusammenhängen.
1: Ja, deswegen und, ja, meine ich, ich wäre genau so ein Orakel.
0: Genau, also Josefine wäre auch noch so ein Beispiel. Wir möchten nämlich in der Freitagsfrage wissen, wer oder was ist Ihr WM-Orakel? Gern Bescheid sagen. So, und Josefine, ich sage erstmal danke und wir hören uns morgen.
1: Bis dann. Morgen.

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9: Es ist 8.30 Uhr. Im Studio begrüßt Sie Thomas Tasler. Guten Morgen. Nachdem ein Güterzug in der Nacht am Bahnhof Magdeburg-Sudenburg eine Oberleitung abgerissen hat, fahren die Regionalzüge zwischen Magdeburg und Braunschweig inzwischen wieder im Stundentakt. Der Bahn zufolge werden Fernzüge aber weiterhin ohne Halt in Magdeburg über Stendal umgeleitet. Bei der Bahn kommt es seit Monaten immer wieder zu Ausfällen und Verspätungen durch beschädigte Oberleitungen. Einen ähnlichen Vorfall hatte es bereits am Montag in Schönebeck gegeben. Dort beschädigte ein Bagger eine Oberleitung. Der Storchenhof in Loburg kümmert sich aktuell täglich um etwa 20 geflügelte Patienten, darunter auch seltene Gäste. Zum ersten Mal seit über 25 Jahren sind Schwarzstorchküken auf dem Hof, wie Antje Katz in einem Video des Storchenhofs sagt.
10: Was ganz putzig ist, ist, dass die drei kleinen Schwarzstörche aus Spechthausen kommen, in Brandenburg, fast schon an der polnischen Grenze. Und es hat sich auch über die vergangenen Jahrzehnte gezeigt, dass die meisten unserer Schwarzstorchpatienten tatsächlich nicht aus Sachsen-Anhalt kommen. Wir haben hier leider nicht mehr die schönen großen Waldgebiete mit den großen starken Nestbäumen, die die Schwarzstörche brauchen.
9: Ja, Schwarzstörche gelten in der Wildnis als sehr scheu und stressanfällig. Möglicherweise haben deshalb auch die Altstörche die Küken zurückgelassen. Sie sind nun in Loburg abgeschirmt, untergebracht und nur über Kameras zu sehen. Denn die jungen Schwarzstörche sollen auch wieder ausgewildert werden. Immer wieder gehen Drohmails an Schulen ein. Gestern Morgen löste eine solche Nachricht an einer Sekundarschule in Halberstadt einen Polizeieinsatz aus. Darin wurden der Polizei zufolge Straftaten gegen Schüler und Lehrkräfte angekündigt. Nach ersten Ermittlungen besteht der Verdacht auf sogenanntes Swatting, also bewusst falsche Drohungen, die einen Großeinsatz auslösen und den Unterricht verhindern sollen. Die Polizei kontrollierte die Schule vorsorglich. Die Ermittlungen zum Verfasser der E-Mail laufen. Magdeburgs Sports Walk of Fame ist seit gestern weiter gewachsen. Bernd Henneberg, langjähriger Schwimmerfolgstrainer vom SCM, gehört nun auch zum erlesenen Kreis der so Geehrten. In Anwesenheit seiner ehemaligen Schützlinge wie Olympiasiegerin Dagmar Hase und Weltmeisterin Antje Busch-Schulte enthüllte der mittlerweile 80-Jährige seinen Stern auf dem breiten Weg.
11: Ich bin sehr stolz, dass ich mit zu diesen Auserwählten gehöre. Und besonders hat mich natürlich die Rede von Antje getroffen, natürlich auch von den Offiziellen, aber sie hat letztendlich viel geschildert, was mich emotional bewegt hat.
9: Sagt der langjährige Schwimmerfolgstrainer vom SCM Bernd Henneberg. Und das waren die aktuellen Meldungen aus dem Regionalstudio Magdeburg. Weiter geht's hier mit dem Blick auf die Straßen und den hat Julia.
12: Wir möchten, dass Sie gut ankommen. Hier ist der MDR Sachsen-Anhalt Verkehrsservice. 3 Minuten nach 8:30. Vorsicht bitte auf der A14 Richtung Magdeburg. In Höhe Könnern liegt ein Plastikteil auf der Fahrbahn. Und die Elbfähre Barbie ist heute bis 12 Uhr wegen Reparaturarbeiten außer Betrieb. Hier kommen die Blitzer auf der A9 Richtung Berlin zwischen Köselitz und Kleinmarzehns. Auf der A38 Richtung Göttingen zwischen Leipzig Süd und Neue Hart und am Dreieck Halle Süd. Außerdem Blitzer auf der B81 zwischen Egeln und Westeregeln am Ortsausgang Schöneberg Richtung Barbie, in Stendal in der Osterburger Straße stadteinwärts und in Wernigerode in der Louis-Breil-Straße stadteinwärts. 0800 94 6 94 6 und die 1, unsere kostenfreie Nummer für Ihre Infos von den Straßen. Also gerne Bescheid sagen, wenn Ihnen noch was auffällt. Ich wünsche eine gute Fahrt. Sommerwetter heute mit Temperaturen bis 25 Grad, Sonne, dichtere Wolken später und auch etwas Regen. 18 Grad sind es jetzt schon in Laucha, in Lutherstadt-Wittenberg und bei Lauchstädt 16, Landsberg 15, Klötze 14. Das wird morgen dann ja noch mehr bis 31 Grad, Freitag bis 35 Grad, dann kann es auch schon wieder Gewitter geben. Hier ist der schönste Morgen. Ich bin Julia Rosebrock. Guten Start in den Mittwoch.
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0: 8:41 Uhr, guten Morgen. Na, wie wär's? Haben Sie Lust, mal eben so einen kleinen Kurztrip nach Haseleben?
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0: Und das Schöne ist für diesen Kurztrip, ja, da können Sie einfach am Küchentisch bleiben oder im Auto, wo Sie eben gerade sind. Denn MDR Sachsen-Anhalt-Reporter Guido Hensch nimmt uns mit. Wir sind die ganze Woche ja unterwegs in Haseleben im Landkreis Mansfeld-Südharz. Wir berichten im Fernsehen, online und auch hier im Radio vom schönen Leben am Süßen See. Und Guido Hensch ist da heute auch wieder unterwegs. Guten Morgen, Guido.
2: Moin, Julia.
0: Und so viel weiß ich schon, du hast eine schöne Aussicht. Na los, schwärm los.
2: Ganz genau. Ich bin auf dem Franzosenberg, da wo Napoleons Truppen einst lagerten. Und da hat man wirklich eine tolle Aussicht auf den See, auf die Obstplantagen. Von hier aus sehen sogar die Halden wie echte Pyramiden aus. Und ich habe ja gestern schon so ein bisschen versprochen, heute gibt's Wein, Weib und Gesang. Das passt ja zu den Franzosen mit dem Wein, den wir sehen. Gesang, weiß ich noch nicht, ob wir den kriegen. Musik haben wir auf jeden Fall schon. Und für das Weib entschuldige ich mich bei Marion Krüger. Die kennt sich aber zumindest mit dem Wein perfekt aus. Welche Bedeutung hat denn der Wein für die Region?
3: Der Wein für uns hat eine große Bedeutung. Wir haben also 1000 Jahre Weinbau gefeiert. Und wie gesagt, hier im Anbaugebiet sind 90 Hektar Wein. Und zum größten Teil sind die Leute auch in der Winzervereinigung Freiburg organisiert. Aber wir haben auch 6 Weingüter hier. Und natürlich macht sich immer ein Besuch sehr schön, wenn man hierher kommt. Am Wochenende sind immer die Straußwirtschaften geöffnet. Da haben wir mittlerweile auch 7 Stück, immer Samstag und Sonntag. Und wir haben auch sehr viele Gäste aus dem Westharz, Halle, Leipzig. Also man ist sehr schön bei uns im Gebiet. Und wie gesagt, es streckt sich von Sappendorf bis nach Eisleben.
2: Ja, und da, wo Wein getrunken wird, wird auch musiziert. Wir hören hier gerade im Hintergrund das Toskana-Trio. Das hat heute mal zu viert begonnen, weil Ralf Leberecht, der Ortsbürgermeister, hat ein bisschen auf die Pauke nebenbei gehauen. Aber ihr habt ja echt eine richtig tolle Aussicht hier oben. Wenn ich jetzt ein Wohnmobil hätte, ich würde es am liebsten hier hinstellen. Aber es gibt bessere Möglichkeiten, oder?
4: Ja, wir dürfen zwar nicht unbedingt jetzt hier uns hinstellen. Wir haben ja die wunderschöne Aussicht vom Franzosenberg. Erstmal guten Morgen nach Sachsen-Anhalt, aus Sachsen-Anhalt, also nach Sachsen-Anhalt, wie man so schön sagt. Nee, wir haben noch einen schönen neuen Stellplatz auf der Schäferwiese in Seeburg bei der Familie Röder. Die haben da was Neues gemacht. Also es gibt hier immer wieder was zu entdecken. Die Frau Krüger hat schon gesagt, wir haben natürlich auch Obstanbau. Jetzt zur Zeit hat gerade die Kirschernte begonnen. Also hier gibt es immer was zu sehen, immer was Kulinarisches zu entdecken. Also es ist herrlich hier in unserer Region am Süßen See.
2: Ja, also wenn es auch mal ein Tagesausflug ist oder mal ein langes Wochenende, hier kann man gut die Zeit verbringen. Und der Ralf hat es schon gerade angesprochen, Obst. Wir machen heute auch so ein bisschen Obsttag. Denn wenn wir hier runtergeklettert sind, wieder vom Franzosenberg, dann kümmern wir uns mal heute um die Obstbauern hier in der Region am Süßen See.
0: Und das am ist dein Gemüsetag, Guido. Aber weißt du was, die Musik fehlt mir jetzt ein bisschen. Vielleicht könntest du da auch noch einsteigen ins Toskana.
2: Das sind schon ältere Herren, die haben ja jetzt zwischendurch mal eine Pause gebraucht.
0: Aber das war sehr stimmungsvoll. Liebe Grüße dazu euch und genießt noch ein bisschen die schöne Aussicht.
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0: Licht. Ja, da hat das Sofa gebebt in Nordgermersleben heute früh. Und zwar schon heute ganz früh ab 6. MDR Sachsen-Anhalt Morgenreporter Nils Sänger hat zusammen mit Österreicherin Lindia Moritz WM geguckt. Österreich gegen Jordanien. Da konnte dreimal gejubelt werden bei den beiden.
1: Oh, juhu, Österreich!
2: Österreich!
0: 3:1 ging das Spiel aus. Österreich hat sich nicht mit Ruhm bekleckert, aber 3:1, naja, ne? Und bei uns ging es sowieso ja um den Spaß und den hatten die beiden, ne?
1: Ja, mega, richtig cool. Und jetzt zum Abschluss noch ein Elfmeter und wir haben gewonnen. Perfekter Einstieg. Ja, bin total happy. Super.
2: Ja, und mir hat's auch sehr viel Spaß gemacht, das Spiel mit dir so früh zu schauen, hier in Nordgermersleben. Danke dir nochmal, Lindia.
1: Schön, dass du da warst. Danke dir.
0: Oh, die beiden zauberhaftesten Fußball-Experten und auch Experten kann man auch wirklich groß schreiben, denn Lindia hatte vorher genau auf diesen Spielausgang getippt. 3:1. Also, wäre vielleicht auch noch so ein Orakel. Sind wir auch hier beim Thema?
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0: Wer oder was ist Ihr WM-Orakel? Das möchten wir gerne wissen. Wir haben hier ja unser Schnurrakel, Funkhauskatze, Schnurri tippt die Deutschlandspiele. Und wer ist das bei Ihnen? Das kann natürlich auch ein Tier sein, so wie bei Hans Joachim aus Plömnitz. Da sind es die Hühner. Da zählt er nämlich, wie viele Eier die legen und das sind dann die Tore. Ist auch eine Idee. Und es kann auch ein Mensch natürlich sein, ne? Vielleicht jemand aus dem Freundeskreis, aus der Verwandtschaft, der vielleicht besonders viel oder besonders wenig Ahnung hat vom Fußball, kann auch ein Orakel sein. Wir möchten das von Ihnen wissen. Per Sprachnachricht, per WhatsApp oder in der MDR Sachsen-Anhalt-App. Und gleich ab 9 gibt's Marc Burgemeister hier bei MDR Sachsen-Anhalt.

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0: Boni M, da ist ja mein Tagesstart schon absolut versüßt hier mit den Hits unseres Lebens. Liebe diese Nummer. Hier ist MDR Sachsen-Anhalt. Guten Morgen am Mittwoch. Und der klingt gleich so. Jolene, Jolene, Jolene, Jolene. Mit Country Grand Dame. Dolly Parton, Jolene, kurz nach neun.
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1: Für Sie am Mikrofon ist Norma Düsoko. Einen schönen guten Morgen. Mehr Gewalt durch Kinder, Sozialleistungsbetrug, Abschiebungen. Das sind einige Themen, über die ab heute die Innenminister von Bund und Ländern beraten. 3 Tage treffen sie sich in Hamburg. Die Zahl der tatverdächtigen Kinder unter 14 Jahren bei Gewaltkriminalität ist in Deutschland in den letzten Jahren deutlich gestiegen. 2024 registrierte die Polizei fast 14.000 tatverdächtige Kinder. Ein Plus von über 11% gegenüber dem Vorjahr. Sachsen-Anhalts Innenministerin Zieschang plädiert dafür, den Anstieg wissenschaftlich zu untersuchen. Bahnpendler von Magdeburg nach Braunschweig haben sich heute Morgen in Geduld üben müssen. Die Zugstrecke war gesperrt. Ein Güterzug hatte in der Nacht im Bahnhof Sudenburg eine Oberleitung abgerissen. Wie die Bahn MDR Sachsen-Anhalt mitteilte, fahren inzwischen die Regionalzüge wieder. Behinderungen gibt es aber noch im Fernverkehr. Es wird ohne Halt in Magdeburg über Stendal umgeleitet. Erst am Montag hatte ein Bagger eine Oberleitung in Schönebeck beschädigt. Auf der Strecke zwischen Halle und Magdeburg fielen viele Züge aus oder verspäteten sich. Gegen den Baggerfahrer wird nun ermittelt. Kann man Menschen in ein Land wie Afghanistan abschieben, in dem islamistische Taliban herrschen? Bundesinnenminister Dobrindt sagt ja und weist Kritik an dem jüngsten Abschiebeflug vom Flughafen Leipzig-Halle an den Hindukusch zurück. Dobrindt erklärte, es gehe hier um Menschen, die schwere Straftaten begangen hätten und aus der Haft abgeschoben worden seien. Nach seinen Worten haben diese Personen kein Recht, in unsere Gesellschaft zurückzukehren. In der Nacht zum Dienstag waren vom mitteldeutschen Flughafen 32 Afghanen in ihr Heimatland abgeschoben worden. Sie hatten unter anderem wegen Vergewaltigung, sexuellem Kindesmissbrauch und Drogenhandel eingesessen. Das Naumburger Sport- und Freizeitbad Bulabana ist ziemlich in die Jahre gekommen. Es soll deshalb umfassend erneuert werden. Der Gemeinderat entscheidet heute Abend über einen Förderantrag beim Bund. Geplant sind Investitionen von rund 12,5 Millionen Euro. Mit dem Geld sollen unter anderem die veraltete Heizungs- und Wassertechnik erneuert und der Energieverbrauch gesenkt werden. Das Bad gilt als dringend sanierungsbedürftig. Wegen der hohen Betriebskosten drohte in der Vergangenheit sogar die Schließung des Bulabana. Und Fußball haben wir noch. Wir schauen auf die letzten WM-Spiele. Norwegen hat gegen den Irak 4:1 gewonnen. Frankreich besiegte Senegal 3:1. Die Partie Argentinien gegen Algerien endete 3:0 und Österreich gewann gegen Jordanien 3:1. Das waren die Nachrichten mit Norma Düsoko und nun der Marc.
2: Jo, danke schön, Norma. Wir möchten, dass Sie gut ankommen. Hier ist der MDR Sachsen-Anhalt Verkehrsservice um 9:03. Guten Morgen, liebe Autofahrer. Wir haben nur diese Meldung für Sie. Die Elbfähre Barbie ist heute bis 12 Uhr außer Betrieb. Dort laufen Reparaturarbeiten. Ansonsten rollt's im Land. Wird aber schon geblitzt. Danke fürs Bescheid sagen. Auf der A9 heute Vormittag in Richtung München zwischen Köselitz und Coswig sowie auf der Gegenrichtung A9 Richtung Berlin zwischen Köselitz und Kleinmarzehns. Es blitzt auf der A38 in Richtung Göttingen zwischen Leipzig Süd und Neue Haardt sowie auf der A38 in Richtung Göttingen am Dreikalle Süd. Auf der B81 haben Sie was entdeckt zwischen Egeln und Westeregeln am Ortsausgang Schönebeck, wenn es Richtung Barbie geht. In Stendal in der Osterburger Straße stadteinwärts und in Wernigerode in der Louis-Brey-Straße stadteinwärts. Fehlt noch was? Staus, Störungen, Blitzer? Dann rufen Sie gerne kostenfrei an und durch bei uns 0800 94 6 94 6 und die 1. Vielen Dank und eine gute Fahrt für Sie. Heute Vormittag gibt's aufgelockertes Wetter mit Sonne. Da können wir mal ein bisschen die Sonnenbrille im besten Fall aufsetzen. 16 Grad in Möckern, Dessau, Roßlau, Havelberg zur Stunde, Naumburg bei 17 Grad. Ja, vom Westen her werden im Tagesverlauf die Wolken allmählich dichter. Da kann es stellenweise auch noch ein bisschen Regen dann zum Abend geben. Höchstwerte heute warm, 21 bis 25 Grad. Morgen weiterhin wechselhaft, am Donnerstag aber hochsommerlich bis zu 31 Grad.
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2: Ich freue mich, dass wir uns hören. Wünsche einen schönen guten Morgen am Mittwoch.

John and Vangelis bringen uns rein in die Wochenmitte. Schönen guten Morgen bei MDR Sachsen-Anhalt. Am Mittwoch ist es 9:12. Vermutlich, tippe ich jetzt mal, werden Sie nicht die Nacht durchgemacht und die Fußball-WM mitverfolgt haben, wenn Sie uns jetzt schon hören an diesem Vormittag. Es gab allerdings richtig tolle Spiele, müssen wir sagen. Vor allem jede Menge Superstars, wirklich, die da gespielt haben in den späten bzw. frühen Stunden. Die besten Fußballer der Welt waren in verschiedenen Begegnungen da im Einsatz. Messi, Mbappé, Haaland. Was da los war in den USA in den Nachtstunden. Hören wir gegen 10:45 heute Vormittag hier im Radio, sodass Sie heute Nachmittag bei Kaffeekuchen auch mitreden können, was da passiert ist bei der Fußball-Weltmeisterschaft. Jetzt erstmal Musik, die Hits unseres Lebens mit Andy Gibb, Shadow Dancing bei MDR Sachsen-Anhalt.

0: Großartiger Hit von Elton John, MDR Sachsen-Anhalt, an Ihrem Mittwochvormittag. Schön, dass Sie bei uns sind. Vielleicht planen Sie ja aktuell schon final Ihren Sommerurlaub, stecken da in den letzten Zügen, was nehmen wir mit, was nehmen wir nicht mit. Viele sind ja auch in Sachsen-Anhalt im Wohnwagen unterwegs oder haben so ein schickes Reisemobil, ja, mit Bad, Küche, Bett und sind ganz komfortabel in Europa unterwegs von Sachsen-Anhalt aus. Viel drin heißt aber oftmals auch überladen, ne? Gerade wenn man noch sagt, ach komm, das nehmen wir noch mit, das packen wir noch ein, könnte ja auch kalt werden, nehmen wir noch ein bisschen was Dickeres zum Anziehen mit und dann wird's problematisch. Fahrzeuge haben nämlich eine maximale Zuladung. Thorsten Weik aus der ARD Verbraucherredaktion hat sich jetzt in dieser Woche damit ausgiebig beschäftigt. Thorsten, wie häufig sind denn allgemein Fahrzeuge in Deutschland überladen?
1: Zu schwere Fahrzeuge auf deutschen Straßen sind schon ein Problem. Die Polizei macht regelmäßig Kontrollen, auch zum Ferienstart, immer wieder Schwerpunktkontrollen. Immer wieder berichtet die Polizei von vielen einfachen Verstößen, aber auch bis hin zu kompletten Überladungen. Auch mal über eine Tonne zu viel kommt davor. Boah. Und das ist dann schon gefährlich. Der ADAC warnt vor zu viel Übergewicht. Das Fahrzeug selbst kann dadurch Schaden nehmen. Mhm. Die Straßenlage und Fahrdynamik stimmen dann nicht mehr. Und vor allem die Bremsen können viel schneller überlasten, wenn es zum Beispiel in die Berge geht, beziehungsweise länger abwärts.
0: Tja, dem Auto sieht man das ja jetzt nicht sofort an, dass es überladen ist. Gibt es denn Möglichkeiten für uns Verbraucher, für uns Autofahrer, das mal einfach zu überprüfen, bevor wir in den Urlaub starten?
1: Ja, da gibt es mehrere Möglichkeiten. Es gibt Fahrzeugwagen zu kaufen. Da wird dann nacheinander jedes Rad gewogen. Solche Wagen gibt es schon für um die 100 Euro.
0: Okay.
1: Günstiger ist es, auf große Fahrzeugwagen zu fahren. Die gibt es in ganz Deutschland, manchmal in Industriegebieten, auf einigen Recyclinghöfen und hin und wieder bei Wiegeaktionen, zum Beispiel von der DEKRA. Die Preise dafür sind nicht einheitlich, aber so mit 5 bis 10 Euro für einmal wiegen muss man schon rechnen.
0: Ja gut, aber das geht ja. Was passiert denn jetzt eigentlich, Thorsten, wenn es dann doch zu spät ist, wenn ich kontrolliert werde und ich habe zu viel eingepackt, ich bin überladen, welche Strafen drohen mir da?
1: Das erlaubte Gewicht ist in Europa ja einheitlich. Die Strafen sind es aber überhaupt nicht. Man sollte also schon die Gesetze im Ausland vor der Fahrt einmal genau anschauen, denn teilweise sind die Strafen drastisch. In Deutschland gibt es noch eine Toleranzgrenze mit Verwarngeld, wer die 3,5 Tonnen überschreitet. Erst ab 20% zu viel wird es dann mit rund 100 Euro Strafe und einem Punkt sehr unangenehm, auch in Deutschland. Mhm. In Österreich zum Beispiel gibt es aber gar keine Toleranzgrenze. Es kostet sofort mindestens 85 Euro und ab dann geht es rauf bis mehrere tausend Euro. Und in Österreich erreicht man auch schnell die Grenze, dass man nicht weiterfahren darf. Da gibt es dann ein Verbot bei mehr als 2% zu viel Gewicht. In Frankreich dasselbe, aber erst ab 5% Überladung. Da ist der Urlaub dann auch schneller vorbei, als einem lieb ist. Deshalb lohnt die richtige Planung und das Wiegen.
0: Ja, Planung ist das A und O und einen blöden Urlaub wünscht sich ja niemand. Thorsten Weik aus der ARD Verbraucherredaktion hat uns ein paar Tipps gegeben, dass mit dieser Waage für Autos, das wusste ich ja tatsächlich auch noch nicht, das ist ein super wichtiger Tipp und dann kann eigentlich Ihrem schicken und glamourösen Wohnwagen oder Caravanurlaub nichts mehr im Wege stehen.
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6: Um 9:30 Uhr begrüßt Sie im Regionalstudio Magdeburg Thomas Tasler. Schönen guten Morgen. In Osterwiek im Harz brennt seit dem Morgen eine Scheune. Das Feuer im Ortsteil Hessen wurde kurz nach 8 Uhr gemeldet. Nach Angaben der Feuerwehr stand die Scheune leer. Verletzt wurde bislang niemand. Wegen der starken Rauchentwicklung sollen Anwohner Fenster und Türen geschlossen halten, sowie Lüftungen und Klimaanlagen ausschalten. Die Löscharbeiten dauern zur Stunde noch an. Beim insolventen Automobilzulieferer Bohai in Harzgerode laufen die Gespräche zu möglichen Investoren weiter. Ministerpräsident Schulze sprach nach einem Treffen mit Hauptauftraggeber VW und dem Insolvenzverwalter von sehr guten Meldungen, die besprochen worden seien.
7: Es ist noch lange nicht so, dass wir eine finale Lösung haben, das will ich auch sagen. Im Moment ist es so, dass die Produktion dort oben gut läuft, die Mitarbeiter zu tun haben, VW dort etwas mehr als 20 Millionen Euro insgesamt zusätzlich zur Verfügung stellt. Und VW aber noch mal eins betont hat, sie haben ein riesengroßes Interesse, dass diese regionalen Lieferstrukturen aufrechterhalten bleiben.
6: Bohai hatte von VW einen Aufschub für die eigene Produktion bis in den November bekommen, nachdem die Wolfsburger zunächst Aufträge abziehen wollten. Etwa 1000 Jobs hängen direkt und indirekt an der traditionsreichen Alugießerei in Harzgerode. Immer wieder gehen Drohmails an Schulen ein. Gestern Morgen löste eine solche Nachricht an einer Sekundarschule in Halberstadt einen Polizeieinsatz aus. Darin wurden der Polizei zufolge Straftaten gegen Schüler und Lehrkräfte angekündigt. Nach ersten Ermittlungen besteht der Verdacht auf sogenanntes Swatting, also bewusst falsche Drohungen, die einen Großeinsatz auslösen und den Unterricht verhindern sollen. Die Polizei kontrollierte die Schule vorsorglich. Die Ermittlungen zum Verfasser der E-Mail laufen. Die Beamten betonten, solche Taten sind keine Scherze, sondern strafbar. Stolberg im Harz gilt als eine der schönsten Fachwerkstätte Sachsen-Anhalts. Doch auch ein Schmuckstück braucht ab und zu etwas Pflege. Viele Sitzbänke im Ort sind verwittert oder beschädigt. Deshalb packen die Stolberger jetzt selbst an. Freiwillige aus Ortschaftsrat, Heimat- und Schützenverein tauschen gemeinsam die alten Holzbohlen aus. Ganz nach dem Motto, aus alt mach neu.
8: Ich muss mal gucken, es geht um unseren Ort. Darum machen wir mit.
9: Ich laufe sehr gern um Stolberg drumherum und da ärgere ich mich auch immer ein bisschen, wenn die Bänke nicht so schön sind, wenn ich mich nicht draufsetzen kann, und deshalb will ich heute mithelfen.
10: Wir wandern sehr viel in der Stadt und wir ärgern uns auch, dass die Bänke in so einem desolaten Zustand sind und hoffen, mit den Bänken und mit den Wanderwegen noch mehr Touristen nach Stolberg zu locken.
6: Und insgesamt sollen jetzt an mehr als 60 Bänken rund 250 Holzbohlen erneuert werden. Und soweit die Meldungen aus dem Regionalstudio Magdeburg.
11: Wir möchten, dass Sie gut ankommen. Hier ist der MDR Sachsen-Anhalt Verkehrsservice um 9.33 Uhr. Bitte vorsichtig fahren, liebe Autofahrer, auf der A9 Richtung Berlin. Zwischen Bad Dürrenberg und Leipzig-West liegt ein Plastikteil auf der Fahrbahn. Und die Elbfähre Barbie ist bis heute 12 Uhr wegen Reparaturarbeiten außer Betrieb. Die Blitzer stehen heute Vormittag auf der A9 in Richtung Berlin zwischen Köselitz und Kleinmarzehn sowie auf der Gegenrichtung zwischen Köselitz und Coswig. Geblitzt wird auf der A38 Richtung Göttingen heute doppelt zwischen Leipzig Süd und Leipzig Neue Harz sowie am Dreieck Halle Süd. Dann auf der B81 nicht so schnell fahren zwischen Egeln und Westeregeln. Am Ortsausgang Schönebeck blitzt es Richtung Barbie, in Stendal in der Osterburger Straße stadteinwärts und in Wernigerode in der Louis-Brey-Straße stadteinwärts. Vielen Dank fürs Melden. Fehlt noch was, dann gerne kostenfrei ergänzen zu jeder Zeit mit einem Anruf. 0800 496 496 und die 1. Gute und sichere Fahrt wünsche ich Ihnen. Schauen wir mal, was die aktuellen Temperaturen so sagen. 15 milde Grad in Klötze, Goldbeck 16 und 18 schon in Güterglück und Hettstedt. Sonne und aufgelockerte Wolken bescheren uns heute eigentlich einen super entspannten Vormittag. Da können Sie einkaufen gehen, ein bisschen im Garten graben oder Ihren Balkon mal putzen. Heute Nachmittag zieht es sich dann stellenweise zu. Regenschauer können auftreten bei warmen 25 Grad. Morgen der Donnerstag, hochsommerliche 31 Grad maximal bei einem Mix aus Sonne und Wolken. Dabei trocken. Tja, so langsam kommt also die Hitze. Am besten schon mal den Kühlschrank so langsam befüllen heute Vormittag. Viel Spaß dabei. Ich bin Marc Burgemeister. Guten Morgen.
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Achtung, lieber Autofahrer, der Verkehrsservice hier von MDR Sachsen-Anhalt. Vorsicht bitte auf der A2 Richtung Hannover zwischen Thesen und Burg Ost. Da gab es einen Unfall auf der linken Spur, das Ganze noch nicht gesichert. A2 Richtung Hannover, Vorsicht zwischen Thesen und Burg Ost, ungesicherte Unfallstelle auf der linken Fahrspur. MDR Sachsen-Anhalt hier am Mittwochvormittag mit Herbert Grönemeyer, der sich ja um seine nächsten großen Tourkonzerte 2027 überhaupt gar keine Sorgen machen muss. 16 große Konzerte hat er schon bekannt gegeben in Deutschland, Österreich und der Schweiz. Vieles davon schon restlos ausverkauft, trotz Zusatzshows. Es gibt wohl einen absoluten Run auf die Karten, berichten gerade Veranstalter. Und wer von Ihnen vielleicht noch als Fan nach Karten sucht, der muss sich derzeit aktuell mit der Warteliste zufrieden geben. So groß ist die Nachfrage, vor allem für die Berliner Waldbühne. Wusste ich auch noch nicht. Das mögen Fans wohl ganz besonders, diese Kombination Berliner Waldbühne mit Herbert Grönemeyer. Sei ein Highlight der Atmosphäre, heißt das da. Naja, Gänsehautmomente gab es in den 70ern aber auch von ihm. Meat Love, Heaven Can't Wait, das sind die Hits unseres Lebens bei MDR Sachsen-Anhalt.

0: Die Equals machen Stimmung am Mittwochvormittag. MDR Sachsen-Anhalt mit den Hits unseres Lebens. 9.48 Uhr.
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2: In meiner Jugend, als der 17. Juni noch ein gesetzlicher Feiertag im Westen Deutschlands war, hat kaum jemand wirklich geglaubt, dass die Bürger der DDR einmal frei über ihr eigenes Schicksal entscheiden können und dass in Marienborn keine Grenze mehr sein wird. Die äußeren Spuren der Teilung sind in unserem Land fast verheilt, aber die inneren Spuren der erzwungenen Trennung werden immer wieder sichtbar. Wir brauchen jemand, der diese Kraft hat, Menschen zu heilen und unsere zerrissene Welt wieder heil zu machen, der Dinge wieder zusammenfügt, die auseinandergefallen sind, der aus Scherben wieder ein Ganzes macht, wie bei Kintsugi. Die Brüche bleiben erkennbar, aber an den gebrochenen Stellen wird der Zusammenhalt der Scherben nicht nur oberflächlich gekittet und übermalt, sondern sehr aufwendig mit Gold verstärkt. Die Brüche müssen mit Geduld und Geschick bearbeitet werden. Dann kann man das Gefäß wieder verwenden und es wird dadurch sogar veredelt. Jesus Christus war ein Meister solcher Heilungen. Wir können von ihm lernen. Johann Schneider, evangelischer Regionalbischof aus Halle.
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0: Da machen doch ihre Mittwochswege hoffentlich doppelt so viel Spaß. Tolle Musik aus ihrem Lieblingsradio. Hier ist MDR Sachsen-Anhalt zum Mittwochvormittag. Und mit den 80ern geht's auch in der nächsten Stunde weiter. Gleich die Bellamy Brothers, kurz nach 10.
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6: Ich bin Norma Düsekow. Einen schönen guten Tag. Schlaglöcher auf den Straßen, marode Schulen, leere Kassen. Viele Städte und Gemeinden in Sachsen-Anhalt können sich nicht mehr richtig um ihre Infrastruktur kümmern. Doch obwohl der Sanierungsbedarf hoch ist, haben die Kommunen zuletzt ihre Ausgaben für Bauprojekte gesenkt. Das geht aus einer Umfrage in Kämmerein im Auftrag der Förderbank KfW hervor. Danach gingen die Investitionen in Bauvorhaben um über 3% zurück. Die Förderbank plädiert dafür, die Steuereinnahmen zwischen Bund, Ländern und Kommunen

0: neu zu verteilen und so die Gemeinden zu entlasten. Dicke Rauchschwaden über Osterwiek. Im Ortsteil Hessen steht seit dem Morgen das Dach einer leeren Scheune in Flammen. Wie die Feuerwehr im Landkreis Harz mitteilte, dauern die Löscharbeiten an. Verletzt wurde bislang niemand. Anwohner wurden gebeten, wegen des Qualms Fenster und Türen geschlossen zu halten. Brandursache und Schadenshöhe sind noch unklar. Mehr Gewalt durch Kinder, Sozialleistungsbetrug, Abschiebungen. Das sind einige der Themen, über die ab heute die Innenminister von Bund und Ländern beraten. 3 Tage treffen sie sich in Hamburg. Die Zahl der tatverdächtigen Kinder unter 14 Jahren bei Gewaltkriminalität ist in Deutschland in den vergangenen Jahren erneut gestiegen. 2025 registrierte die Polizei über 14.000 tatverdächtige Kinder, ein Plus von über 3% gegenüber dem Vorjahr. Sachsen-Anhalts Innenministerin Zieschang plädiert dafür, den Anstieg wissenschaftlich zu untersuchen. Viele Menschen achten genau darauf, was in Cremes, Lippenstiften oder Sonnencremes steckt. Umso mehr dürfte eine neue EU-Regel für Diskussionen sorgen. Kosmetikhersteller sollen künftig mehr Zeit bekommen, um gesundheitlich bedenkliche Inhaltsstoffe zu ersetzen. Verbraucherschützer kritisieren das und warnen vor möglichen Risiken. Die Branche hält die längeren Fristen dagegen für notwendig. Ersatzstoffe müssten oft erst entwickelt werden. Das Naumburger Sport- und Freizeitbad Bulabana ist ziemlich in die Jahre gekommen. Es soll deshalb umfassend neu gemacht werden. Der Gemeinderat entscheidet heute Abend über einen Förderantrag beim Bund. Geplant sind Investitionen von rund 12,5 Millionen Euro. Mit dem Geld sollen unter anderem die veraltete Heizungs- und Wassertechnik erneuert und der Energieverbrauch gesenkt werden. Das Bad gilt als sanierungsbedürftig. Wegen der hohen Betriebskosten drohte in der Vergangenheit sogar die Schließung des Bulabana. In einem Hospiz finden schwerkranke und sterbende Menschen in ihrer letzten Lebensphase Hilfe und Trost. Heute wird in Bad Lauchstädt im Saalekreis ein solches Hospiz eröffnet. Künftig können hier bis zu 12 Patienten betreut und begleitet werden. Für Angehörige stehen Gästezimmer bereit. Das Hospiz wurde mit Unterstützung zahlreicher Spender und Ehrenamtliche aus der Region verwirklicht. Ab Nachmittag wird die Eröffnung groß gefeiert. Dazu sind alle Bürger herzlich eingeladen. Das waren die Nachrichten mit Norma Düsoko und nun die Wetter- und Verkehrsinfos mit Marc.
1: Jo, danke schön, Norma. Wir möchten, dass Sie gut ankommen. Hier ist der MDR Sachsen-Anhalt Verkehrsservice um 9:53. Bitte vorsichtig fahren auf der A2 in Richtung Hannover zwischen Thesen und Burg Ost. Immer noch eine ungesicherte Unfallstelle auf der linken Fahrspur. Und die Elbfähre Barbie ist bis heute Mittag 12 Uhr außer Betrieb. Da laufen Reparaturarbeiten. Geblitzt wird auch auf der A36 Richtung Bernburg zwischen Ilberstedt und dem Kreuz Bernburg. Auf der A38 Richtung Göttingen heute doppelt zwischen Leipzig Süd und Neuhardt und im weiteren Verlauf am Dreieck Halle Süd. Auf der B81 haben sie was entdeckt zwischen Egeln und Westeregeln. Am Ortsausgang Schönebeck, wenn es Richtung Barbie geht. In Stendal in der Osterburger Straße stadteinwärts und in Wernigerode in der Louis-Breich-Straße stadteinwärts. Fehlt mehr? Dann gerne kostenfrei ergänzen, können uns jederzeit anrufen unter folgender Nummer 0800 94 6 94 6 und die 1. Dankeschön vorab für Ihre Hilfe und eine gute und sichere Fahrt. Tja, die 20 Grad haben die ersten Orte im Land jetzt schon erreicht, zum Beispiel das Jerichower Land mit Drewitz, die Lutherstadt Eisleben, Eggersdorf knapp dahinter mit 19 Grad, Stendal 17 Grad. Ja, das Wetter dreht sich jetzt so langsam in Richtung Hochsommer. Gerade am Wochenende wird es knacke warm bei uns. Heute Vormittag erstmal freundlich mit ein paar Wolken, zum Nachmittag dichter bewölkt, Schauer nur stellenweise bei 25 Grad. Ab morgen wird es dann trocken bei uns im Land, viel Sonne und knackig warme 31 Grad.
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1: Und mit Musik von den Bellamy Brothers. Ich wünsche eine schöne Wochenmitte. Hallo.

0: Musik von den Comrades bei MDR Sachsen-Anhalt. Wir wünschen einen schönen Mittwochvormittag.
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0: Ja, und da geht es in dieser Woche natürlich um die Fußball-Weltmeisterschaft. Viele machen sich ja so ihre Gedanken, wer wird denn gewinnen, wie weit wird Deutschland kommen, wie spielen unsere Jungs überhaupt? Und das ist ja mittlerweile so ein Klassiker. Bei jeder Fußball-EM oder WM gibt es ja die weltbekannten WM-Orakel. Und die sind mittlerweile auch in den Regionen angekommen. Wir wollen von Ihnen wissen, was ist denn Ihr persönliches WM-Orakel? Ist es die Katze? Ist es der Nachbar, der immer das richtige Bauchgefühl hat? Oder vertrauen Sie selber auf Ihr Bauchgefühl? Wir bei MDR Sachsen-Anhalt setzen auf unsere Funkhauskatze, ja. Welchen Napf frisst sie zuerst leer? Das hat bislang sehr, sehr gut geklappt beim ersten Deutschlandspiel. Hans-Joachim aus Plömnitz bei Bernburg im Salzlandkreis hat sich auch schon bei uns gemeldet.
2: Ja, Hans-Joachim aus Plömnitz. Meine Orakels sind meine Glucken. Die erste Glucke hat 5 Küken rausgebracht. Da habe ich schon getippt auf 5 Tore für Deutschland, da sind sie auch 7 geworden. Meine zweite Glucke hat bis jetzt ein Küken rausgebracht. Mal sehen, bis zum nächsten Spiel, wie wir noch kommen.
0: Was eine Antwort, Hans-Joachim. Ich frage mich ja erstmal, was ist denn bei Ihnen da im Stall los? Da muss ja jetzt für den Rest der WM, die ja noch ein paar Wochen geht, allerhand noch passieren, wenn die so viele Glucken rausbringen. Dann wird Ihr Hof ja überflutet sein. Aber tolle, tolle Geschichte, dass also das WM-Orakel von Hans-Joachim aus Plömnitz bei Bernburg die Glucken. Und was ist es bei Ihnen? Das erzählen Sie uns gerne noch bis zum Freitagmorgen per WhatsApp-Sprachnachricht oder auch über unsere MDR Sachsen-Anhalt-App für unsere Freitagsfrage. Wir freuen uns auf Ihre Antworten. Awesome.

0: Robbie Holder, Stimme von Slade, ist am Montag 80 geworden. Ja, mit dem Hit hat er geglänzt in den 70ern. Das sind die Hits unseres Lebens. Far, Far Away bei MDR Sachsen-Anhalt. Schönen Mittwoch. Und wir schalten mal ins MDR-Wetterstudio zu Diana Weise. Wir haben gerade über WM-Orakel gesprochen. Das ist unsere Freitagsfrage. Hast du so ein WM-Orakel bei dir zu Hause? Katze, Hund, Wellensittich?
1: Sohn.
0: Der Sohn, ach, ja, das er.
1: Also der hat da ja mehr Informationen und ja. Wissen, weil er selber auch Fußball spielt und das ist schon spannend, wie er so manche Spiele da einschätzt. Also, ja.
0: Liegt er dann richtig?
1: Ja, manchmal schon.
0: Okay, also mit Vorsicht
1: ist ja
0: zu genießen.
1: Immer ja, ja. So eine Sache, ja.
0: Du bist ja Expertin in Sachen Wetterorakel, kann man ja schon sagen.
1: Die ja.
0: Glaskugel, was sagt sie denn heute?
1: Die sagt, dass wir es wärmer haben als in den vergangenen Tagen und dass wir jetzt quasi auf dem Sprung sind zur ja doch auch großer Hitze, die uns diese Woche noch erreicht. Aber heute halten sich die Temperaturen dann schon noch erstmal ja so zwischen 21 und 25 Grad am Nachmittag, vielleicht vereinzelt auch mal 26 Grad. Und da sehen wir schon, dass es ein Sprung nach oben ist. Wolken gibt es allerdings auch noch, überwiegt zwar der Sonnenschein, aber da kommen nochmal die dichten Wolken einer Warmfront durchgezogen und ganz vereinzelt können sie ein bisschen Regen mitbringen. Im Harz sehen wir schon diese Wolken und die werden sich am Nachmittag noch ausbreiten.
0: Kurzer Blick auf die nächsten Tage, die werden knackig heiß, oder?
1: So ist es ja. Morgen bis 31 Grad, Freitag bis 35 Grad, also der heißeste Tag des Jahres bisher. Auch das Wochenende heiß. Und dann allerdings so ab Freitag auch mit ein paar sehr heftigen Gewittern.
0: Oha, ganz schön was los. Diana, schönen Vormittag.
1: Gleichfalls, danke.

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1: Es ist 10.30 Uhr. Im Studio begrüßt Sie Thomas Tasler. Schönen guten Tag. Schlaglöcher, marode Schulen und leere Kassen. Viele Städte und Gemeinden in Sachsen-Anhalt können ihre Infrastruktur kaum noch ausreichend instand halten. Trotzdem haben die Kommunen zuletzt weniger Geld für Bauprojekte ausgegeben. Das zeigt eine Umfrage unter Kämmereien im Auftrag der Förderbank KfW. Demnach gingen die Bauinvestitionen um mehr als 3% zurück. Die KfW fordert deshalb, die Steuereinnahmen zwischen Bund, Ländern und Kommunen neu zu verteilen und die Gemeinden so finanziell zu entlasten. Die Ermittlungen der Polizei nach den massiven Ausschreitungen beim HFC-Heimspiel gegen Chemie Leipzig im vergangenen Sommer stehen vor dem Abschluss. Das teilte die Polizeiinspektion Halle dem MDR mit. Die Polizei musste damals mit einem Großaufgebot eingreifen. Per Vorder-Wühlbecke über den aktuellen Stand der Ermittlungen.
2: Eine sechsköpfige Sonderkommission hat seit den Ausschreitungen im vergangenen September ermittelt. Die Polizei hat 56 mutmaßliche Täter identifiziert, die an den Ausschreitungen beteiligt waren. Die Namen werden in den nächsten Tagen an die Staatsanwaltschaft übergeben. Der größte Teil davon stammt aus der Fanszene des Halleschen FC. Der Verein hat schon vor Wochen bekannt gegeben, dass er bereits 20 Stadionverbote verhängt habe. Die rund 30 weiteren Fälle seien noch in Bearbeitung.
1: Und mit dem Thema Sicherheit in den Stadien beschäftigt sich ab heute auch die Innenministerkonferenz in Hamburg. In Osterwiek im Harz ist ein Scheunenbrand inzwischen unter Kontrolle. Nach Angaben des Einsatzleiters hatte sich das Feuer in einem Dachstuhl im Ortsteil Hessen zu einem Vollbrand entwickelt. Die Feuerwehr verhinderte, dass die Flammen auf ein benachbartes Wohnhaus übergreifen konnten. Verletzt wurde bei dem Einsatz niemand. Rund 100 Einsatzkräfte sind noch vor Ort. Die Nachlöscharbeiten dauern an. Wegen der starken Rauchentwicklung sollen Anwohner auch weiterhin Fenster und Türen geschlossen halten, sowie Lüftungen und Klimaanlagen ausschalten. Bis zum Johannistag ist es nicht mehr lange hin, nur noch 7 Tage, dann ist es vorbei mit der Spargelzeit für dieses Jahr. Aber wenn es bei Ihnen in den vergangenen Wochen Spargel zu Mittag gab, dann waren das sicherlich in den allermeisten Fällen die weißen Stangen. Aber der grüne Spargel, der findet hierzulande auch immer mehr Liebhaber, sagt der altmärkische Spargelbauer Axel Tinneberg.
3: Der grüne Spargel ist ja jetzt noch nicht so etabliert hier in der Altmark, aber die Gaststätten nehmen den ganz gerne mit dazu und wir haben es einfach mal ausprobiert und haben dann dieses Jahr nochmal 2,5 Hektar Spargel angebaut mit einer sehr späten Sorte, die heißt Raffaello und die ist von Südwestsaaten gezogen, aber vermehrt in Möhringen, hier auch in der Altmark, wo wir relativ viel Wert drauf legen, dass wir an das Klima adaptierte Vermehrungsbetriebe haben und das passt natürlich hier mit Möhringen sehr gut.
1: Sagt der Spargelbauer Axel Tinneberg. Und wir schauen noch kurz auf die Straßen im Land, genauer gesagt nach Dessau-Roßlau. Denn da müssen sich Autofahrer von heute an auf weitere Behinderungen einstellen. Wie das Verkehrsministerium mitteilte, beginnen heute an der B185 Sanierungsarbeiten. Dabei wird ein 400 Meter langer Straßenabschnitt erneuert. Die Kosten dieses Projekts belaufen sich auf etwa 100.000 Euro. Der Verkehr wird während der Vollsperrung umgeleitet, aber die gute Nachricht, schon am Freitagnachmittag soll die Strecke dann wieder freigegeben werden. Tja, und wo es ansonsten noch freie Fahrt gibt in Sachsen-Anhalt, das wird Ihnen jetzt an dieser Stelle Marc sagen.
4: Ja, oder er, wo es klemmt. Dankeschön, ja. Thomas. Und da wollen wir vor allem, dass Sie gut ankommen. Hier ist der MDR Sachsen-Anhalt Verkehrsservice um 10.33 Uhr und es klemmt aktuell momentan auf der A2 Richtung Hannover zwischen Ziesa und Thesen. Da sind 2 Fahrspuren nach einem Unfall blockiert. Und außer Betrieb ist die Elbfähre Barbie. Heute bis 12 Uhr laufen Reparaturarbeiten. Danke für Ihre Blitzermeldungen. Heute Vormittag auf der A36 Richtung Bernburg zwischen Ilberstedt und dem Kreuz Bernburg. Auf der A38 stehen Sie in Richtung Göttingen zwischen Leipzig Süd und Leipzig Neue Hart sowie im weiteren Verlauf am Dreikalle Süd. Auf der B71 in Ehstedt wurde aufgebaut Richtung Gardelegen. Auf der B81 zwischen Egeln und Westeregeln. In Stendal in der Osterburger Straße stadteinwärts und in Wernigerode in der Louis-Brey-Straße ebenfalls stadteinwärts. Fehlt noch mehr? Können Sie ergänzen, dann gerne kostenfrei erledigen bei uns zu jeder Zeit mit einem Anruf 0800 94 6 94 6. Und die 1 ganz lieben Dank vorab und eine gute Fahrt wünschen bei Ihnen. aufgelockertes Sonnenwetter, ein paar Wolken, aber das ist verkraftbar. Das gibt's heute Vormittag weiterhin bei 20 Grad zur Stunde in Gelinde. Warme 19 sind es in Stendal und Kunrau. Schierke liegt bei 17 Grad. Im Tagesverlauf gibt's dann vom Westen her ein paar mehr Wolken. Es wird ein bisschen dichter. Hier und da können auch nochmal Regenschauer runterkommen. 25 Grad dazu maximal. Morgen weiterhin wechselhaft, aber sehr hochsommerlich. Bis zu 31 Grad am Donnerstag. Einen schicken Mittwochvormittag zusammen. Schön, dass Sie bei uns sind. Mein Name ist Marc Burgemeister.
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0: Bin ja schon fleißig am Mitwippen im Studio. Geht ja auch gar nicht anders. Was für eine Nummer. Toller 80er von Whitney Houston. I wanna dance with somebody. MDR Sachsen-Anhalt am Mittwochvormittag.
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0: Ja, und da gab's letzte Nacht eine ganz besondere Fußballnacht. So viele Superstars sind da auf dem Spielfeld unterwegs gewesen. Lionel Messi mit seinen Argentiniern. Frankreich ist ja ins Turnier gestartet um Superstar Kylian Mbappé. Und das ist ja der aktuell bestbezahlte Fußballspieler mit unheimlich tollen Skills, die man da sehen und beobachten kann. Und dann gab's ja auch noch die Partie Irak gegen Norwegen. Und für die Norweger ein weiterer Superstar, der da unterwegs war letzte Nacht, Erling Haaland, der auch ein Tor geschossen hat für die Norweger. Also eine sehr, sehr spannende und berauschende Fußballnacht, eine Nacht der Stars. So hat es unser Reporter Burkhard Hupe zusammengefasst.
2: Es war wieder ungeheuerlich, magisch und atemberaubend. Lionel Messi, der kleine, großartige König des Spiels, zum 200. Mal für sein Land auf dem Platz, zum 6. Mal bei einer Weltmeisterschaft. 3 Tore gegen Algerien, 3-mal mit links, so leicht, so selbstverständlich, obwohl er bald 39 wird. Jetzt hat Messi genauso viele WM-Tore erzielt wie Miroslav Klose. Und ein Ende ist nach diesem 3:0 gegen Algerien nicht in Sicht. Kylian Mbappé schien dagegen mit Nachdruck zu versuchen, die wachsende Zahl seiner Kritiker zu bestätigen, zumindest eine Halbzeit lang, denn nichts lief zusammen für Frankreich gegen den Senegal, auch weil Mbappé wenig lief, der Superstar von Real Madrid.
3: Ich ärgere mich immer noch über diese Chancen, als Kylian Mbappé das einfach total eigensinnig macht. Der kommt überhaupt nicht zurecht, der ist da hinten abgemeldet bei 2.
2: Doch im zweiten Durchgang gelang Mbappé all das, was ihn zum bestbezahlten Fußballer der Welt werden ließ.
3: Schuss auf der anderen Seite, Tor! Weitschuss! Mbappé! Mbappé! Ole, ole! Du wirst ja völlig bekloppt!
2: Seine Treffer zum 1:0 und zum 3:1 Endstand gegen eine starke und unbequeme senegalesische Mannschaft sorgten dafür, dass unbequeme Fragen an Mbappé dieses Mal ausblieben.
4: Wir sind noch nicht voll in Fahrt, aber es ist wichtig, gut zu starten. Das gibt uns Gelassenheit. Wir haben gesehen, dass es schwierig ist, mit einem Sieg zu starten, aber wir wissen, dass wir jederzeit ein Tor schießen und den Unterschied machen können.
2: Für Norwegens Superstar Erling Haaland lief das Jahr bei Manchester City auch nicht gerade rosig, obwohl er viele Tore schoss. Die Erwartungen erfüllten sich trotzdem nicht. Mit seiner Nationalmannschaft ist das dagegen ganz anders. Von den Wikingern erwartet niemand im Ernst den Titel. Haalands Doppelpack beim 4:1 gegen den Irak schmeckte deshalb besonders süß.
4: Ich mag die Wikinger und wenn die Wikinger-Mentalität uns hilft, noch mehr herauszuholen, dann nehme ich das gerne mit.
5: Ja, total gerne.
2: 3 Weltstars mit 7 Toren. Die Fußballweltmeisterschaft in Nordamerika erlebte ihre erste leuchtende Sternennacht.
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Nummer von ABBA, mega erfolgreich damals, 1974. Hier ist MDR Sachsen-Anhalt, hier sind die Hits unseres Lebens und die gehen jetzt zurück in die 80er. 10.52 Uhr ist es, so langsam, ja, bahnt sich schon das erste Hüngerchen an, die Mittagspause naht. Wir verkürzen die Zeit Ihnen mit den besten Hits unseres Lebens. Jetzt Rick Astley für Sie.

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0: Moonwalk Mittwoch bei MDR Sachsen-Anhalt. Michael Jackson macht's möglich. Die Hits unseres Lebens gleich in der nächsten Stunde mit Tony Christie. Is this the way to Amarillo? Amarillo, kurz nach 11 bei uns.
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9: Mit Marcel Knopp-Schieberg. Guten Tag. Schlaglöcher, sanierungsbedürftige Schulen und marode Gebäude. Der Investitionsbedarf in vielen Kommunen ist groß. Trotzdem haben Städte und Gemeinden in Sachsen-Anhalt zuletzt weniger Geld für Bauprojekte ausgegeben. Das zeigt eine Umfrage der Förderbank KfW. Sie fordert deshalb eine andere Verteilung der Steuereinnahmen, damit die Kommunen finanziell besser ausgestattet werden. Dichter Rauch über dem Harz. Im Osterwieker Ortsteil Hessen ist am Morgen eine leerstehende Scheune in Flammen aufgegangen. Inzwischen ist der Brand unter Kontrolle. Verletzt wurde nach bisherigen Erkenntnissen niemand. Die Einsatzkräfte werden noch mehrere Stunden mit Nachlöscharbeiten beschäftigt sein. Zur Brandursache und zur Höhe des Schadens ist noch nichts bekannt. Viele Menschen achten genau darauf, was in Lippenstiften, Sonnencremes oder im Haarspray steckt. Umso mehr dürfte eine neue EU-Regel für Diskussionen sorgen. Kosmetikhersteller sollen nämlich künftig mehr Zeit bekommen, um gesundheitlich bedenkliche Inhaltsstoffe zu ersetzen. Verbraucherschützer kritisieren das und warnen vor möglichen Risiken. Die Branche hält die längeren Fristen dagegen für notwendig. Ersatzstoffe müssten oft erst entwickelt werden. Warum werden immer mehr Kinder gewalttätig? Mit dieser Frage beschäftigen sich ab heute die Innenminister von Bund und Ländern in Hamburg. Hintergrund sind steigende Zahlen. Im vergangenen Jahr wurden bundesweit fast 14.000 Kinder unter 14 Jahren als Tatverdächtige bei Gewaltverbrechen registriert. Wenn ein Mensch unheilbar krank ist, werden Zeitnähe und Begleitung oft besonders wichtig. In Bad

0: Lauchstädt wird heute ein neues Hospiz eröffnet. Dort können künftig bis zu 12 schwer kranke und sterbende Menschen in ihrer letzten Lebensphase betreut werden. Für Angehörige gibt es Gästezimmer. Möglich wurde das Hospiz durch das Engagement vieler Ehrenamtlicher und die Unterstützung vieler Spender aus der Region. Wer das neue Hospiz kennenlernen möchte, hat dazu am Nachmittag Gelegenheit. Während Weißstörche oft auf Dächern und Masten zu sehen sind, leben Schwarzstörche meist verborgen in Wäldern. Auf dem Storchenhof in Lohburg im Jerichower Land kümmern sich Mitarbeiter derzeit um 3 der seltenen Vögel. Die Küken wurden vermutlich von ihren Eltern verlassen. Wenn sie kräftig genug sind, sollen sie später ausgewildert werden. Und Norwegens Kronprinzessin Mette-Marit hat eine neue Lunge erhalten. Wie das Königshaus mitteilte, verlief die Transplantation erfolgreich. Die 52-Jährige leidet seit Jahren an einer schweren Lungenfibrose. Dabei vernarbt das Lungengewebe zunehmend, sodass das Atmen immer schwerer fällt. Die Krankheit gilt als nicht heilbar. Mette-Marits Geschichte hat viele Menschen in Norwegen bewegt. Seit bekannt wurde, dass die Kronprinzessin auf eine Spenderlunge wartet, haben sich rund 12.000 Menschen neu als Organspender registrieren lassen. Das waren die Nachrichten. Hier geht's weiter mit Marc.
1: Jo, danke schön, Marcel. Wir möchten, dass Sie gut ankommen. Hier ist der MDR Sachsen-Anhalt Verkehrsservice um 11:03. Hallo, liebe Autofahrer. A2 Richtung Hannover, da schauen wir als erstes drauf. Zwischen Ziesa und Thesen-Klemms nach einem Unfall sind hier die linke und mittlere Fahrspur gesperrt. Vorsichtig fahren bitte auf der A14 Richtung Dresden zwischen Magdeburg-Reform und Schönebeck. Da hat es einen Bus entschärft. Der steht da kaputt am Fahrbahnrand und Personen sind ja auch aktuell auf der Fahrbahn unterwegs. Obacht. Und die Elbfähre Barbie, die ist noch ein knappes Stündchen heute außer Betrieb. Dort laufen bis 12 Uhr Reparaturarbeiten. Die Blitzer heute Vormittag auf der A36 Richtung Bernburg zwischen Ilberstedt und dem Kreuz Bernburg. Auf der A38 heute doppelt Richtung Göttingen zwischen Leipzig Süd und Neue Hart sowie am Dreieck Halle Süd. Auf der B71 stehen sie in Ehstedt Richtung Gardelegen. Auf der B81 zwischen Egeln und Westeregeln. In Bösdorf wurde aufgebaut Richtung Kalfförde. In Stendal in der Osterburger Straße stadteinwärts. In Wernigerode in der Louis-Brey-Straße stadteinwärts und in Bedringen Richtung Haldensleben. Fehlt mehr? Dann gerne kostenfrei bei uns anrufen und ergänzen 0800 94 6 94 6 und die 1. Wir wünschen eine gute und sichere Fahrt. Ja, sofern Sie mal rausgehen vor die Tür, werden Sie merken, es wird wärmer. 22 Grad hat Kalbe an, und zwar schon auf dem Thermometer zu stehen. Staßfurt, Sangerhausen 21 Grad, Salzwedel 17 Grad. Das Wetter allgemein dreht sich jetzt die nächsten Tage Richtung Hochsommer. Es wird knackig heiß bei uns im Land werden. Heute Vormittag erstmal noch freundlich bei ein paar schönen Wetterwolken. Zum Nachmittag dichter bewölkt, einzelne Schauer bei 25 Grad. Ja, und ab morgen müssen wir Garten gießen. Das bleibt trocken, viel Sonne und 31 Grad.
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1: Und mit Tony Christie, schönen Mittwoch zusammen.

0: Die Wochenmitte bei MDR Sachsen-Anhalt. 11:11 ist es und wir sind ja in dieser Woche fleißig auf Heimatliebe-Tour.
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0: Und da lassen wir Aseleben hochleben. Sie haben das sicherlich schon mitbekommen hier bei MDR Sachsen-Anhalt, die schöne Region am Süßen See im Landkreis Mansfeld-Harz. Die nehmen wir genauer unter die Lupe in dieser Woche. Heute unser Reporter Guido Hensch war im schönsten Morgen hoch hinaus unterwegs.
2: Ich bin auf dem Franzosenberg, da wo Napoleons Truppen einst lagerten. Und da hat man wirklich eine tolle Aussicht auf den See, auf die Obstplantagen. Von hier aus sehen sogar die Halden wie echte Pyramiden aus. Und Musik haben wir auf jeden Fall schon. Und Marion Krüger, die kennt sich mit dem Wein perfekt aus. Welche Bedeutung hat denn der Wein für die Region?
3: Der Wein für uns hat eine große Bedeutung. Wir haben also 2000, 3000, 30, 1000 Jahre Weinbau gefeiert. Und wie gesagt, hier im Anbaugebiet sind 90 Hektar Wein. Und zum größten Teil sind die Leute auch in der Winzervereinigung Freiburg organisiert. Aber wir haben auch 6 Weingüter hier. Und natürlich macht sich immer ein Besuch sehr schön, wenn man hierher kommt. Am Wochenende sind immer die Straußwirtschaften geöffnet. Ist sehr schön bei uns im Gebiet. Und wie gesagt, es streckt sich von Sappendorf bis nach Eisleben.
2: Ja, und da, wo Wein getrunken wird, wird auch musiziert. Wir hören hier gerade im Hintergrund das Toskana-Trio. Das hat heute mal zu viert begonnen, weil Ralf Leberecht, der Ortsbürgermeister, hat ein bisschen auf die Pauke nebenbei gehauen. Aber ihr habt ja echt eine richtig tolle Aussicht hier oben. Wenn ich jetzt ein Wohnmobil hätte, ich würde es am liebsten hier hinstellen. Aber es gibt bessere Möglichkeiten, oder?
4: Ja, wir dürfen zwar nicht unbedingt jetzt hier uns hinstellen. Wir haben ja die wunderschöne Aussicht vom Franzosenberg. Nee, wir haben noch einen schönen neuen Stellplatz auf der Schäferwiese in Seeburg bei der Familie Röder. Die haben da was Neues gemacht. Also es gibt hier immer wieder was zu entdecken. Die Frau Krüger hat schon gesagt, wir haben natürlich auch Obstanbau. Jetzt zur Zeit hat gerade die Kirschernte begonnen. Also hier gibt es immer was zu sehen. Also es ist herrlich hier in unserer Region am Süßen See.
0: Also allein von dem Zungenschlag der Menschen dort in der Region bin ich auch ein Riesenfan. Toll. Morgen geht's weiter in Aseleben. Da schauen wir uns dann feine Sägearbeit an. Da hören Sie dann mehr im schönsten Morgen dazu hier bei MDR Sachsen-Anhalt.
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Ein Mega-Hit, der in diesem Jahr tatsächlich 40. Geburtstag feiert. Ich musste mir gerade mal verwundert die Augen reiben. 1986 kam das Ding raus. Klingt immer noch so, als wäre es erst gestern gewesen, als Chris de Burgh seine Lady in Red rausgebracht hat. Nee, 40 wird sie tatsächlich dieses Jahr schon. Mensch. Hier ist der Mittwochvormittag. Hier ist MDR Sachsen-Anhalt, 11.22 Uhr. Wir wünschen viel Spaß in der Küche Ihnen jetzt mit Fleetwood Mac.

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7: Um 11:30 begrüßt Sie im Studio Thomas Tasler. Schönen guten Tag. Mit Blaulicht und Martinshorn hat die Polizei am Montag in Halle ein Auto quer durch die Innenstadt verfolgt. Die Verfolgungsjagd, die beschäftigt nun auch die Politik. Halles parteiloser Oberbürgermeister Alexander Vogt kündigte an, die Fußgängerzone in der Leipziger Straße nun besser sichern zu wollen. Marc Weyrich berichtet.
8: Ein entsprechendes Konzept solle jetzt erarbeitet werden, so Vogt, mit möglichen baulichen Maßnahmen und in Abstimmung mit der Polizei. Der Vorschlag werde auch zeitliche und finanzielle Eckdaten für eine Sicherung der Leipziger Straße enthalten. Auch aus dem Stadtrat kommen Forderungen. Die CDU spricht sich für zusätzliche Schutzmaßnahmen in der Fußgängerzone aus, etwa durch schwere Barrieren an den Zufahrten. Hintergrund ist ein Vorfall am Montag. Ein 56-jähriger bulgarischer Autofahrer war auf der Flucht vor der Polizei über den Boulevard gerast und erst am Riebeckplatz gestoppt worden. Verletzt wurde niemand. Der Mann stand unter Drogen und hatte keinen Führerschein.
7: Beim insolventen Automobilzulieferer Bohai in Harzgerode laufen die Gespräche zu möglichen Investoren weiter. Ministerpräsident Schulze sprach nach einem Treffen mit Hauptauftraggeber VW und dem Insolvenzverwalter von sehr guten Meldungen, die besprochen worden seien.
9: Es ist noch lange nicht so, dass wir eine finale Lösung haben, das will ich auch sagen. Im Moment ist es so, dass die Produktion dort oben gut läuft, die Mitarbeiter zu tun haben, VW dort etwas mehr als 20 Millionen Euro insgesamt zusätzlich zur Verfügung stellt. Und VW aber noch mal eins betont hat, sie haben ein riesengroßes Interesse, dass diese regionalen Lieferstrukturen aufrechterhalten bleiben.
7: Etwa 1000 Jobs hängen direkt und indirekt an der traditionsreichen Alu-Gießerei in Harzgerode. In dieser Woche lernen junge Menschen aus der Altmark in einem Schnupperstudium die Vorlesung an der Hochschule Magdeburg-Stendal kennen. Auf dem Stendaler Campus besuchten dabei Schüler ab der 10. Klasse Vorlesungen und Seminare in den Fachgebieten Wirtschaftsinformatik, Psychologie oder auch angewandte Kindheitswissenschaften.
10: Also ich dachte, man interagiert untereinander nicht so doll, wenn man jetzt so eine Vorlesung hat. Aber ansonsten fand ich es sehr gut, muss ich sagen.
11: Wir machen Fachabitur in Richtung Wirtschaft und es war für uns interessant, auch mal die Studiengänge dazu zu sehen, ja.
12: Ich weiß selber noch nicht, was ich später studieren möchte. Und deswegen wollte ich mal meinen Horizont erweitern und gucken, was so vielleicht andere Studiengänge anbieten als BWL.
13: Also wenn ich die Möglichkeit habe, würde ich auf jeden Fall hier studieren wollen, weil es ist sehr regional. Meine Familie ist hier sehr nah und wenn das alles so nah ist, dann hat man nicht so hohe Kosten und das spielt natürlich auch eine Rolle.
7: Und am Wochenende, am Samstag, können sich Interessierte dann beim Open Campus in Stendal auch über weitere Studienmöglichkeiten informieren. Bislang stand auf vielen Honiggläsern nur der pauschale Hinweis aus EU- und Nicht-EU-Ländern. Seit Mitte Juni müssen Hersteller nun genauer angeben, aus welchen Ländern ihr Honig kommt. Imker aus Sachsen-Anhalt begrüßen die neue Regelung. Die diesjährige Honigernte sei in der Region zunächst nur schleppend angelaufen, habe inzwischen aber deutlich Fahrt aufgenommen, sagt Andreas Michaelis, Betreiber einer Lehrimkerei in Dessau.
14: Ich mache ja zweimal den Frühjahrshonig und den Sommerhonig. Ich warte mal ab. Man hat auch schwache Völker und starke Völker. Und 3 starke Völker hatte ich jetzt nun. Also mit der Bilanz, was ich bis jetzt habe, bin ich zufrieden.
7: Also könnte 2026 ein gutes Honigjahr werden. Und das waren die aktuellen Meldungen aus Sachsen-Anhalt. Weiter geht's hier jetzt mit dem Blick auf die Straßen. Und den hat Marc für Sie.
15: Dankeschön, Thomas. Wir möchten, dass Sie gut ankommen. Hier ist der MDR Sachsen-Anhalt Verkehrsservice. A2 Richtung Hannover zwischen Ziesa und Thesen. Da sind nach einem Unfall die linke und mittlere Spur gesperrt. Und A14 Richtung Dresden zwischen Magdeburg Reform und Schönebeck. Da steht ein kaputter Bus auf der rechten Fahrspur. Die Blitzer auf der A36 Richtung Bernburg zwischen Ilberstedt und dem Kreuz Bernburg. Auf der A38 in Richtung Göttingen wurde aufgebaut zwischen Leipzig Süd und Neuerhardt. Sowie im weiteren Verlauf am Dreieck Halle Süd. Auf der B71 in Ehstedt Richtung Gardelegen stehen sie. Auf der B81 zwischen Egeln und Westeregeln. Obacht in Bösdorf Richtung Kalfförde. In Stendal in der Osterburger Straße stadteinwärts. Und dann noch in Wernigerode in der Louis-Brey-Straße stadteinwärts. Sowie in Wedringen Richtung Haldensleben. Haben Sie mehr gesehen? Dann kostenfrei anrufen bei uns 0800 94 6 94 6 und die 1. Mit Sonne, lockeren Wolken geht's Richtung Mittag, Regen, Schauer vielleicht heute Nachmittag nicht überall. Es zieht sich vom Westen her ein bisschen zu. Es wird auf alle Fälle warm heute. 21 Grad haben wir zur Stunde verbratet und 25 Grad bringt uns dann der Nachmittag mit. Und morgen, da legen wir noch eine Schippe drauf. Hochsommerliche 31 Grad bei einem Mix aus Sonne und Wolken.
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0: Nena bei MDR Sachsen-Anhalt, die Hits unseres Lebens um 11:45. Ja, und ich kann mir gut vorstellen, Uwe Vogler aus Salzertal, der wird noch total in Erinnerungen beseelt schwelgen und an gestern zurückdenken. Er war nämlich unser Mitmischer bei MDR Sachsen-Anhalt im schönsten Morgen bei Julia Rosebrook und er war ja gestern schon aus dem Häuschen und total begeistert.
1: Ich habe mich wohlgefühlt. Aufregend, harmonisch, im Flow, in das Team hineingekommen und gut durch die Sendung geführt. Am meisten überrascht hat mich André Plauel, der Bahnhofskenner. André ist viel mehr. Er ist Herz und Seele des gesamten Teams, die graue Eminenz im Hintergrund, der Koordinator. Und ich bin beeindruckt, nicht nur von André alleine, auch von dem gesamten Team. Es passt so harmonisch zusammen und man fühlt sich einfach wohl und sofort integriert. Das muss ich zugeben, womit ich nicht gerechnet hatte, als meine Enkelin live in die Sendung hineingenommen wurde.
2: Guten Morgen, Opa Uwe.
1: Damit hatte ich nicht gerechnet und das zeige ich doch, live ist live. Ihr wisst, dass ihr gut seid und macht einfach weiter so und versucht, solche Leute wie mich einfach gut zu unterhalten, dass alle ihren Spaß daran haben, noch ein bisschen Lebensfreude haben und das macht einen glücklich.
0: Ach Mensch, da können wir auch nur Danke sagen, lieber Uwe, vom gesamten MDR Sachsen-Anhalt Radio-Team. Das war eine große Freude, dass du da warst. Wir bleiben auf alle Fälle in Kontakt und wir freuen uns auch schon auf unseren nächsten Mitmischer. Zum Beispiel nächsten Dienstag dann wieder im schönsten Morgen bei Lars Wohlfahrt.

Die Mamas und die Papas. Bei MDR Sachsen-Anhalt 10 Minuten vor 12. Es geht rein in die zweite Tageshälfte. Die machen sie sich hoffentlich schick. Später bei 25 Grad und ein paar Wolken. Es wird sehr angenehm und Christoph Schneider ist im Radio. Also alles super. Ich bin Marc Burgemeister, sage tschüss bis morgen. Gleiche Welle, gleiche Stelle bei MDR Sachsen-Anhalt ab 9. Bis dahin.

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0: Also wenn es so tönt, dann sind sie hier goldrichtig. Dexys Midnight Runners and the Emerald Express. Come on, Eileen, gleich gibt's. Susi Quattro, She's in Love with You. 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
0: Und im Studio begrüßen wir Marcel Roth.
5: Hi, Christoph.
0: Und Marcel, es gibt einen Ermittlungserfolg der Polizei.
5: Mitte September gab es ja beim Heimspiel des HFC gegen Chemie Leipzig Ausschreitungen. 56 mutmaßliche Täter hat die Polizei jetzt ermittelt, auch mit einer Öffentlichkeitsfahndung. Außerdem, die deutschen Innenminister beraten in Hamburg auch mit dem Verteidigungsminister. Warum gerade mit dem, erfahren Sie gleich. Und schon wieder reißt eine Oberleitung bei der Bahn, dieses Mal in Magdeburg. Wie schlimm ist das Oberleitungsproblem bei der Bahn? Die Fußball-WM läuft und die FIFA achtet sehr genau darauf, dass es nur schöne Bilder in die Welt gibt. Im Regionalfußball haben wir in der vergangenen Saison mitunter chaotische Szenen gesehen. Ja, Mitte September beim Heimspiel des HFC gegen Chemie Leipzig, Pyrotechnik im Gästeblock, fliegende Feuerwerkskörper und dann stürmen HFC-Fans den Platz. Jagdszenen inklusive. Die Polizei musste mit einem Großaufgebot eingreifen und direkt danach wurde eine Sonderkommission gebildet. Die Ermittlungen sind jetzt abgeschlossen nach 9 Monaten. MDR-Reporter Per vor der Wühlbecke. Per, jetzt 9 Monate? Warum hat das so lang gedauert?
6: Naja, die haben natürlich Unmengen von Videomaterial, was da ausgewertet werden muss. Und man sieht ja auch auf den Bildern, manche sind nicht vermummt, aber zahlreiche sind dann doch vermummt, die haben diese klassischen Sturmhauben auf. Da wird es natürlich richtig schwer, dann herauszufinden, wer diese Personen sind. Also man kann zwar Straftaten dann zuordnen, aber man findet die Personen dann nicht heraus. Und da hat man dann sogar mit einer Öffentlichkeitsfahndung am Schluss noch gearbeitet und da nochmal so 10, 11 Personen tatsächlich identifizieren können. Okay. Aber es dauert halt.
5: Okay, und das sind alles HFC-Fans, nehme ich an?
6: In großen Teilen. Also 56 sind ermittelt worden und davon gibt es keine exakte Zahl. Die Polizei spricht von tatsächlich, der überwiegende Teil kommt aus der HFC-Fanszene.
5: So, was sagt der Verein dazu?
6: Gar nichts. Gar nichts sagt der Verein. Also ich habe ihn angefragt.

0: und auch mit ausreichend Vorlauf, dass ich eben über diese Aufarbeitung und auch über die Stadionverbote sprechen möchte. Und da hat man mir dann einfach gesagt, nein, man lehnt diese Interviewanfrage ab, auch ohne Begründung. Ist ein bisschen seltsam, weil der vorherige Präsident Jürgen Fox, der im September nach diesen Ausschreitungen ja wirklich sehr, sehr betroffen war, der hat gesagt, wir müssen, wenn wir die Namen haben, wirklich dann auch Taten folgen lassen und Konsequenzen ziehen. Das macht der Verein wohl. Also ich habe eine Mail von Mitte April, da steht drin, wir haben 21 Namen von der Polizei bekommen und haben 20 Stadionverbote erteilt. Aber wir reden ja jetzt von knapp 50, also da fehlen sozusagen noch 30. Da hätte ich schon gern gewusst, wie man mit denen umgegangen ist. Ich kann es leider nicht sagen, weil der Verein eben dieses Interview verweigert hat.
1: Abschlussfrage, die Innenminister und Innenministerin besprechen dieses Thema auch gerade auf ihrer Konferenz. Gibt es da irgendwelche Erwartungen von dir, dass du sagst, irgendwie, die müssten mal was tun politisch? Ist es überhaupt ein politisches Problem, was sie politisch lösen lässt? Muss man die Gesetze verschärfen? Nimm uns mal mit.
0: Also das war ja schon Thema bei der letzten Innenministerkonferenz im Dezember. Da ist man so ein bisschen, ich sage jetzt mal, abgeknickt, eingeknickt und hat gesagt, gut, wir wollen dann nochmal drüber reden. Wir setzen auf Dialog. Jetzt gab es ganz viele Ausschreitungen, also auch in Magdeburg gegen Dynamo Dresden und auch andere im Sendegebiet. Und so wie ich das sehe, ist die Innenministerkonferenz überhaupt nicht amüsiert über diese Entwicklung in den Stadien. Und ich könnte mir vorstellen, dass es da eine Tendenz gibt, wirklich schärfer und härter durchzugreifen.
1: Sagt Per von der Wühlbecke. Vielen Dank. Und die Innenminister von Bund und Ländern treffen sich also gerade in Hamburg und reden über die Sicherheit in Stadien, aber auch darüber, wie sich bekämpfen lässt, wenn Menschen Sozialleistungen erschleichen. Oder wie sich Missbrauchsdarstellungen im Internet bekämpfen und Täter bestrafen lassen. 80 Tagesordnungspunkte gibt's. Ziemlich ungewöhnlich bei dem Treffen der Innenminister, der Verteidigungsminister Boris Pistorius kommt auch, der Verteidigungs bei den Innenministern, Oliver Wuttke in Hamburg, warum?
2: Die Grenzen zwischen innerer und äußerer Sicherheit, die verschwimmen immer mehr. Der lange Blackout in Berlin Anfang des Jahres oder auch der mutmaßliche Anschlag auf ein Umspannwerk in Reutlingen haben gezeigt, Energie- und Versorgungsnetze, die sind im Krisenfall verletzlich und mögliche Ziele eines Gegners. Auch Kommunikationswege und nicht zuletzt der Schutz und die Versorgung der Menschen müssen sichergestellt werden. Dass es beim Schutz der Bevölkerung und der Infrastruktur Handlungsbedarf gibt, ist parteiübergreifend unumstritten. Hamburgs SPD-Innensenator Andi Grote.
3: Ja, wir müssen die zivile Verteidigung als zweite Säule einer funktionierenden Gesamtverteidigung sehen. Das heißt, wir müssen parallel zu dem, was die Bundeswehr macht, auch bis 2029 die zivile Verteidigungsfähigkeit möglichst umfassend hergestellt haben.
2: Dafür müsse auch die Zusammenarbeit enger werden, meint der Bundesinnenminister. Dobrindt möchte, dass ein neu geschaffenes Kommando Zivile Verteidigung in seinem Ministerium zur zentralen Koordinierungsstelle wird.
4: Bisher ist dieses enge Zusammenwirken ja nur für den Spannungs- und Verteidigungsfall vorgesehen. Das muss auch schon früher funktionieren.
2: Das ist eine Aufgabe für die Innenminister im Austausch mit Boris Pistorius. Ihr Ziel: Deutschland bis 2029 widerstandsfähiger zu machen für mögliche Krisen. Und da sind noch viele Dinge zu klären, zum Beispiel Zuständigkeiten und Finanzierungsfragen.
1: Und jetzt reden wir über Probleme bei der Bahn. Schon wieder. Die Oberleitung ist gerissen. Schon wieder. Diesmal in der vergangenen Nacht im Bahnhof Magdeburg-Sudenburg. Für einige Stunden gibt es da keine Ost-West-Richtungsverbindung nach Braunschweig oder nur Stocken. Die Züge fielen da aus, wurden umgeleitet. Mittlerweile rollt der Verkehr wieder. Was aber bleibt, ist der Eindruck, dass sich Störungen an Oberleitungen aktuell häufen. Was ist da dran? Das kann uns MDR-Bahnauskenner André Plau sagen. André, hat die Bahn ein Oberleitungsproblem?
5: Ja, das hat sie. Und zwar ein massives. Also das Bahnnetz, wissen wir ja, ist in keinem guten Zustand. Der Sanierungsstau geht laut Bahn mittlerweile in die 130 Milliarden Euro. Weil eben Jahrzehnte.
1: André, warte mal, wir haben, glaube ich, hier, wir hören dich nicht, also ich höre dich nicht besonders gut. Vielleicht gebe ich dir mal mein Mikrofon einfach rüber. Wenn ich einmal hier rausschaue und der Kollege, oder du kommst, André bewegt sich, guck mal hier. Also meine Frage war, ob wir ein Oberleitungsproblem haben.
6: Du, das haben wir und wir haben ein massives Oberleitungsproblem. Es liegt am allgemeinen Sanierungsstau bei der Bahn. Also mittlerweile, sie beziffert es auf 130 Milliarden Euro. Jahrzehntelang ist halt zu wenig investiert worden. Ne? Und die Oberleitungen sind dabei eines der größeren Probleme. Ich habe mal in den aktuellen Netzzustandsbericht geguckt, der sagt, 30% der Anlagen sind instandsetzungsbedürftig. Etwa die Hälfte davon ist schon in einem Zustand, den die Bahn selbst als schlecht, mangelhaft oder eingeschränkt bezeichnet. Und dazu kommen noch andere Probleme im Netz. Ne? Die Weichen, 20. ist in einem schlechten Zustand und die Probleme bleiben einfach. Also hier muss noch über viele Jahre jetzt investiert, gebaut und gesperrt werden, bis alles wieder in Ordnung ist. Und da sind solche Unfälle wie in der Nacht in Magdeburg denn nur das Tüpfelchen auf dem I, der Güterzug, der die Oberleitung abreißt und dann geht plötzlich nichts mehr.
1: So, das war jetzt allgemein. Kannst du für Sachsen-Anhalt sagen, was das konkret hier heißt?
6: Ja, Sachsen-Anhalt hat, und das wird viele Pendler wahrscheinlich überraschen, also auf dem Papier zumindest, eines der besseren Netze im deutschlandweiten Vergleich, also das zweitbeste Netz. Nach der Wende wurde ja halt viel saniert, aber es ist jetzt kein Grund zum Zurücklehnen oder so, denn insgesamt bewegen sich die Netze aller Bundesländer auf einem ähnlich schlechten Niveau. Sachsen-Anhalt ist da kein Ausreißer nach oben, das entspricht dann, denke ich, schon mehr so dem Eindruck von uns Bahnfahrern. Ja, und insbesondere die Bahnstrecke Magdeburg-Braunschweig, die ist halt seit Monaten ein Sorgenkind mit kaputten Weichen bei Braunschweig, was denn immer wieder zu Ausfällen geführt hat. Und die Auswirkungen sind dann halt auch immer gleich massiv. Es gibt zu wenig Ausweichmöglichkeiten. Und dabei sollte die Bahn die Strecke Magdeburg-Braunschweig gerade jetzt gut in Schuss halten. Denn ab dem Herbst wird über die Trasse wegen anderer Bauarbeiten ein Großteil des Ost-West-ICE-Verkehrs geleitet. Also besser, das Netz hält dann.
1: Wir drücken mal so ein bisschen die Daumen. Das war der Tag in Sachsen-Anhalt heute Mittag. Und der Christoph hat auch ein eigenes funktionierendes Radio. Danke, André.
7: Okay, dann machen wir. Jo. Wir möchten, dass Sie gut ankommen. Hier ist der MDR Sachsen-Anhalt Verkehrsservice. A2 Richtung Hannover zwischen Ciesa und Thesen sind nach einem Unfall die linke und die mittlere Spur gesperrt. Das war's schon, aber es gibt ganz viele Blitzer. Die haben Sie entdeckt auf der A36 Richtung Bernburg zwischen Ilberstedt und dem Kreuz Bernburg. Auf der A38 Richtung Göttingen zwischen Leipzig Süd und Neuer Hart. Auf der A38 Richtung Göttingen am Dreieck Halle Süd. Auf der B71 in Ehstedt Richtung Gardelegen. Auf der B81 zwischen Egeln und Westeregeln, auf der B100 zwischen Radis und Bergwitz, in Bösdorf stehen sie Richtung Kalförde, in Wernigerode in der Louis-Brey-Straße stadteinwärts und in Wedringen Richtung Haldensleben. Ach, war's schon, hat gar nicht so dolle wehgetan. Wenn Sie noch Ergänzung durchgeben möchten, dann los 0800 94 6 94 6 und die 1 kostenlos aus allen Netzen. Und das Wetter? Stendal 22 Grad, Magdeburg 22 Grad, Zeitz 22 Grad, selbst auf dem Brocken 17 Grad. Es kann von Westen her ja vielleicht doch mal leicht regnen. Im Großen und Ganzen ist es aber eher freundlich. Heute Nachmittag bis 25 Grad. Morgen freundlich und trocken bis 30 Grad.
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7: Wundervolles Hallihallo gewünscht.

zum Jahreswechsel 83-84 für 7 Wochen auf Platz 1 in den bundesdeutschen Charts. Paul Young, Come Back and Stay hier, präsentiert von MDR Sachsen-Anhalt. Ich wünsche Ihnen eine angenehme Mittagspause und ich habe eine schöne Mittwochmittag-Musik für Sie. Ein klassisches One-Hit-Wonder. Wenn Sie im Lexikon One-Hit-Wonder nachschlagen, dann steht da ganz bestimmt Terry Jacks Seasons in the Sun.

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10: Wir möchten, dass Sie gut ankommen. Hier ist der MDR Sachsen-Anhalt Verkehrsservice mit einer Meldung. Und die kommt von der A2 Richtung Hannover. Zwischen Ziesa und Thesen sind nach einem Unfall die linke und die mittlere Spur gesperrt. Blitzer stehen auf der A36 Richtung Bernburg zwischen Ilberstedt und dem Kreuz Bernburg. Auf der A38 Richtung Göttingen einmal zwischen Leipzig Süd und Leipzig Neuer Hart. Und weiter am Dreieck Halle Süd. Außerdem Blitzer auf der B71 in Estedt Richtung Gardelegen, auf der B81 zwischen Egeln und Westeregeln, auf der B100 zwischen Rades und Bergwitz, in Bösdorf Richtung Kalförde, in Wetringen Richtung Haldensleben und jetzt kommt noch Ihr Blitzer, falls hier etwas fehlt. Die Nummer ist die kostenfreie 0800 94 6 94 6 und die 1. In Staßfurt 23 Grad, Dessau auch 23 Grad, Gardelegen 22 Grad. Ein bisschen was kann da noch gehen. Heute Nachmittag 25 Grad. Es kann allerdings von Westen ja doch mal den ein oder anderen kurzen Regentropfen geben. Heute Nacht wechselnd bewölkt bei 17 bis 14 Grad und morgen meist freundlich und trocken bis 30 Grad.
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0: Dave Edmonds bei MDR Sachsen-Anhalt mit I Hear You Knockin' geht's Richtung 12:45 und es ist genau die richtige Zeit für die Programmvorschau und da geht's um unser Wochenendprogramm.
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0: Jede Woche gibt's hier die Top 20 von Ihnen zusammengestellt und vielleicht haben Sie es mitbekommen vorigen Samstag, das was nur sehr, sehr selten passiert. Ein Song setzt sich an die Spitze von 0 auf 1.

Dieses Werk hat es geschafft. Die Moody Blues, Nights in White Satin. Das gab's zuletzt, ja, schon ein paar Wochen her, von Alphaville. Die sind dann von der 1 auch nie wieder wegzukriegen gewesen. Aber das bestimmen sie ja jede Woche neu. Sollen die Moody Blues in dieser kommenden Samstagssendung jetzt auch wieder auf der 1 sein? Sie haben es in der Hand. Abstimmen jetzt auf der MDR Sachsen-Anhalt App für die neue Top 20 oder auch gleich noch einen Songvorschlag selbst durchgeben. Und am Samstag ab 18 Uhr hören wir dann hier die nächste Hitparade. Ich habe jetzt Musik aus Bella Italia hier. Der aktuelle Platz 12 der vergangenen Woche. Mattia Bazar, Dicento. Und jetzt Zeit für Sie. Abstimmen auf der MDR Sachsen-Anhalt App.

Falls Sie jetzt so ein bisschen versteckt mitgewippt haben, kein Problem, Sie sind in bester Gesellschaft. John Paul Young, Love is in the Air. Das ist MDR Sachsen-Anhalt mit genau der richtigen Mucke für diese Mittwochmittagszeit. Die, die sich hier warm laufen, sind Talk Talk. It's my life.

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0: Aus dem Verkehrsservice raus, und zwar im Landkreis Mansfeld-Südharz, gibt es eine neue Meldung zwischen dem Abzweig Willerode und Ritterode. Gibt es Behinderungen nach einem Unfall? Und es gibt diesen Song von John Kincaid. Gleich hier bei MDR Sachsen-Anhalt.
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8: Mit Marcel Knopf-Schieberg, guten Tag. Die Stimmung in vielen mittelständischen Unternehmen in Sachsen-Anhalt verbessert sich langsam wieder. Laut einer Umfrage des Institutes für Wirtschaftsforschung in Halle bewertet inzwischen mehr als die Hälfte der Betriebe ihre Lage positiv. Von einer echten Trendwende kann aber laut IWH noch keine Rede sein. Viele Betriebe seien weiter vorsichtig und investierten nur zurückhaltend. Der Großbrand in Osterwiek im Harz ist gelöscht. Die Feuerwehr meldete am Mittag Feuer aus. Zuvor hatte im Ortsteil Hessen eine leerstehende Scheune gebrannt, die Flammen konnten unter Kontrolle gebracht und das Übergreifen auf ein Nachbarhaus verhindert werden. Verletzt wurde niemand. Zur Brandursache und Schadenshöhe ist noch nichts bekannt. Mutige Fahrgäste haben in einer Regionalbahn bei Köthen Schlimmeres verhindert. Laut Bundespolizei hatte die Zugbegleiterin einen Fahrgast auf das Rauchverbot hingewiesen. Daraufhin soll er seine Zigarette an ihrer Dienstjacke ausgedrückt und sie mehrfach ins Gesicht geschlagen haben. Reisende schritten ein und hielten den betrunkenen Mann bis zum Eintreffen der Polizei fest. Gegen ihn wurde Haftbefehl erlassen. Ein Auto rast über den Boulevard in Halle. Zum Glück wird niemand verletzt. Nach dem Vorfall vom Montag werden Konsequenzen gefordert. Der parteilose Oberbürgermeister Vogt will gemeinsam mit der Polizei prüfen lassen, wie die Leipziger Straße besser geschützt werden kann. Auch die CDU im Stadtrat fordert Sicherungsmaßnahmen, etwa schwere Barrieren an den Zufahrten. Der Autofahrer war vor einer Polizeikontrolle geflohen. Er wurde wenig später festgenommen. Laut Polizei stand er unter Drogen und hat keinen Führerschein. Was passiert eigentlich, wenn im Krisenfall die Wasserversorgung ausfällt? Für solche Situationen gibt es in Mitteldeutschland mehr als 300 sogenannte Notbrunnen. Rund 150 davon stehen nach MDR-Informationen in Sachsen-Anhalt bereit. Über sie könnten Menschen im Ernstfall mit Wasser versorgt werden. Die genauen Standorte bleiben allerdings geheim, aus Sicherheitsgründen. Für einen Kaninchenbesitzer in Zerbst gibt es ein Happy End. Nachdem mehrere seiner Tiere aus einer Kleingartenanlage gestohlen worden waren, bekam er sie noch am selben Tag zurück. Die Polizei konnte nämlich schnell drei Jugendliche als Tatverdächtige ermitteln. Die jungen Diebe zeigten sich reumütig und übergaben die Kaninchen samt Gehege wieder ihrem Besitzer. Und noch dies: Norwegens Kronprinzessin Mette Marit hat eine neue Lunge erhalten. Wie das Königshaus mitteilte, verlief die Transplantation erfolgreich. Die 52-Jährige leidet an einer schweren, nicht heilbaren Lungenkrankheit. Ihre Geschichte hat viele Menschen in Norwegen bewegt. Seit bekannt wurde, dass Mette Marit auf eine Spenderlunge wartet, haben sich bereits rund 12.000 Menschen neu als Organspender registrieren lassen. Das waren die Nachrichten. Hier geht's weiter mit Christoph.
0: Dankeschön, Marcel. Wir möchten, dass Sie gut ankommen. Hier ist der MDR Sachsen-Anhalt Verkehrsservice. A2 Richtung Hannover. Zwischen Ciesa und Thesen sind nach einem Unfall immer noch die linke und die mittlere Spur gesperrt. Und im Landkreis Mansfeld-Südharz, das ist also genau zwischen dem Abzweig

0: In Wallerode und Ritterode gibt's Behinderungen nach einem Unfall. Danke fürs Blitzermelden. Die stehen auf der A36 Richtung Bernburg zwischen Ilberstedt und dem Kreuz Bernburg, auf der A38 Richtung Göttingen zwischen Leipzig Süd und Neue Hart und weiter am Dreieck Halle Süd, auf der B71 in Ehstedt Richtung Gardelegen, auf der B81 zwischen Egeln und Westeregeln, auf der B100 zwischen Rades und Bergwitz, in Bösdorf Richtung Kallförde, in Halle-Diemitz in der Berliner Straße stadtauswärts und in Wedringen Richtung Haldensleben. Ich wünsche allen unterwegs eine gute Fahrt und ich würde mich freuen, falls Sie uns hier auf dem Laufenden halten. Die Nummer ist für Sie kostenfrei 0800 94 6 94 6 und die 1. Geben Sie einfach Bescheid, falls hier was gefehlt hat. Und der Schwenk zum Wetter. Also gerade sehe ich ganz viele Wolken, aber das ist nicht überall so. Allerdings kann es heute Nachmittag doch den ein oder anderen kurzen Schauer geben. Derzeit in Kemberg 23 Grad, Quellendorf 23 Grad, Klötze 22 Grad. Eventuell werden es noch stellenweise bis 25 Grad. Morgen meist freundlich und trocken und bis 30 Grad.
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0: Einen guten

0: Madonna mit der passenden Musik hier eine Vorfreude auf den morgigen 30 Grad Donnerstag gehört bei MDR Sachsen-Anhalt. Heute ist der 17. Juni 2026. Was ist das für ein Tag? Ja, okay, da fällt uns was ein, aber genau, völlig richtig. Der 17. Juni 2026 ist der Tag der Müllabfuhr. Den gibt's tatsächlich, der wird weltweit begangen. Der wurde 2011 vom amerikanischen Abfallbeseitigungsunternehmen John Orwood ins Leben gerufen. Und da geht's um die Schaffung eines öffentlichen Bewusstseins für die geleistete Arbeit von Mitarbeitern und Mitarbeiterinnen der Müllabfuhr. Gerade, weil ja Müll doch eher so, naja, ich würde schon sagen, unbeliebt ist. Außer natürlich bei Oscar aus der Sesamstraße.
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0: Na bitte, aber die eigentliche Hymne für jeden Müllmann ist ja wohl die hier aus der Sendung mit der Maus von 1976.
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0: Dreck muss weg.
1: Wirklich Kult, oder? 50 Jahre alt und besser kann man unsere Müllmänner ja wohl nicht feiern. Darum jetzt noch gern die Chance für Sie. Was wollten Sie denn Ihrem Müllmann schon immer mal sagen? Wofür wollten Sie Ihrem Müllmann schon immer mal ein Lob aussprechen? Das ist jetzt Ihre Chance per WhatsApp-Sprachnachricht. Würde mich freuen, falls Sie irgendein Lob für Ihren Müllmann finden. Oder wir machen es einfach nochmal mit dem Klassiker aus der Sendung mit der Maus.
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Sowas wie ein Frühwerk von Chris Rea. Fool If You Think It's Over, Musik aus dem Jahr 1978, hier gespielt von MDR Sachsen-Anhalt. Der nächste Song, der hat eine wahre Odyssee hinter sich. Aber manchmal braucht man einfach einen langen Atem. Es geht um If You Don't Know Me By Now. Das war ein kleinerer Hit 1972 für Harold Melvin and the Blue Notes. Der Song wurde aber eigentlich geschrieben für die Band LaBelle, rund um Patti LaBelle. Die haben aber dankend abgelehnt, gab auch keine Gründe so richtig, sie hatten einfach keine Lust drauf. Und dann gab es mehrere Versuche von anderen Bands und Künstlern, damit Erfolg zu haben. Aber den Vogel abgeschossen haben dann 1989 Simply Red. If You Don't Know Me By Now war eine Nummer 1 in den Billboard Hot 100 im Jahr 1989. Und das ist auch die Version, die erstens bei Simply Red auf jeder Setlist steht. Und das ist auch die Version, die wir wahrscheinlich alle im Ohr haben. Es darf ein bisschen geschunkelt werden im 6/8-Takt. Simply Red bei MDR Sachsen-Anhalt. If You Don't Know Me By Now.

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1: Es ist 13.30 Uhr. Am Mikrofon begrüßt Sie Martin Krause. Guten Tag. In Halle ist die Aufregung noch immer groß. Mit Blaulicht und Martinshorn hat die Polizei am Montag ein Auto quer durch die Innenstadt verfolgt. Die Verfolgungsjagd beschäftigt nun auch die Politik. Halles Oberbürgermeister Alexander Vogt kündigt an, die Leipziger Straße besser sichern zu wollen. Marc Weirich informiert.
2: Ein entsprechendes Konzept solle jetzt erarbeitet werden, so Vogt, mit möglichen baulichen Maßnahmen und in Abstimmung mit der Polizei. Der Vorschlag werde auch zeitliche und finanzielle Eckdaten für eine Sicherung der Leipziger Straße enthalten. Auch aus dem Stadtrat kommen Forderungen. Die CDU spricht sich für zusätzliche Schutzmaßnahmen in der Fußgängerzone aus, etwa durch schwere Barrieren an den Zufahrten. Hintergrund ist ein Vorfall am Montag. Ein 56-jähriger bulgarischer Autofahrer war auf der Flucht vor der Polizei über den Boulevard gerast und erst am Riebeckplatz gestoppt worden. Verletzt wurde niemand. Der Mann stand unter Drogen und hatte keinen Führerschein.
1: Dieser Prozess hatte voriges Jahr in Dessau-Roßlau für großes Aufsehen gesorgt. Eine Frau soll in Roßlau ihren Lebensgefährten absichtlich mit dem Auto überrollt und getötet haben. Sie wurde deshalb zu 8 Jahren Haft verurteilt. Doch von heute an wird am Dessauer Landgericht erneut verhandelt. Warum, sagt Ihnen André Damm.
3: Das Landgericht hatte angeordnet, das Auto der damals 47-Jährigen einzuziehen. Sie habe das Fahrzeug als Tatwaffe benutzt, hieß es zur Erklärung. Hier schaltete sich der Bundesgerichtshof ein und kassierte in Teilen das Urteil. Die Begründung sei nicht ausreichend gewesen, hieß es vom BGH. Da ein Auto einen wichtigen Wertgegenstand darstelle, könne dies auch Auswirkungen auf das verhängte Strafmaß haben. Genau das wird in dem neuen Verfahren in Dessau geprüft, so Gerichtssprecher Frank Straube. Der Prozess müsse somit nicht völlig neu aufgerollt werden. Möglich sei aber, dass sich die ursprüngliche Haftstrafe von 8 Jahren leicht reduziert.
1: Damit ein Blick in den Harz. Der Großbrand in Osterwiek ist gelöscht. Die Feuerwehr meldete am Mittag Feuer aus. Zuvor hatte im Ortsteil Hessen eine leerstehende Scheune gebrannt. Die Flammen konnten unter Kontrolle gebracht und das Übergreifen auf ein Nachbarhaus verhindert werden. Verletzt wurde niemand. Zur Brandursache und Schadenshöhe ist noch nichts weiter bekannt. Um in Krisensituationen sich selbst helfen zu können, setzen Ortsteile der Hansestadt Osterburg im Landkreis Stendal jetzt auf den sogenannten Bürgerfunk. Damit können innerhalb eines vergleichsweise kleinen Umfelds Nachrichten ausgetauscht werden. Fallen zum Beispiel der Strom oder das Handynetz aus, kann der Bürgerfunk helfen. Dazu Ralf Engelkamp vom Ortschaftsrat in Krevese.
4: Wir haben es ja tatsächlich einfach auch gemerkt. Ich spreche jetzt so von meiner kleinen Nachbarschaft, von 2 Starksturmereignissen mit Kyrill und Xavier, als über mehrere Stunden das Stromnetz zusammenbrach, wie schnell das Mobiltelefonnetz überlastet ist, man keinen mehr erreicht, die Leute nach Informationen gieren. Ich glaube, da gibt es in der Bevölkerung eine ganz große Offenheit und das ist immer total wichtig. Ich möchte das nochmal unterstützen, die Leute da mitzunehmen und ihnen davon zu erzählen. Das ist ein tolles Projekt.
1: Und mehr zum Bürgerfunk finden Sie auch im Internet auf den Sachsen-Anhalt-Seiten von mdr.de. Und nach einem Diebstahl in Zerbst haben sich die Täter nun reumütig gemeldet. 3 Jugendliche hatten aus einer Kleingartenanlage mehrere Kaninchen sowie deren Gatter gestohlen. Offenbar vom schlechten Gewissen geplagt, gaben die Diebe die Tiere nun an den rechtmäßigen Hasenbesitzer zurück. Und ich gebe jetzt zurück an dich, Christoph. Du hast den Blick auf die Straßen im Land.
5: Ja, wahrscheinlich haben die es zurückgegeben, weil eben so ein Viech doch ein bisschen Arbeit macht.
1: Vielleicht.
5: Vielleicht. Ich danke dir. Wir möchten, dass Sie gut ankommen. Hier ist der MDR Sachsen-Anhalt Verkehrsservice. A2 Richtung Berlin. Zwischen Allerengersleben und Eisleben 6 Kilometer stockender Verkehr. Hier dauert es 20 Minuten länger. A2 Richtung Hannover. Zwischen Ziesa und Thesen sind nach einem Unfall immer noch die linke und die mittlere Fahrspur gesperrt. Und noch die Meldung aus dem Landkreis Mansfeld-Südharz. Zwischen dem Abzweig Willerode und Ritterode gibt es Behinderungen nach einem Unfall. Blitzer stehen auf der A36 Richtung Bernburg zwischen Ilberstedt und dem Kreuz Bernburg. Auf der A38 stehen sie Richtung Göttingen zwischen Leipzig Süd und Neuhardt. Und weiter Richtung Göttingen am Dreieck Halle Süd. Auf der B71 in Eschtedt Richtung Gardelegen. Auf der B81 zwischen Egeln und Westeregeln. Auf der B100 zwischen Radis und Bergwitz. In Bösdorf Richtung Karlförde. In Halle Diemitz. In der Berliner Straße stadtauswärts. Und einen habe ich noch in Wedringen Richtung Haldensleben. Die Nummer für die kostenfreie Ergänzung lautet 0800 94 6 94 6 und die 1. Und das Wetter? Salzwedel 23 Grad, Aschersleben 23 Grad, Bitterfeld 24 Grad. Es kann eventuell von Westen her doch leicht regnen. Ansonsten eher trocken. Auch heute Nacht wechselnd bewölkt bei 17 bis 14 Grad. Und morgen knacken wir hier höchstwahrscheinlich die 30 Grad Marke. Dazu Sonnenschein.
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0: Westernhagen bei MDR Sachsen-Anhalt. Lass uns leben. Es ist der Mittwoch, ja, Frühnachmittag, und Sie werden mir zustimmen, wenn Dinge gesetzlich festgelegt sind, dann müssen diese Gesetze bitte schön auch eingehalten werden, oder? Ja, das ist die Theorie. Die schwarz-rote Koalition hatte es versprochen, trotzdem seien Tierheime und tierheimähnliche Einrichtungen im Bundeshaushalt 2026 erneut nicht berücksichtigt worden. Dabei, und das ist genau der Punkt, steht der Tierschutz doch im Grundgesetz. Und jetzt gibt's ordentlich Druck. Der Deutsche Tierschutzbund verklagt die Bundesrepublik Deutschland quasi wegen Unterlassung. MDR Sachsen-Anhalt-Reporterin Katharina Heckel mit einem Beispiel aus der Altmark.
1: Ja.
2: Den alten Schäferhund Bruno haben schon fast alle vergessen. Seit mehr als 10 Jahren lebt er im Tierheim Gardelegen. Blind ist Bruno, kann nur noch starksen, hat's mit den Zähnen, aber er lebt. Und er genießt offenbar die Fürsorge von Leiterin Sarah Grenert von Ahnen und ihren Mitarbeitern. Für Tiere, die der Altmarkkreis als Aufsichtsbehörde bei Haltern aus Tierschutzgründen sicherstellt, solchen wie Bruno, zahlt der Kreis eine Pauschale ans Tierheim. Für Fundtiere zahlt die Kommune. Aber beide Summen decken die Kosten nur teilweise. Aus Sicht des Deutschen Tierschutzbundes müsste spätestens da der Bund helfen. Tierheimleiterin Sarah rechnet vor, was die Stadt für die Gardelegener Fundtiere ausgibt.
3: Das sind also roundabout 26.000 Euro im Jahr. Für 25 für letztes Jahr haben wir ausgerechnet, dass wir alleine nur für Fundtiere um die 50.000 Euro an Ausgaben hatten.
2: Die Stadt Gardelegen zeigt sich auf Nachfrage von MDR Sachsen-Anhalt für Nachverhandlungen offen, verweist aber auch auf eigene Ausgaben, zum Beispiel für die Kastration wilder Katzen. Etwa 100.000 Euro Festkosten hat das kleine Tierheim Gardelegen pro Jahr. Strom und Gas sind teurer geworden. Die Tierarztkosten sind auf etwa 25.000 Euro pro Jahr gestiegen. Diese Lücke aber gleicht niemand aus. Auch da wäre der Bund in der Pflicht, heißt es vom Deutschen Tierschutzbund. Zudem liege der Investitionsstau in den deutschen Tierheimen in einer dreistelligen Millionenhöhe. Auch Sarah Grenert von Ahnen möchte in Gardelegen umbauen. Mehr Ausläufe für Hunde. Die Katzenvoliere müsste dringend neu gebaut werden.
3: 60.000 und da ist noch nicht mal der Abriss bei.
2: Im Altmarkkreis Salzwedel, da schaut der Leiter des Veterinäramtes Ramon Rolf gespannt auf die Klage des Tierschutzbundes gegen den Staat.
4: Ich erhoffe mir von einem möglichen Urteil für die Tierheim- und tierheimähnlichen Einrichtungen, dass sie dahingehend auch Planungssicherheit bekommen.
0: Ja, ob es zum Prozess Tierschutzbund gegen die Bundesrepublik kommt, steht noch nicht fest. Ziel ist es jetzt erstmal, gerichtlich feststellen zu lassen, ob der Bund aufgrund des im Grundgesetz verankerten Staatsziels Tierschutz auch rechtlich dazu verpflichtet ist, Tierheime finanziell zu unterstützen. Katharina Heckel berichtete.

Zack, bis zum letzten Ton. Roy Orbison, Oh Pretty Woman. Das ist MDR Sachsen-Anhalt. Es geht Richtung 14 Uhr mit Level 42.

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0: Gute Laune bei Maufel McNeil. How do you do? Gleich geht's weiter mit Bonnie M. Direkt nach den 14 Uhr Nachrichten hier bei MDR Sachsen-Anhalt.
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3: Mit Marcel Knopp-Schieberg, guten Tag. Mehr Optimismus, aber noch keine Erholung. So lässt sich die Lage vieler Unternehmen in Sachsen-Anhalt derzeit zusammenfassen. Der Mittelstand blickt laut einer Umfrage des Institutes für Wirtschaftsforschung Halle wieder etwas zuversichtlicher nach vorn. Gleichzeitig meldet das Handwerk sinkende Umsätze und weniger Beschäftigte. Besonders schwierig bleibt die Lage demnach am Bau. Experten sprechen deshalb eher von einer vorsichtigen Stabilisierung als von einer echten Trendwende. Wer im Supermarkt einkauft, wird künftig nicht mehr immer erkennen können, ob etwa Tomaten, Kartoffeln oder Weizen mit Gentechnik gezüchtet wurden. Das Europäische Parlament hat beschlossen, die Regeln für bestimmte Pflanzen zu lockern. Produkte als solchen Züchtungen sollen demnach meist ohne besondere Kennzeichnung verkauft werden dürfen. Die neue Regelung soll ab 2028 gelten. Wenn Menschen den Notruf wählen, soll die Polizei in Sachsen-Anhalt künftig schneller reagieren können. Dafür wird derzeit eine neue Leitstellensoftware eingeführt. Sie hilft den Mitarbeitern, Einsatzorte schneller zu finden, Streifen gezielter zu schicken und alle wichtigen Informationen auf einen Blick zu sehen. Die neue Technik wird bereits in den Polizeiinspektionen Halle und Dessau-Roßlau genutzt. Bis Ende Juni soll sie dann landesweit im Einsatz sein. Wo kostet Bürokratie in Sachsen-Anhalt besonders viel Zeit und Nerven? Genau das möchte die CDU-Landtagsfraktion wissen. Ab sofort können Privatpersonen, aber auch Unternehmer und Handwerker ihre Erfahrungen über ein neues Online-Portal melden. Wer will, auch anonym. Gesucht werden unter anderem Beispiele für komplizierte Anträge, lange Verfahren oder unnötige Vorschriften. Die CDU will die Hinweise auswerten und daraus Vorschläge für weniger Bürokratie entwickeln. Bahnreisende zwischen Halle, Nordhausen und Kassel müssen sich ab Juli auf Einschränkungen einstellen. Wegen Bauarbeiten wird die Strecke abschnittsweise gesperrt. Von Oktober bis Mitte Dezember fahren zwischen Halle und Leinefelde gar keine Züge. Die Bahn investiert mehr als 600 Millionen Euro in Gleise, Stellwerke und Bahnhöfe. Die Arbeiten sollen 2028 abgeschlossen sein. Wenn ein Mensch unheilbar krank ist, werden Zeitnähe und Begleitung oft besonders wichtig. In Bad Lauchstädt wird heute ein neues Hospiz eröffnet. Dort können künftig bis zu 12 schwerkranke und sterbende Menschen in ihrer letzten Lebensphase betreut werden. Für Angehörige gibt es Gästezimmer. Möglich wurde das Hospiz durch das Engagement vieler Ehrenamtlicher und die Unterstützung vieler Spender aus der Region. Wer das neue Hospiz kennenlernen möchte, hat dazu am Nachmittag Gelegenheit. Und während Weißstörche oft auf Dächern und Masten zu sehen sind, leben Schwarzstörche meist verborgen in Wäldern. Auf dem Storchenhof in Lohburg im Jerichower Land kümmern sich Mitarbeiter derzeit um 3 dieser seltenen Vögel. Die Küken wurden vermutlich von ihren Eltern verlassen. Wenn sie kräftig genug sind, sollen sie später ausgewildert werden. Das waren die Nachrichten. Hier geht's weiter mit Christoph.
0: Dankeschön, Marcel. Wir möchten, dass Sie gut ankommen. Hier ist der MDR Sachsen-Anhalt Verkehrsservice. A2 Richtung Berlin zwischen Alleringersleben und Eilsleben. 6 Kilometer stockender Verkehr. Das bedeutet hier dauert es 20 Minuten länger. Und A2 Richtung Hannover zwischen Ziesa und Thesen sind nach einem Unfall die linke und mittlere Spur gesperrt. Und noch der Blick in den Landkreis Mansfeld-Südharz. Zwischen dem Abzweig Willerode und Ritterode gibt es Behinderungen nach einem Unfall. Blitzer! Auf der A38 Richtung Göttingen zwischen Leipzig Süd und Neuhardt und weitere

0: Richtung Göttingen am Dreieck Halle Süd, auf der B71 in Eschstätt Richtung Gardelegen, auf der B81 zwischen Egeln und Westeregeln, auf der B100 zwischen Radis und Bergwitz, in Bösdorf stehen sie Richtung Karlförde, in Halle-Diemitz, in der Berliner Straße in beiden Richtungen, in Retzau am Ortsausgang Richtung Ragun und in Wedringen Richtung Haldensleben. Sie können hier aber noch weitere Ergänzungen durchgeben, wann immer das nötig ist. Die Nummer ist kostenfrei 0800 94 6 94 6 und die 1. Und das Wetter. Havelberg 23 Grad, Coswig 23 Grad, Halle 24 Grad. Kommt da noch Regen oder kommt jetzt direkt der Sommer über uns? Das werden wir etwas ausführlicher klären hier in circa einer Viertelstunde mit dem MDR Wetterstudio.
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0: Guten Tag.
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Bruce Hornsby and the Range und das Zauberklavier. The way it is hier bei MDR Sachsen-Anhalt. 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

0: Achim Reichel, Aloha, hea, he. Das klingt schon ein bisschen wie das, was da auf uns zukommt. Diana Weiß ist zugeschaltet. Hallihallo.
1: Hallo Christoph.
0: Wir gucken aufs Wetter und stellen fest, es wird warm. Also richtig warm.
1: Genau, heute warm, ab morgen heiß, kann man auch vielleicht kurz zusammenfassen. Ja. Heute sind es jetzt schon 26 Grad in Brena, 25 Grad in Könnern. Also das sind schon Temperaturen, die wir zum Sommerbereich ordnen. Und das wird schon noch an anderen Orten jetzt in diese Richtung gehen, auch wenn wir es doch mit recht vielen Wolken zu tun haben. So ein paar Sonnenstrahlen dazwischen. Regen ist nur ganz selten mal möglich. Derzeit im Südharz, da tröpfelt es ganz vereinzelt ein bisschen. Aber ansonsten, ja, wird da nicht so viel aus den Wolken rauskommen heute.
0: Okay, und du als Fachfrau, wenn du sagst, es wird heiß, was bedeutet das?
1: Morgen sind wir dann bei 26 bis 31 Grad am Nachmittag. Wir liegen am Rand eines Hochs, das ist so über Italien mit seinem Zentrum. Und da weht eben Luft aus Nordafrika zu uns. Und dann haben wir ja den Sonnenhöchststand für dieses Jahr am Wochenende auch noch zu erwarten. Und diese Kombination, die bringt eben diese Hochsommertemperaturen. Morgen noch mit viel Sonnenschein, aber so ein paar Wolken gibt es am Rand eines Hochs auch. Aber morgen müsste es dabei größtenteils trocken sein. Am Freitag wird es dann, kann man schon sagen, extrem heiß. 30 bis 35 Grad erwarten wir da. Und da steigt aber dann auch die Gefahr, dass mal ein Hitzegewitter auch heftig ausfallen kann. Und zu welcher Tageszeit, also am Vormittag, vielleicht eventuell ganz vereinzelte Gewitter. Und dann Richtung Abend kann es auch nochmal so sein, dass die Wolken da wieder neue Gewitter zu uns bringen.
0: Okay, ich nehme erstmal die sommerlichen Temperaturen mit und sage Dankeschön, Diana Weise.
1: Bitteschön.

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5: Es ist 14.30 Uhr. Am Mikrofon begrüßt Sie Martin Krause. Guten Tag. Bahnpendler von Magdeburg nach Braunschweig brauchten heute Morgen erneut starke Nerven. Die Zugstrecke war wieder mal gesperrt. Für einige Stunden kam der Schienenverkehr auf der wichtigen Ost-West-Verbindung in Stocken. Mittlerweile rollen die Züge wieder. Was aber bleibt, ist der Eindruck, dass sich Störungen an Oberleitungen häufen. Die Gründe dafür kennt unser Bahnauskenner André Plaul.
6: Es liegt am allgemeinen Sanierungsstau bei der Bahn. Also mittlerweile, sie beziffert es auf 130 Milliarden Euro. Jahrzehntelang ist halt zu wenig investiert worden. Ne? Und die Oberleitungen sind dabei eines der größeren Probleme. 30% der Anlagen sind instandsetzungsbedürftig. Und dazu kommen noch andere Probleme im Netz. Die Weichen, jede 20. ist in einem schlechten Zustand. Und die Probleme bleiben einfach. Also hier muss noch über viele Jahre jetzt investiert, gebaut und gesperrt werden, bis alles wieder in Ordnung ist. Und da sind solche Unfälle wie in der Nacht in Magdeburg denn nur das Tüpfelchen auf dem i, der Güterzug, der die Oberleitung abreißt, und dann geht plötzlich nichts mehr.
5: Und wir schauen in den Süden des Landes. Nach Jahren der Planung und einigen Rückschlägen wird heute in Bad Lauchstädt das stationäre Hospiz Hoffnungsland offiziell eröffnet. In der Einrichtung finden nach Betreiberangaben künftig bis zu 12 schwerkranke Menschen einen Ort, an dem sie ihre letzte Lebensphase in Würde verbringen können. Marc Weirich informiert.
7: Auch Angehörige sollen dort eng begleitet werden. Für sie stehen unter anderem Gästezimmer zur Verfügung. Die Eröffnung selbst soll bewusst nicht nur feierlich, sondern auch hoffnungsvoll sein. Nach Angaben von Elke Strauchmann vom ehrenamtlichen Team sind eine kleine Bühne mit Programm, verschiedene Bastelstationen und gemeinsame Aktionen geplant. Zum Abschluss wollen die Gäste 100 rote Herzluftballons in den Himmel steigen lassen, als Zeichen der Erinnerung, aber auch der Hoffnung. Möglich wurde das Hospiz durch das Engagement vieler Unterstützer und Spender aus der Region.
5: Damit nach Wittenberg. Im Sport- und Freizeitbad Piesteritz sind in den vergangenen Monaten die technischen Anlagen umfassend modernisiert worden. 1,2 Millionen Euro wurden investiert, so Wittenbergs Stadtwerke-Geschäftsführer Andreas Reinhardt.
8: Die 1,2 Millionen Euro befinden sich im unteren Bereich des Freibades, im sogenannten Pumpenhaus, wo die in die Jahre kommende Technik, 25, 30 Jahre alte Pumpentechnik, Steuerungstechnik, komplett überholt werden musste, um gesichert auch diesen Weiterbetrieb aufrechtzuerhalten. Beispielsweise das Thema der Sicherungsmaßnahmen für Chlorzusätze etc., das muss schon auf dem neuesten Stand sein. Da darf es keine Fehler geben.
5: Und das Freizeitbad Piesteritz zählt in einer Saison etwa 20.000 Badegäste. Und bei angesagten Sommertemperaturen von mehr als 30 Grad noch in dieser Woche ist man in Salzwedel der Jahreszeit etwas voraus. 165 Tage vor dem ersten Advent sind von heute an bereits Anmeldungen für den Weihnachtsmarkt möglich. Der wird dann Mitte Dezember auf dem Marktplatz der Hansestadt stattfinden. Wie in den Vorjahren auch können sich Vereine, Schulen, Kindertagesstätten und weitere Einrichtungen beteiligen. Die Hütten werden dann von der Hansestadt gestellt. Zu zahlen sind Standgeld sowie Strom- und Wasserkosten, heißt es weiter. Und die Kinder in Salzwedel, die können traditionell schon mal beginnen, eine große Kugel für den Weihnachtsbaum zu basteln. Tja, Christoph, bevor wir beide basteln, erstmal den Blick auf die Straßen, oder?
9: Aber ich hatte jetzt sofort einen Glühwein vor Augen. Von mir aus jetzt auch mit Eiswürfeln bei diesen Temperaturen. Dank dir! Wir möchten, dass Sie gut ankommen. Hier ist der MDR Sachsen-Anhalt Verkehrsservice. A2 Richtung Berlin, zwischen Alleringersleben und Eisleben 6 Kilometer stockender Verkehr. Das bedeutet 10 Minuten mehr Reisezeit. Nochmal A2 Richtung Hannover. Zwischen Cäsar und Thesen sind immer noch die linke und die mittlere Spur wegen eines Unfalls blockiert. Und im Landkreis Mansfeld-Südharz, zwischen Abzweig Willerode und Ritterode, gibt's Behinderungen nach einem Unfall. Danke fürs Blitzermelden. Und zwar haben Sie die entdeckt auf der A38 Richtung Göttingen zwischen Leipzig Süd und Leipzig Neuer Hart und nochmal am Dreieck Halle Süd, auf der B81 zwischen Egeln und Westeregeln, auf der B100 zwischen Radis und Bergwitz, in Bösdorf stehen Sie Richtung Kalförde, in Halle-Diemitz in der Berliner Straße in beiden Richtungen, in Retzow am Ortsausgang Richtung Ragun und in Wedringen Richtung Haldensleben. Sie können jetzt allerdings immer noch Ergänzungen durchgeben, falls das nötig ist. Die Nummer ist die kostenfreie 0800 94 6 94 6 und die 1. Und das Wetter, das geht schon Richtung Sommer. Havelberg 23 Grad, Coswig 24 Grad, Halle ebenfalls 24 Grad. Ein bisschen was geht da noch. Eventuell mal so ein klitzekleiner Schauer, aber ist eher die Ausnahme, auch wenn die Wolken manchmal so aussehen. Morgen freundlich trocken bis 30 Grad, die nächsten Tage dann noch wärmer.
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0: Eurythmics bei MDR Sachsen-Anhalt. Here comes the rain again. Verfolgen Sie manchmal so ein bisschen, was in den europäischen Königshäusern los ist? Ja, aber also so oberflächlich, ich zumindest auch. Da gab es ja vor kurzem die Nachricht, dass Norwegens Kronprinzessin Mette Marit sehr schwer krank ist. Und heute früh sehr überraschend die Meldung, dass sie eine neue Lunge bekommen hat. Seit knapp 2 Wochen stand die 52-Jährige auf einer Warteliste für eine Transplantation. Jetzt hat das norwegische Königshaus mitgeteilt, dass die Operation erfolgreich bereits verlaufen sei. Jana Sinram ist Korrespondentin im ARD-Studio in Stockholm. Warum ging das jetzt plötzlich so schnell mit so einer Transplantation?
1: Ja, die Nachricht hat auch in Norwegen alle überrascht. Der Hof hat die OP nicht vorher angekündigt und die Geheimhaltung hat offenbar funktioniert. Es war aber klar, der Gesundheitszustand der Kronprinzessin ist sehr ernst. Das haben ihre Ärzte schon gesagt, als sie vor knapp 2 Wochen auf die Warteliste gesetzt haben. Mette Marit litt an einer Lungenfibrose. Das ist eine Krankheit, bei der das Gewebe in der Lunge zunehmend vernarbt und das Atmen immer schwerer wird. Bei der Warteliste geht es nicht darum, wer am längsten draufsteht, sondern danach, wer besonders dringend ein neues Organ braucht. Und dann muss natürlich eine Lunge gefunden werden, die zu dem jeweiligen Patienten oder der Patientin passt. Außer der Kronprinzessin standen in Norwegen zuletzt 8 weitere Menschen auf dieser Liste.
0: Wie geht's jetzt für Mette Marit weiter?
1: Das Königshaus zitiert in seiner Mitteilung den zuständigen Abteilungsleiter des Rikshospitals in Oslo, wo sie behandelt wird. Er sagt, dass die Transplantation bisher erfolgreich verlaufen ist und dass Mette Marit jetzt mehrere Wochen im Krankenhaus bleiben muss. Das ist völlig normal nach so einer schweren OP. Es geht darum, Medikamente anzupassen und mögliche Komplikationen zu behandeln. Bis Mette Marit aus dem Krankenhaus entlassen wird, will sich der Hof nicht mehr zu ihrem Gesundheitszustand äußern. Ihr Mann, Kronprinz Håkon, will sein Programm in nächster Zeit anpassen, heißt es. Er hat zuletzt schon viele Termine abgesagt, um bei seiner kranken Frau sein zu können.
0: Und wie reagieren die Norweger?
1: Es gibt erstmal viele Genesungswünsche für die Kronprinzessin. Ministerpräsident Jonas Gahr Støre hat sich zum Beispiel geäußert. Er hat gesagt, er freut sich zu hören, dass Mette Marit die Transplantation überstanden hat und ist in Gedanken bei ihr und ihrer Familie. Die norwegische Organspendestiftung hat sich ebenfalls schon geäußert. Sie hat erklärt, es sei ungewöhnlich, dass es so schnell geht, wenn jemand auf der Warteliste steht, aber es sei fantastisch, dass die passende Lunge für Mette Marit gefunden wurde. Nach der Nachricht, dass sie auf der Liste steht, gab es viel Mitgefühl mit ihr und es hatten sich ganz viele Menschen in Norwegen neu als Organspender registriert.
0: Ach ja, wenn es mal immer so schnell gehen könnte mit einem Spenderorgan. Norwegens Kronprinzessin Mette Marit hat eine neue Lunge. Jana Sinram berichtete aus Stockholm. Hier ist MDR Sachsen-Anhalt mit dem Electric Light Orchestra. Living Thing.

0: You are so beautiful, Joe Cocker. Und ich konnte ihn jetzt nicht fragen, aber das hat er bestimmt gesungen, weil heute Tag der Müllabfuhr ist. Und da gibt's auch leise Dankesworte von Claudia.
1: Boah, manchmal liege ich noch im Bett, frühmorgens höre ich schon die Müllmänner klappern mit den Mülltonnen und denke, boah, die sind schon aufgestanden, schon fleißig. Und deshalb ein herzliches Dankeschön, dass ihr so früh für uns aufsteht, dass ihr fit seid, oft euch rausbewegt, um Ordnung zu schaffen für uns. Vielen Dank, habt einen guten Tag. Tschüss.
0: Ja, der Tag der Müllabfuhr wird weltweit am 17.06. gefeiert. Der wurde 2011 vom amerikanischen Abfallbeseitigungsunternehmen John Arwood ins Leben gerufen. Geht um Aufmerksamkeit für die geleistete Arbeit der Müllmänner und Frauen. Und da sind wir direkt mit dem Mikro losgezogen und haben sie gefragt, was wären wir eigentlich ohne Müllabfuhr?
2: Ganz wichtige Menschen. Ich mag sie, sind sehr freundlich. Und wenn wir sie nicht hätten?
3: Es wäre katastrophal, weil die Leute ihren Müll dann nicht bei sich behalten würden, sondern würden den auf die Straße schmeißen.
4: Das wäre nicht schön. Dann gäbe es Chaos bei uns.
5: Bei uns klappt es Gott sei Dank immer. Und die Leute haben sich auch gewöhnt, wie das alles zu sortieren ist und wie die zu stehen haben, damit wir es den Männern ein bisschen leichter machen. Aber wenn mal keine Müllabfuhr wäre, das wäre wirklich schlimm.
6: Besonders bei den Temperaturen, die wir jetzt kriegen.

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0: Cliff Richard, We Don't Talk Anymore, gleich die Steve Miller Band.
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0: Hier bei MDR Sachsen-Anhalt.
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3: Mit Marcel Knopf-Schieberg, guten Tag. Mehr Optimismus, aber noch keine Erholung. So lässt sich die Lage vieler Unternehmen in Sachsen-Anhalt derzeit zusammenfassen. Der Mittelstand blickt laut einer Umfrage des Institutes für Wirtschaftsforschung Halle wieder etwas zuversichtlicher nach vorn. Gleichzeitig meldet das Handwerk sinkende Umsätze und weniger Beschäftigte. Besonders schwierig bleibt die Lage demnach am Bau. Experten sprechen deshalb eher von einer vorsichtigen Stabilisierung als von einer echten Trendwende. Die Autobahnpolizei hat auf der A2 bei Hohenwarsleben einem Mann vermutlich das Leben gerettet. Der junge Mann war während einer Fahrt Richtung Berlin plötzlich zusammengebrochen und nicht mehr ansprechbar. Seine Begleiter hielten auf dem Standstreifen an und suchten Hilfe bei der nahegelegenen Polizeidienststelle. Die Beamten dort brachten den Mann aus dem Gefahrenbereich, leisteten erste Hilfe. Der Rettungsdienst brachte ihn dann ins Krankenhaus. Von der Wiederverwertung alter Solarmodule bis zur Früherkennung von Alzheimer. Startups aus Sachsen-Anhalt präsentieren sich derzeit auf Europas größter Technologiemesse in Paris. Die Unternehmen kommen unter anderem aus Halle, Magdeburg und Bitterfeld-Wolfen. Sie hoffen auf neue Kontakte zu Investoren und Geschäftspartnern. Zugleich nutzt Sachsen-Anhalt die Messe, um international für den Wirtschafts- und Forschungsstandort zu werben. Wer im Supermarkt einkauft, wird künftig nicht mehr immer erkennen können, ob etwa Tomaten, Kartoffeln oder Weizen mit Gentechnik gezüchtet wurden. Das Europäische Parlament hat beschlossen, die Regeln für bestimmte Pflanzen zu lockern. Produkte aus solchen Züchtungen werden demnach meist ohne besondere Kennzeichnung verkauft werden dürfen. Die neuen Regeln sollen ab 2028 gelten. Mutige Fahrgäste haben in einer Regionalbahn bei Köthen Schlimmeres verhindert. Laut Bundespolizei hatte die Zugbegleiterin einen Fahrgast auf das Rauchverbot hingewiesen. Daraufhin soll er seine Zigarette an ihrer Dienstjacke ausgedrückt und sie mehrfach ins Gesicht geschlagen haben. Reisende schritten ein und hielten den betrunkenen Mann bis zum Eintreffen der Polizei fest. Gegen ihn wurde Haftbefehl erlassen. Was passiert eigentlich, wenn im Krisenfall die Wasserversorgung ausfällt? Für solche Situationen gibt es in Mitteldeutschland mehr als 300 Notbrunnen. Rund 150 davon stehen nach MDR-Informationen in Sachsen-Anhalt bereit. Über sie könnten Menschen im Ernstfall dann mit Wasser versorgt werden. Die genauen Standorte bleiben allerdings geheim, aus Sicherheitsgründen. Und für einen Kaninchenbesitzer in Zerbst gibt es ein Happy End. Nachdem mehrere seiner Tiere aus einer Kleingartenanlage gestohlen worden waren, bekam er sie noch am selben Tag zurück. Die Polizei konnte nämlich schnell drei Jugendliche als Tatverdächtige ermitteln. Und die jungen Diebe zeigten sich reumütig und übergaben die Kaninchen samt Gehege wieder ihrem Besitzer. Das waren die Nachrichten. Hier geht's weiter mit Christoph.
0: Dankeschön, Marcel. Wir möchten, dass Sie gut ankommen. Hier ist der MDR Sachsen-Anhalt Verkehrsservice. Zwei Meldungen sind zum Augenblick. Einmal die A2 Richtung Berlin zwischen Allerengersleben und Eilsleben. Stockender Verkehr. 10 Minuten dauert's länger. Und noch im Landkreis Mansfeld-Südharz. Die Straße vom Abzweig Willerode nach Ritterode. Hier gibt's Behinderungen nach einem Unfall. Und Sie haben reichlich Blitzer gemeldet. Und zwar auf der A38 Richtung Göttingen zwischen Leipzig Süd und Neuer Hart und weiter am Dreieck Halle Süd. Auf der B100 zwischen Radis und Bergwitz, in Halle Diemitz in der Berliner Straße in beiden Richtungen und am Ortsausgang Retzau Richtung Ragun. Die Nummer, falls Sie noch mehr durchgeben möchten, ist die kostenfreie 0800 94 6 496 und die 1. Vielen Dank, gute Fahrt. Was macht das Wetter? Merseburg sagt 24 Grad, Heirutsberge sagt auch 24 Grad, Oschersleben 23 Grad. Damit dürften wir die Höchstwerte erreicht haben. Heute Nacht wechselnd bewölkt bei 17 bis 14 Grad und morgen meist freundlich und trocken bei bis zu 30 Grad.
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0: Hallihallo.

0: entspannt durch den Mittwochnachmittag. Pirpe Schulz, kleine Senior bei MDR Sachsen-Anhalt. Sie haben es mitbekommen, unsere Heimatliebe-Tour ist in dieser Woche rund um den Süßen See unterwegs. Und der Süße See ist bekannt als großes Obstanbaugebiet. Unser Reporter Guido Hensch macht deshalb heute seinen Obsttag, und zwar mit ganz besonderen Früchtchen.
1: Ja, jetzt bin ich hier auf einer Obstplantage und im ersten Moment denkt man, oh, irgendwie Spalierobst, sind das kleine Äpfel? Nee, sind sie nicht, das sind Kiwi-Beeren und da wird der eine oder andere jetzt vielleicht so ein kleines Fragezeichen über dem Kopf haben, ich allerdings auch. Einer, der es aber ganz genau weiß, ist Roman Langels, denn der hat die schon seit einigen Jahren hier in der Nähe von Aseleben auf einer kleinen Anhöhe. Was ist das Besondere an diesen Kiwi-Beeren?
2: Ja, das Besondere an den Kiwi-Beeren ist, dass sie die gleich verzehren können, ohne die Schale zu entfernen, wie bei den großen Kiwis. Die kann man praktisch essen wie Kirschen.
1: Und die sind auch nicht mal annähernd so groß wie eine normale Kiwi, die wir so aus dem Laden kennen.
2: Nee, richtig. Die sind eher so groß wie eine Süßkirsche oder eine Stachelbeere.
1: Wie kommt man da drauf? Kiwi-Beeren? Ich habe noch nie irgendwie ein Rezept irgendwo gelesen. Verwenden Sie 1 Kilo Kiwi-Beeren.
2: Ja, das sind sehr selten in Deutschland, da es noch eine sehr geringe Anbaufläche gibt. Das ist eine sehr junge Kultur. Und wir haben uns dafür entschieden, die anzubauen und haben auch ganz guten Absatz. Also,
1: warum sollte ich Kiwi-Beeren essen? Was ist das? Ist das einfach so ein leckerer Snack nebenbei? Schmeckt es ein bisschen exotischer oder was ist es?
2: Ja, das ist ein super cooler Snack nebenbei. Wir haben hier eine Frucht mit extrem hohem Vitamin C-Gehalt und die hat auch sehr, sehr viele andere gute Inhaltsstoffe, die gesundheitsförderlich sind. Und die schmecken hier durch das Klima am Süßen See besonders gut. Also weil wir hier besonders ausreifen lassen können und viel Sonne haben.
1: Ja, aber wenn ich jetzt hier so gucke, das wächst ziemlich hoch. Ich würde mal jetzt sagen, gute 3 Meter, wenn die so klein und friemlich sind. Also die Ernte ist dann schon anstrengend, oder?
2: Ja, also wir haben spezielle Maschinen gebaut, sodass die Ernte vom Boden aus so wie oben gleich einfach ist.
1: Okay, also da gibt's Hilfe. Der eine oder andere kennt euch vielleicht noch mit Wassermelonen. Das war ein gutes Experiment, aber ihr habt es jetzt so ein bisschen beiseite gelegt.
2: Genau, also das hat super funktioniert in den heißen Sommerjahren, an die wir uns, glaube ich, alle erinnern können. Aber mittlerweile haben wir wieder deutschere Sommer und dadurch reift die nicht mehr so schön und früh aus. Und deshalb haben wir uns davon...
1: Und ehrlich gesagt, so eine Melone ist auch schwer wegzuschleppen. So eine kleine Kiwi-Beere ist da viel angenehmer.
0: Recht hat er, Guido Hensch. Der ist weiter unterwegs, wird sich dann später nochmal hier im Programm melden. 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
0: Und da schauen wir noch mal ganz kurz auf die Straßen. Eine ganz frische Meldung von der A9. Richtung Berlin, Vorsicht zwischen Bad Dürrenberg und Leipzig-West, liegt ein Unterlegkeil auf der Autobahn. Alt unterwegs wünsche ich eine gute Fahrt.

0: Das ist so ein richtiger 25-Grad-Song. Belinda Carlisle, Circle in the Sand. So, liebe Leute, jetzt heißt es, Hefte raus, Klassenarbeit. Bei allen sportlichen Großereignissen ist immer wieder Thema die unterschiedliche Zeitverzögerung bei der Fernsehübertragung. Die einen jubeln schon, während bei den anderen gerade angepfiffen wurde. Und warum das so ist, das fragen wir jetzt ab.
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0: Also diese unterschiedliche Zeitverzögerung, wissen wir, kommt zustande durch die unterschiedlichen Übertragungswege und Endgeräte. Aber bekommen Sie noch zusammen, wo es besonders schnell geht oder wo es besonders lange dauert? Carsten Möbius, bitte.
2: Am schnellsten ist natürlich das Stadion, aber direkt dahinter kommt das klassische Kabelfernsehen. Satellit liegt nur meist knapp dahinter. Da liegt die Verzögerung so zwischen 5 und 10 Sekunden. Überraschend langsam sind dagegen viele Internetlösungen. Angebote wie Magenta, Vodafone und so eine Geschichte. Bei denen dauert die Verzögerung immer noch ein bisschen länger. Und am allerlangsamsten sind die Streaming-Apps auf dem Smart-TV. Sogar 20, 30, es wird sogar von 50 Sekunden berichtet. Der Grund, das Bild wird unterwegs mehrfach verarbeitet, umgewandelt, gepuffert und zwischengespeichert. Wer also beim Tor als Erster aufspringen will, der schaut die WM am besten über Kabel oder Satellit und nicht über eine App. Sonst weiß der Nachbar schon Bescheid, während sie bei Ihnen noch im Mittelfeld rumdümpeln.
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2: Es ist 15.30 Uhr, am Mikrofon für Sie, Martin Krause, guten Tag. Bahnkunden können sich künftig auf schnelles Internet in den Zügen freuen. Wie Bundesverkehrsminister Patrick Schnieder heute in Naumburg sagte, muss die Bahn ihr eigenes Funknetz umstellen auf den 5G-Standard. Und im Zuge dessen sollen die Masten auch mit 5G-Antennen für die Fahrgäste bestückt werden. Die in Naumburg sitzende Mobilfunkinfrastrukturgesellschaft, kurz MIG, soll das dann umsetzen.
3: Wir stehen vor der großen Aufgabe, dass wir Mobilfunk abbruchfrei in den Zügen sicherstellen wollen. Sie müssen sich vorstellen, dass gerade in Hochgeschwindigkeitszügen da 1000 Leute in so einem Zug sitzen, die sich im Zweifel auch alle einwählen. Das sind alles technische Herausforderungen, die man bewältigen muss. Deshalb braucht man ein relativ engmaschiges Netz, Antennennetz an der Bahnstrecke. Das probieren wir eben im Moment aus. Wie dicht muss das sein?
2: Soweit Verkehrsminister Schnieder und erste Versuche, die laufen bereits. Geplant ist, damit bis 2035 fertig zu sein. Stolberg im Harz gilt als eine der schönsten Fachwerkstädte Sachsen-Anhalts. Doch auch ein Schmuckstück braucht ja ab und zu mal etwas Pflege. Viele Sitzbänke im Ort sind verwittert oder beschädigt. Deshalb packen die Stolberger jetzt selbst an. Freiwillige aus Ortschaftsrat, Heimat- und Schützenverein tauschen gemeinsam die alten Holzbohlen aus, ganz nach dem Motto, aus alt mach neu.
4: Ich muss mal umgucken, es geht um unseren Ort. Darum machen wir mit.
5: Ich laufe sehr gern um Stolberg drumherum. Und da ärgere ich mich auch immer ein bisschen, wenn die Bänke nicht so schön sind, wenn ich mich nicht draufsetzen kann. Und deshalb will ich heute mithelfen.
6: Wir wandern sehr viel in der Stadt und wir ärgern uns auch, dass die Bänke in so einem desolaten Zustand sind. Und hoffen, mit den Bänken und mit den Wanderwegen noch mehr Touristen nach Stolberg zu locken.
2: Insgesamt sollen in Stolberg an mehr als 60 Bänken die Holzbohlen erneuert werden. Und Bilder zu der Aktion, die finden Sie auch bei MDR Sachsen-Anhalt in der Mediathek. Klagt die Stadt Sandersdorf-Brehna gegen die erhöhte Kreisumlage des Landkreises Annat-Bitterfeld. Nach Angaben einer Rathaussprecherin soll die Kommune nämlich 12,5 Millionen Euro abführen. Heute tagt dazu der Hauptausschuss. Dabei soll geprüft werden, wie hoch die finanziellen Risiken eines Klageverfahrens sind und ob man diese eingehen will. In dieser Woche lernen junge Menschen aus der Altmark in einem Schnupperstudium die Vorlesungen an der Hochschule Magdeburg-Stendal kennen. Auf dem Stendaler Campus besuchten dabei die Schüler ab der 10. Klasse Vorlesungen und Seminare in den Fachgebieten Wirtschaftsinformatik, Psychologie oder angewandte Kindheitswissenschaften.
7: Also ich dachte, man interagiert untereinander nicht so doll, wenn man jetzt so eine Vorlesung hat. Aber ansonsten fand ich es sehr gut, muss ich sagen.
8: Wir machen Fachabitur in Richtung Wirtschaft und es war für uns interessant, auch mal die Studiengänge dazu zu sehen, ja.
9: Ich weiß selber noch nicht, was ich später studieren möchte. Und deswegen wollte ich mal meinen Horizont erweitern und gucken, was so vielleicht andere Studiengänge anbieten als BWL.
10: Also wenn ich die Möglichkeit habe, würde ich auf jeden Fall hier studieren wollen, weil es ist sehr regional. Meine Familie ist hier sehr nah und wenn das alles so nah ist, dann hat man nicht so hohe Kosten und das spielt natürlich auch eine Rolle.
2: Und am Sonnabend können sich Interessierte beim Open Campus in Stendal über Studienmöglichkeiten informieren. Ja, Christoph, und du informierst uns doch bestimmt jetzt gern, wie es auch aktuell auf den Straßen im Land aussieht.
11: Kannst du wissen. Ja. Geht es los. Wir möchten, dass Sie gut ankommen. Hier ist der MDR Sachsen-Anhalt Verkehrsservice. A2 Richtung Berlin zwischen Allerringersleben und Eilsleben. Stockender Verkehr. Es dauert 30 Minuten länger. Und die Meldung aus dem Landkreis Mansfeld-Südharz. Zwischen dem Abzweig Willerode und Ritterode gibt's Behinderungen nach einem Unfall. Blitzer stehen auf der A38 Richtung Göttingen am Dreieck Halle Süd, auf der B100 zwischen Rades und Bergwitz, in Halle Diemitz in der Berliner Straße in beiden Richtungen und in Retzau am Ortsausgang Richtung Ragun. Machen Sie sachte, kommen Sie gut an und melden Sie sich bitte, falls hier was gefehlt hat. Die Nummer ist für Sie kostenfrei 0800 94 6 94 6 und die 1. Und Wetter haben wir auch, und zwar überwiegend warmes. Naumburg 24 Grad, Egeln 24 Grad, Gentin 24 Grad. Die große Einigkeit, auf dem Brocken sind es 18 Grad. Also ob das mit so einem Schauer klappt, würde ich mich jetzt nicht mehr festlegen für den Rest des Tages. Heute Nacht wechselnd bewölkt bei 17 bis 14 Grad und morgen bis zu 30 Grad, Richtung Freitag sogar bis 35 Grad.
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0: Oktober haben wir sie im Steintor in Halle. Die Münchener Freiheit, präsentiert von MDR Sachsen-Anhalt. Das ist noch ein bisschen hin. Jetzt gucken wir mal ins Hier und Jetzt.
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0: In der vergangenen Nacht gab es bei der Fußballweltmeisterschaft das große Schaulaufen der Superstars. Frankreichs Mbappé, Norwegens Haaland und vor allem der Auftritt von Lionel Messi begeisterten die Fans. Und darüber können wir jetzt sprechen mit Frank Martin aus unserer Sportredaktion. Sportfrei.
2: Hallo, Sportfrei.
0: Frank, was hat denn der argentinische Superstar, was die anderen nicht haben? Kannst du es benennen?
2: Ja, na zum Beispiel hat er seit gestern den WM-Tore-Rekord, denn mit den 3 Treffern beim 3:0 gegen Algerien, da schraubte Lionel Messi seine Bilanz auf immerhin 16 Tore. Unglaublich, sensationell und von wegen zu satt oder zu bequem. Der bald 39-Jährige, der ist immer noch richtig gut in Schuss daheim in Argentinien, ist ein Superheld, quasi der zweite Maradona. Und das hörte man dann auch gestern bei den Reportern beim 3:0 gegen Algerien.
3: Messi!
4: Ich brech zusammen! Messi ist der Größte. Jetzt auch auf der WM-Bühne holt Miro Klose ein als WM-Rekordtorschütze.
2: Ja, so schön Argentinien jetzt schon quasi richtig im WM-Rausch. Der Titelverteidiger gewinnt also 3:0 dank Lionel Messi. Bei der letzten Weltmeisterschaft übrigens, da starteten die Argentinier mit einer 0:1 Niederlage gegen Saudi-Arabien. Diesmal gab es einen 3:0 Erfolg. Ich bin gespannt, wie es weitergeht für die Albiceleste bei dieser WM.
0: So, die erste Runde ist ja nur in fast allen Vorrundengruppen durch, aber zwei der hochgehandelten Teams müssen noch zum ersten Mal ran.
2: Ja, ich sag nur CR7, ne? Aha. Cristiano Ronaldo, Portugal, heute 19 Uhr deutscher Zeit gegen die Demokratische Republik Kongo. Es wird der letzte WM-Auftritt von Ronaldo wohl möglich sein, wobei da muss man auch immer sehr vorsichtig sein. Also 19 Uhr die Portugiesen und dann 22 Uhr Thomas Tuchel, der deutsche Trainer mit England gegen Kroatien, also ein rein europäisches Duell. Mhm. Klingt eigentlich von der Ansetzung her auch sehr erwartungsvoll. Mal schauen, was da geht. Also das sind die beiden Teams, auf die wir heute schauen. Portugal zunächst und dann eben die Engländer.
0: Danke, Frank Martin. Und alles zur Fußballweltmeisterschaft finden Sie auch bei uns natürlich im Netz.

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Musik von Bobby Gentry und das ist ein Künstlername. Die Künstlerin heißt ganz vollständig Roberta Lee Streeter, hat diesen Hit Ende der 60er gehabt. Das ist MDR Sachsen-Anhalt. Ich habe noch eine frische Meldung aus Wittenberg dabei. Und zwar betrifft das die Möllensdorfer Straße. Hier gibt's Behinderungen in beide Richtungen nach einem Unfall. So, und während sich hier Eishaus warm laufen, heißt es Abschied nehmen. Mein Name ist Christoph Schneider. Wenn Sie mögen, hören wir uns morgen wieder ab 12. Hier übernimmt jetzt direkt nach den Nachrichten Jan Lüttke, begleitet Sie durch den Nachmittag Richtung Feierabend. Und diese Klänge gehören zu Eishaus. Hey Little Girl.

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0: Mit Marcel Knopf-Schieberg, guten Tag. Ein angeblicher Geldsegen hat einen 90-Jährigen aus Halberstadt um ein Vermögen gebracht. Unbekannte hatten dem Mann am Telefon erzählt, ihm gehöre ein Konto mit einer hohen Summe drauf. Um darauf zugreifen zu können, müsse er allerdings zunächst selbst Geld überweisen. Der Senior glaubte den Versprechen und überwies mehrfach Geld. Erst als die versprochene Auszahlung ausblieb und die Anrufe nicht mehr erreichbar waren, bemerkte er den Betrug. Der Schaden liegt laut Polizei im unteren sechsstelligen Bereich. Arbeiten im Zug, telefonieren oder auch Filme schauen, das endet oft dort, wo die Internetverbindung schlecht ist oder abreißt. Sachsen-Anhalt könnte dabei helfen, das zu ändern. In Naumburg sitzt nämlich eine bundeseigene Gesellschaft, die sich bisher um Funklöcher auf dem Land kümmert. Und nun prüft die Bundesregierung, ob sie auch beim Ausbau des Mobilfunkes entlang der Bahnstrecken helfen kann. Mehr Optimismus, aber noch keine Erholung. So lässt sich die Lage vieler Unternehmen in Sachsen-Anhalt derzeit zusammenfassen. Der Mittelstand blickt laut einer Umfrage des Institutes für Wirtschaftsforschung in Halle wieder etwas zuversichtlicher nach vorn. Gleichzeitig meldet das Handwerk sinkende Umsätze und weniger Beschäftigte. Besonders schwierig bleibt die Lage demnach am Bau. Experten sprechen eher von einer vorsichtigen Stabilisierung als von einer echten Trendwende. Von der Wiederverwertung alter Solarmodule bis zur Früherkennung von Alzheimer. Startups aus Sachsen-Anhalt präsentieren sich derzeit auf Europas größter Technologiemesse in Paris. Die Unternehmen kommen unter anderem aus Halle, Magdeburg und Bitterfeld-Wolfen. Sie hoffen auf neue Kontakte zu Investoren und Geschäftspartnern. Zugleich nutzt Sachsen-Anhalt die Messe, um international für den Wirtschafts- und Forschungsstandort zu werben. Wenn Menschen den Notruf wählen, soll die Polizei in Sachsen-Anhalt künftig schneller reagieren. Dafür wird derzeit eine neue Leitstellensoftware eingeführt. Sie hilft den Mitarbeitern, Einsatzorte schneller zu finden, Streifen gezielter zu schicken und alle wichtigen Informationen auf einen Blick zu sehen. Die neue Technik wird bereits in den Polizeiinspektionen Halle und Dessau-Roßlau genutzt. Bis Ende Juni soll sie dann landesweit im Einsatz sein. Wo kostet Bürokratie in Sachsen-Anhalt besonders viel Zeit und Nerven? Genau das möchte die CDU-Landtagsfraktion wissen. Ab sofort können Privatpersonen, aber auch Unternehmer und Handwerker ihre Erfahrungen über ein neues Online-Portal melden. Wer will, auch anonym. Gesucht werden unter anderem Beispiele für komplizierte Anträge, lange Verfahren oder unnötige Vorschriften. Die CDU will die Hinweise auswerten und daraus Vorschläge für weniger Bürokratie entwickeln. Und ein medizinischer Notfall an Bord hat heute Morgen eine Ryanair-Maschine nach Leipzig umgeleitet. Die Maschine war von Manchester nach Krakau unterwegs. Wegen eines erkrankten Passagiers entschied sich die Besatzung zu einer außerplanmäßigen Landung auf dem Flughafen Leipzig-Halle. Wie es der Person geht, ist bislang nicht bekannt. Auswirkungen auf den übrigen Flugbetrieb gab es nach Angaben des Flughafens nicht. Das waren die Nachrichten. Hier geht's weiter mit Jan.
2: Danke, Marcel. Wir möchten, dass Sie gut ankommen. Hier ist der MDR Sachsen-Anhalt Verkehrsservice um 16 Uhr und 3 Minuten. Hallo, liebe Autofahrer. A2 Richtung Berlin zwischen Allerengersleben und Eilsleben. Stau und stockender Verkehr. Hier kommt eine halbe Stunde obendrauf. Dann im Landkreis Mansfeld-Südharz zwischen Abzweig Willerode und Ritterode Behinderungen nach einem Unfall. In Lutherstadt-Wittenberg in der Möllensdorfer Straße Behinderungen nach einem Unfall in beiden Richtungen. Blitze haben wir auch noch. Auf der A38 Richtung Göttingen am Dreieck Halle Süd. Dann in Halle Diemitz in der Berliner Straße in beiden Richtungen und am Ortsausgang Retzau Richtung Ragun. Mehr gesehen, Blitzer, noch ein Stau entdeckt zum Beispiel, dann bitte anrufen. Über uns geht es kostenfrei unter 0800 94 6 94 und die 1. Danke für Ihre Hinweise. Wir schauen auf Sachsen-Anhalt Wetter und da sind zur Stunde teils kompaktere Wolken auch mal unterwegs, ansonsten auch etwas Sonne. Es bleibt weitestgehend trocken, so wie es aussieht. Und auch in der Nacht das Ganze, ja, trocken, da mal mehr, mal weniger Wolken bei 17 bis 12 Grad. Und morgen gibt es dann einen freundlichen Mix aus Sonne und Wolken. Für die meisten bleibt es auch trocken dabei. 26 bis 31 Grad, so warm kann es insbesondere an der Saale werden. Am Freitag und Sonnabend schwüle 30 bis 35 Grad mit viel Sonne, am Sonnabend Schauer und Gewitterneigung.
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2: Das ist doch noch schön, ne? Dass die Temperaturen mal so richtig einen Hüpfer machen. Morgen um die 30 Grad und dann wird es wieder eine relativ schwüle Angelegenheit. Vielleicht sitzen Sie aber ganz wohltemperiert gerade im Auto. Dann kriegen Sie gleich OMD, Made of Orleans. Vorher geht's in die Disco.

OMD, Maid of Orleans hier bei MDR Sachsen-Anhalt. Schönen Mittwochfeierabend. Schön, dass Sie bei mir sind. Aber es gibt natürlich bei uns auch so Themen, die sind vielleicht nicht so ganz angenehm. Ja, bei uns hat sich nämlich jemand gemeldet und hat uns erzählt, an der Saale, da würde es müffeln an einem bestimmten Ort. Da gab es auch Wasserprobleme und wir gucken mal gleich oder horchen mal gleich, ob das gelöst ist. In wenigen Minuten nach Udo Lindenberg und Barry Manilow.

0: MDR Sachsen-Anhalt ist hier an diesem Mittwoch. Ja, Sachsen-Anhalt ist schön, das wissen wir, und reich an Naturschätzen. Der Auwald an der Saale bei Plötzgau gehört dazu. Der ist ein FFH-Schutzgebiet. Das ist wirklich ein europäisches Schutzgebiet, dafür extra ausgewiesen für Vögel. Und viele Naturfreunde sind da auch gerne mal behutsam unterwegs. Der Saale-Radweg führt mitten durch die Idylle. In den letzten Jahren gab es aber regelmäßig im Sommer ein Problem. Und mehr darüber weiß MDR Sachsen-Anhalt-Reporter Sven Stefan. Grüß dich erstmal, Sven.
1: Hallo Jan.
0: Da geht es ja insbesondere um Plötzgau. Wo drückt bei den Leuten da vor Ort der Schuh?
1: Ja, das Problem war ein Altarm der Saale, am Zinkenbusch, so nennt sich das da. Und der war seit Jahrzehnten vom eigentlichen Fluss abgeschnitten. Es gab da also kaum Wasseraustausch. Und in heißen Sommern ist das Gewässer dann zu großen Teilen regelrecht ausgetrocknet. Da gab es dann hohe Wassertemperaturen und dadurch viele Algen, immer wieder sogar Fischsterben. Mit der Folge, dass es da dann ziemlich unangenehm gestunken hat, wenn man lang fuhr oder lang spazierte. Deshalb hatte sich sogar ein Hörer an den MDR Sachsen-Anhalt gewandt.
0: Und man merkt, das hat die Menschen natürlich beschäftigt. Ist denn da jetzt auch was passiert?
1: Ist es, jawohl. Denn der Naturpark Untere Saaletal, der hat den Saale-Altarm in den letzten Monaten wieder mit dem Fluss verbunden. Ein 55 Meter langer Graben wurde angelegt, erstmal auf einer Seite. Und dadurch wird der Altarm wieder mit Frischwasser versorgt. 85.000 Euro hat das Ganze gekostet, bezahlt zum Teil vom Land Sachsen-Anhalt, zum Teil aus Sponsorengeldern. Und ohne die wären solche Projekte kaum zu stemmen, das habe ich jetzt erfahren. Immerhin Fischsterben und Gestank sollten damit jetzt eigentlich Geschichte sein.
0: Ist denn da jetzt, ich frage mal vorsichtig, alles okay oder wo klemmt's noch?
1: Ja, so klemmen richtig tut es nicht, aber die Maßnahmen sind bei Plötzgau noch nicht beendet. Denn man möchte als nächstes das andere Ende von diesem Altarm an die Fließsaale anschließen, also direkt an den Fluss ganz nah. Die Planungen dafür sollen dann im Herbst beginnen. So sagt der Naturpark Unteres Saaletal. Und in ein paar Jahren soll der Saalearm am Zinkenbusch dann wieder komplett vom Saalewasser richtig durchflossen werden.
0: Aber erstmal weniger Müffelalarm an der Saale in Plötzgau. So ein bisschen mehr Frischwasser. Und beschäftigt mit diesem Thema hat sich mein Kollege Sven Stefan. Grüße nach Halle.
1: Ja, Grüße zurück. Tschüss.
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6: Es ist genau 16.30 Uhr. Am Mikrofon für Sie, Martin Krause. Guten Tag. In einem Totschlagsprozess am Dessauer Landgericht ist es heute beim ursprünglichen Strafmaß geblieben. Wie Gerichtssprecher Frank Straube sagte, muss die 48-jährige Angeklagte somit für insgesamt 8 Jahre hinter Gitter. André Damm berichtet.
7: Der neue Prozess war notwendig geworden, weil der Bundesgerichtshof das Urteil der Dessauer Richter teilweise einkassiert hatte. Die Einziehung des Autos der Angeklagten, das als Tatwaffe diente, hätte besser begründet werden müssen, so der BGH. Nun erklärte aber die Angeklagte in Dessau, dass sie auf das Auto verzichte und damit auch auf eine mögliche mildere Strafe. Das Urteil hat damit Bestand. Der Fall hatte vor 2 Jahren für großes Aufsehen gesorgt. Die Frau soll in Roßlau ihren Lebensgefährten absichtlich mit dem Auto überrollt und getötet haben. Sie stand damals unter Drogen. Der Tat war ein Streit vorausgegangen.
6: In Naumburg beschäftigt sich am Abend der Gemeinderat unter anderem mit der Zukunft des Sport- und Freizeitbades Bulabana. Die Stadt will Fördermittel vom Bund beantragen und die weitere Sanierung auf den Weg bringen. Dem Antrag sollen die Räte nun zustimmen. Insgesamt geht es um Investitionen von etwa 12,5 Millionen Euro. Attila Dabrowski informiert.
8: Mit dem Geld soll das in die Jahre gekommene Bad saniert und energetisch umgerüstet werden, denn die technischen Anlagen wie Heizung und Wasseraufbereitung sind immer noch auf dem Stand wie beim Bau vor 25 Jahren. Weil die Betriebskosten dadurch kaum zu tragen sind, stand das Bad bereits kurz vor dem Aus. Erst durch Druck aus der Bevölkerung und mit höheren Zuschüssen durch die Stadt konnte das Bad gerettet werden. Für eine langfristige Erhaltung ist aber eine Sanierung dringend nötig.
6: Heute ist der 17. Juni, der Tag der Müllabfuhr, der auch weltweit begangen wird. 2011 von einem amerikanischen Abfallbeseitigungsunternehmen ins Leben gerufen, geht es um Aufmerksamkeit für die geleistete Arbeit der Müllmänner und Frauen. Und da haben wir uns heute mal in Magdeburg umgehört. Was wären wir eigentlich ohne Müllabfuhr?
9: Ganz wichtige Menschen. Ich mag sie, sind sehr freundlich. Und wenn wir sie nicht hätten?
10: Es wäre katastrophal, weil die Leute ihren Müll dann nicht bei sich behalten würden, sondern würden den auf die Straße schmeißen.
11: Das wäre nicht schön. Dann gäbe es Chaos bei uns.
12: Bei uns klappt es Gott sei Dank immer. Und die Leute haben sich auch gewöhnt, wie das alles zu sortieren ist und wie die zu stehen haben, damit wir es den Männern ein bisschen leichter machen. Aber wenn mal keine Müllabfuhr wäre, das wäre wirklich schlimm. Besonders bei den Temperaturen, die wir jetzt kriegen.
6: Stimmen aus Magdeburg und damit nach Staßfurt. Seit Januar darf die Stadt ja offiziell den Beinamen Salzstadt tragen und von heute an gibt es in Sachsen-Anhalt auch einen Regionalzug, der so heißt. Der Zug soll nicht nur Personen befördern, er soll zusätzlich die Tradition von Salz- und Bergbau repräsentieren. Laut Betreiber wird der Dieselzug auf verschiedenen Strecken in Sachsen-Anhalt zum Einsatz kommen. Und von der Schiene kommen wir nun auf die Straße. Jan, rollt es denn im Verkehr?
13: So einigermaßen, aber hier und da klemmt es halt, so wie es halt immer ist. Ja. So können wir es. Dank dir, Martin. Wir möchten, dass Sie gut ankommen. Hier ist der MDR Sachsen-Anhalt Verkehrsservice um 16.33 Uhr. Hallo, liebe Autofahrer. A2 Richtung Berlin zwischen Allerengersleben und Eilsleben. Stau und stockender Verkehr. Hier kommt eine halbe Stunde oben drauf. Dann A38 Richtung Leipzig. Zwischen Leipzig Südost und Dreieck-Partenaue liegen Fahrzeugteile auf der Fahrbahn. Im Landkreis Mansfeld-Südharz zwischen Ritterode und Abzweig Pfersdorf. Behinderungen hier auch nach einem Unfall. In der Lutherstadt Wittenberg in der Möllensdorfer Straße Behinderungen nach einem Unfall. Ausfall hier in beiden Richtungen. Blitzer auf der A38 Richtung Göttingen am Dreieck Halle Süd, dann in Halle Diemitz in der Berliner Straße, hier wird in beiden Richtungen geblitzt, und am Ortsausgang Retzau Richtung Ragun. Mehr Blitzer noch gesehen? Klemmt's im Verkehr? Haben Sie vielleicht noch einen Stau für uns? Dann bitte anrufen. Hier bei uns geht es kostenfrei unter 0800 94 6 94 6 und die 1 schon mal jetzt. Danke für Ihre Hinweise. Ja, ist heute wieder eine wärmere Angelegenheit, wie angekündigt. Ne? Das ist so dieses Steigerungspotenzial in dieser Woche. Gardelegen 24, Halle 24, Stiege 20 Grad. Hier und da mal ein paar kompaktere Wolken, die unterwegs sind. Weitestgehend trocken bleibt es. Ein bisschen Sonne gibt es auch noch oben drauf. Auch in der Nacht trocken, dann mal mehr, mal weniger Wolken bei 17 bis 12 Grad. Und morgen wird es mal so richtig hitzig. 26 bis 31 Grad an der Saale gibt es zunächst mal Sonne, mal auch Wolken. Weitestgehend trocken der Donnerstag und am Freitag und Sonnabend. Schwüle 30 bis 35 Grad mit viel Sonne. Am Sonnabend gibt es dann schon wieder hier und da Schauer und Gewitter. Mein Name ist Jan Lüttke. Erstmal schönen Mittwoch. Feierabend.
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Max Werner. Rain in May hier bei MDR Sachsen-Anhalt. Und Sie kennen das aus dem Alltag. Es gibt ja manchmal so Leute, die geben so ihren Senf dazu, ja, zu all den Dingen, die so am Tage passieren, zur Politik, zu Alltagsgeschehen. Und da sagen sie sich, brauche ich eigentlich nicht. Aber die drei, die gleich kommen, die brauchen sie. Jawohl. Und zwar habe ich gleich für Sie das Gipfeltreffen wieder unserer drei Comedians. Olaf Schubert, Thorsten Sträter und Johann König in circa 10 Minuten. Hier bei uns, bei MDR Sachsen-Anhalt. Feuer der unvergessene Meat Love.

0: Pforzheim und hier bei MDR Sachsen-Anhalt. Und ich weiß nicht, hatten Sie schon mal Ärger, so wegen des Führerscheins? Gibt ja auch immer wieder Diskussionen darum, soll er entzogen werden, mal dem einen oder anderen oder nicht. Ja, und da macht sich natürlich der eine oder andere Politiker, die Justiz, Gedanken, aber auch unsere drei Comedians.
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0: so eher die Softrock-Ecke hier bei MDR Sachsen-Anhalt. Wie spielen sie die Hits unseres Lebens? Da gehört Rock natürlich auch dazu und CCR habe ich gleich. Looking out my back door gibt's gleich hier bei mir.
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0: Der Bau der A14 nördlich von Magdeburg geht schleppender voran als erwartet. In anderthalb Wochen soll zwar das nächste Teilstück bei Stendal freigegeben werden, aber bis wir von Magdeburg bis an die Ostsee fahren können, das wird noch dauern und es liegt am Geld, wie es von den Verantwortlichen heißt. MDR Sachsen-Anhalt-Reporter Bernd Volker Brahms. Bernd Volker, klär uns auf, was genau ist da los?
1: Ja, wir müssen noch mal ganz kurz festhalten, du hast es ganz kurz angedeutet, am 29. Juni wird das Teilstück zwischen Lüderitz und Stendal freigegeben. Da gibt's noch so ein bisschen was zu feiern. Auch die Brücke bei Seehausen-Wittenberge wird ja jetzt dann auch fast termingerecht fertig. Danach gibt es dann aber doch mittelschwere Sorgenfalten bei den Verantwortlichen. Es gibt immerhin noch 4 unfertige Teilstücke mit einer insgesamt Länge von 70 Kilometern. Und besonders im Verzug ist das Teilstück Wolmirstedt-Dahlen-Wars. Leben. Da hat man schon vor 3 Jahren den ersten Spatenstich gemacht. Bislang hat man da eine Brücke gebaut und ansonsten sind da noch die Archäologen unterwegs. Und eigentlich sollte dieses Teilstück 2029 fertig sein. Aber die zuständige Bundesfirma DGES, die sagt, derzeit ist fraglich, ob es überhaupt 2030 was werden könnte. Und das Ganze hänge eben vor allem damit zusammen, dass die Finanzierung durch den Bund wohl nicht so durchgehend vorhanden ist, wie man das gedacht hat.
0: Das heißt sozusagen, die A14 verzögert sich wegen mangelnder Finanzierung?
1: Das sagt die DGES jedenfalls. Wir erinnern uns daran, im vergangenen Jahr, da ist ja der Bundeshaushalt erst im September beschlossen worden und da hatte schon die DGES aufgemerkt, dass man sogar mit Baustopps rechnen müsse. Und man muss konstatieren, dass der lange gehaltene vollständige Fertigstellungstermin 2030 ja mittlerweile doch in weite Ferne rückt. Auch auf Brandenburger Seite zwischen Wittenberge und Karstädt, auch da ist die DGES verantwortlich, gibt es auch große Schwierigkeiten. Obwohl da jetzt auch schon gebaut wird, da gibt es zahlreiche Bahnbrücken und das muss man erst einmal organisieren zusammen mit der Bahn und das scheint noch nicht in Sack und Tüten zu sein und eben auch da ist die Finanzierung fraglich. Und heute hat sich auch nochmal die IHK Magdeburg gemeldet aufgrund dieser neuerlichen Verzögerungsmeldung, die sagen, wir brauchen für unsere Firmen da Transparenz und auch Planungssicherheit.
0: Und das ist ja offenbar nicht von der Hand zu weisen. Danke, Bernd Volker Brahms, live aus dem MDR Sachsen-Anhalt-Studio in Stendal. In Evian ist gerade der G7-Gipfel der Regierungschefs von 7 großen Volkswirtschaften zu Ende gegangen. Ein Beschluss: USA, Kanada, Frankreich, Großbritannien, Italien, Japan und Deutschland wollen bei der Rohstoffversorgung unabhängiger von China werden. Sie wollen eine Obergrenze für Rohstoffe, zum Beispiel bei seltenen Erden, erreichen. Angela Ulrich in Evian, was waren denn weitere wichtige Ergebnisse?
2: Das zentrale Thema war ganz klar die Ukraine. Volodymyr Zelensky, der ukrainische Präsident, der konnte hier sehr gestärkt abreisen. Denn alle G7-Partner werden ihren militärischen und finanziellen Beitrag für die Ukraine erhöhen. Das ist ja auch schriftlich eben festgehalten in der Gipfelerklärung. Und auch, dass es an Russland sei, den Krieg zu beenden. Dazu wird es auch nochmal verstärkte Sanktionen gegen Russland geben. Auch die USA ziehen ja die Daumenschrauben dann wieder an bei Öllieferungen. Hatten sie sie ja zwischenzeitlich gelockert. Also eine neue Entschlossenheit hier in Evian. Und auch beim Thema Iran, da gab es ja erst viel Lob für das Abkommen, das Donald Trump im Gepäck hatte, aber ja, auch Vorsicht. Das soll zwar am Freitag das Abkommen gar nicht weit von hier am Vierwaldstätter See unterzeichnet werden, aber ob dann wirklich die Straße von Hormus dauerhaft für den Schiffsverkehr wieder offen sein wird, gratis noch dazu, da ist die Zuversicht dann doch eher begrenzt. Immerhin soll es eine internationale Marinemission geben unter Führung von Frankreich und Großbritannien. Und Deutschland will dann möglicherweise noch vor der Sommerpause im Bundestag ein Mandat beschließen, um mitzutun, wenn es wirklich eine Waffenruhe gibt, sagt der Kanzler.
0: Wirtschaftspolitiker lieben sie und Tech-Bosse auch, Start-ups. 14.000 dieser jungen Unternehmen treffen sich gerade in Paris auf einer Messe, der VivaTech. Aus Sachsen-Anhalt stellen sich dort 6 Startups vor. Gegründet wurden sie zum Beispiel auf dem Weinberg Campus in Halle. Dabei ist zum Beispiel auch Solar Materials aus Magdeburg. Das Startup kann 98% der Rohstoffe alter Solaranlagen zurückgewinnen. Oder Litherm aus Wernigerode. Das Startup kann Kalk und Zement klimaneutral und voll elektrisch herstellen. Und in Paris auf der VivaTech ist auch Byte Robotics aus Magdeburg. Erik May ist Geschäftsführer bei Byte Robotics.
3: Das ist halt eine große internationale Tech-Messe. Byte Robotics ist ja das erste Mal auf der VivaTech in Paris. Es ist unglaublich spannend zu sehen, wie viele Teams und junge Menschen

0: aus aller Welt hier versammelt sind. Und es sind sehr viele Besucher hier, die sich auch richtig aktiv für die Unternehmen aus Deutschland interessieren. Sehr aufregend und sehr spaßig.
1: Byte Robotics ist an der Uni Magdeburg entstanden, hat 9 Beschäftigte und schon seine erste Start-up-Finanzierung bekommen.
0: Wir haben eine Software-Technologie entwickelt, mit der man Industrieroboter automatisch programmiert. Das ist nämlich aktuell so aufwendig, dass die meisten Unternehmen sich Automation mit Robotik überhaupt nicht leisten können.
1: Erik May sagt, er hat in Sachsen-Anhalt gegründet, seine Firma, weil es sein Zuhause ist und er hier seine Familie hat. Und er bleibt natürlich hier, sagt er.
0: Berlin, München kann auch jeder. Ich finde, Sachsen-Anhalt ist ein ziemlich gutes Bundesland zum Gründen. Zum einen hat man hier nicht ständig das Gefühl, mit irgendwelchen Ellenbogen durch die Gegend rennen zu müssen, um sich zu beweisen, sondern es ist einfach Platz da, um sich zu entwickeln und zu entfalten. Und zum anderen gibt es aber auch eine Menge Menschen, die einfach ein richtiges Interesse daran haben, dass hier auch was aufgebaut wird. Und wenn man die gefunden hat, dann macht das Arbeiten in Sachsen-Anhalt und das Gründen in Sachsen-Anhalt richtig Spaß.
1: Erik May von Byte Robotics aus Paris von der Start-up-Messe VivaTech. Und wir bleiben bei diesen modernen Technologien. Beim Stichwort KI, künstliche Intelligenz, da dürfen Sie gerne auch mal die Augen rollen, weil die Technologie so häufig gerade genannt wird. Die sorgt ja entweder für den Weltuntergang oder sie rettet die Welt. Dazwischen scheint es nicht viel zu geben. Aber weder das eine noch das andere sind die Fälle der Politiker, die in den vergangenen Wochen bei KI aufgefallen sind. Der Bundesdigitalminister, der Artikel von KI verfassen lassen hat. Oder die Ministerpräsidenten von Thüringen und Sachsen-Anhalt, die dasselbe gemacht haben und in einem Zeitungsartikel zum Beispiel mehr deutschsprachige Musik im Radio gefordert hatten. Wenn also schon KI die Texte für Politiker schreibt, braucht es dann vielleicht weniger Personal in der Politik? MDR Sachsen-Anhalt-Reporter Uli Wittstock.
2: Redenschreiber und Berater braucht man vielleicht nicht mehr so viele, aber Politiker sollten trotzdem nicht durch KI ersetzt werden. Da ist man sich einig im Magdeburger Landtag, und zwar von der AfD bis hin zur Linkspartei. Aber natürlich spielt KI eine Rolle, wenn es zum Beispiel um Recherchen geht. Aber auch wenn die künstliche Intelligenz nicht regiert, so könnte es trotzdem ein Problem geben. Das sagt der KI-Experte Professor Stober von der Uni Magdeburg. Denn man kann ja die KI zu Rate ziehen und wenn es dann in der Praxis schief geht, dann hat halt die KI Schuld und nicht der Politiker. Das ist natürlich bequemer, als wenn man sich selbst angreifbar macht. Deshalb lautet die Forderung, Menschen sollen entscheiden, nicht Computerprogramme. Auch da ist man sich im Magdeburger Landtag einig, derzeit jedenfalls.
1: KI bei Sachsen-Anhalts Politikern und Jan, darum geht es ja wohl auch bei dir, kurz nach 5:30, wenn ich gesehen habe.
3: In einer halben Stunde rede ich nochmal mit Uli drüber. Genau.
1: Ich glaube ja, was KI besonders gut sagen kann, weißt du?
3: Na?
1: Die kann am besten sowas sagen wie, haben wir schon immer so gemacht.
3: Ich finde, das ist so Licht und Dunkel bei der ganzen Geschichte. Sie kann unterstützen, das muss man wirklich sagen. Und Entscheidungen sollten wir Menschen dann doch letzten Endes erstmal treffen.
1: Wir bleiben echt hier im Radio.
3: Ja, wir treffen jetzt mal die Entscheidung, dass wir jetzt Verkehr und Wetter machen.
1: Bitte.
3: Ja, danke, Marcel. Wir möchten, dass Sie gut ankommen. Hier ist der MDR Sachsen-Anhalt Verkehrsservice um 17:08. Hallo, liebe Autofahrer. A2 Richtung Berlin. Zwischen Allerengersleben und Eilsleben Stau und stockender Verkehr. Hier plus 20 Minuten. Dann im Landkreis Mansfeld-Südharz zwischen Ritterode und Abzweig Pfersdorf. Nach wie vor Behinderungen nach einem Unfall. Blitzer. Auf der A38 Richtung Göttingen am Dreieck Halle Süd. In Halle Diemitz zweimal in der Berliner Straße in beiden Richtungen. Am Ortsausgang Retzau Richtung Ragun und doch jetzt ein frischer Blitzer noch in Wedringen Richtung Haldensleben. Wenn Sie noch einen Blitzer gesichtet haben oder eben noch einen Stau zum Beispiel, dann bitte anrufen. Bei uns geht's kostenfrei unter 0800 94 6 94 6 und hinten die 1. Danke für Ihre Hinweise. Wir schauen auf Sachsen-Anhalt-Wetter. Da sind hier und da durchaus mal so ein paar dickere Wolken unterwegs, aber insgesamt doch mal freundlich, weil auch die Sonne mal rausguckt, trocken bleibt's auch. Und so geht's dann auch durch die Nacht. Kommt nichts runter, mal mehr, mal weniger Wolken. 17 bis 12 Grad. Morgen gibt's dann so einen freundlichen Mix aus Sonne und Wolken. Für die meisten bleibt's trocken. Dabei 26 bis 31 Grad, so warm an der Saale. Richtig hochsommerlich. Am Freitag und Sonnabend geht's so weiter. Schwüle 30 bis 35 Grad mit viel Sonne. Am Sonnabend gibt's da schon eine gewisse Schauer- und Gewitterneigung. Mal gucken, was da so runterkommen könnte. Das machen wir dann, wenn's erst so weit ist und sicher.
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3: Aber erstmal freuen wir uns ein bisschen auf Hochsommer, ne? Mal auf andere Temperaturen, wieder mal so ein Stückchen wärmer. Und Sie können sich gleich freuen auf Tracy Chapman, Talking About a Revolution. Vorher habe ich CCR. Damit geht's durch den Feierabend. Ja,

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MDR Sachsen-Anhalt, der Verkehrsservice hier um 17.25 Uhr. Vorsicht, Autofahrer auf der A9 Richtung München. Zwischen Beelitz-Heilstätten und Beelitz befindet sich eine ungesicherte Unfallstelle. Bitte hier auch eine Rettungsgasse bilden.

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6: Es ist 17.30 Uhr. Ein Mikrofon für Sie, Martin Krause. Guten Tag. Schon seit Wochen fahren keine Züge zwischen Naumburg und Leipzig und zwischen Naumburg und Merseburg. Der Grund dafür: Bauarbeiten an Gleisen, Brücken und Technik in Groß-Corbeta. Für Reisende heißt das Schienenersatzverkehr und deutlich längere Fahrzeiten. Nicht immer ist den Reisenden dabei klar, wann und von wo die Busse aus abfahren. Die Stimmung am Bahnsteig schwankt daher zwischen Gelassenheit und Ärger, so wie hier in Naumburg.
7: Es ist traurig, aber es hilft ja, muss ja gemacht werden. Hilft ja alles nicht. Bist zwar länger unterwegs, aber nicht so schlimm.
8: Ich komme von Freiburg, da fährt ein Abellio jede Stunde. Und jetzt wollte ich weiter nach Weißenfels und Chaos. Weiß nicht, was hier los ist.
9: Schön ist es nicht, aber soll ich ihn machen? Laufen kann ich nicht.
10: Ich bin heute Morgen in Jena eingestiegen. Jetzt Schienenersatzverkehr, wusste ich nicht. Und jetzt werde ich sehen, was mich erwartet.
6: Immerhin, ab Sonnabend sollen die Züge zwischen Naumburg und Weißenfels dann wieder ganz normal fahren. Der Brand einer Photovoltaikanlage an einer Grundschule in Gardelegen im Altmarkkreis Salzwedel ist offenbar durch einen technischen Defekt ausgelöst worden. Eine Lehrerin hatte das Feuer gestern frühzeitig entdeckt, zum Glück, denn im Obergeschoss hat die Schule keine Brandmelder. 235 Kinder und das Kollegium konnten sich rechtzeitig in Sicherheit bringen. Das hatten sie bei 2 Fehlalarmen in den vergangenen Wochen bereits geübt. Bei dem Feuer war ein Schaden im vierstelligen Bereich entstanden. An den Aufstand von 1 Million DDR-Bürgern heute vor 73 Jahren wird auch im Landessüden erinnert. In Leuna am Saalekreis fand am Vormittag am Haupttor von Infra-Leuna eine Kranzniederlegung statt. In Halle gibt es zur Stunde auf dem Hallmarkt eine Gedenkstunde mit dem Oberbürgermeister und dem Leiter der Gedenkstätte Roter Ochse. Der Aufstand vom 17. Juni 1953 war aus Protest gegen Arbeitsnormerhöhungen entstanden. Er wurde vom sowjetischen Militär niedergeschlagen. Mindestens 55 Menschen kamen dabei ums Leben. Imker aus Anhalt und Wittenberg begrüßen eine neue EU-Verordnung, wonach die Herkunft des Honigs extra gekennzeichnet werden muss. Die Honigernte in diesem Jahr habe hierzulande nun angezogen, nach sehr verhaltenem Beginn, so Andreas Michaelis, der in Dessau eine Lehrimkerei betreibt.
11: Was das Problem ist, wenn eine Biene so losstartet bei 12 Grad, dann dauert das natürlich, ehe das so in Gang kommt und. Und ich denke mir mal, die haben alles nachgeholt. Ich mache ja zweimal den Frühjahrshonig und den Sommerhonig. Man hat auch schwache Völker und starke Völker. 3 starke Völker hatte ich jetzt nun. Ja, also mit der Bilanz, was ich bis jetzt habe, bin ich zufrieden.
6: Soweit der Dessauer Imker Andreas Michaelis. Und von den Bienen auf die Straßen. Jan, wie sieht's aus aktuell im Verkehr auf dem Land?
12: Ja, es geht so einigermaßen. Es summt noch nicht so richtig. Wir gucken mal. Danke dir, Martin. Wir möchten, dass Sie gut ankommen. Hier ist der MDR Sachsen-Anhalt Verkehrsservice um 17.33 Uhr. Hallo, liebe Autofahrer. A2 Richtung Berlin zwischen Allerhingersleben und Eilsleben. Stau und stockender Verkehr. Plus 20 Minuten immer noch. Dann Vorsicht auf der A9 Richtung München zwischen Beelitz-Heilstätten und Beelitz befindet sich eine ungesicherte Unfallstelle. Bitte denken Sie auch an die Rettungsgasse. Auf der B71 Richtung Gardelegen zwischen Haldensleben und Abzweig Born. Behinderungen durch einen defekten LKW im Kurvenbereich. Dort bitte ganz besondere Vorsicht. Und dann haben wir noch Blitzer. Auf der A38 Richtung Göttingen am Dreieck Halle Süd. In Halle-Diemitz zweimal in der Berliner Straße in beiden Richtungen. Am Ortsausgang Retzau Richtung Ragun noch der Blitzer und in Wedringen Richtung Haldensleben. Mehr gesehen, also Blitzer, Staus zum Beispiel, da bitte anrufen. Hier bei uns geht es kostenfrei unter 0800 94 6 94 6 und die 1. Vielen Dank für Ihre Hinweise. Wir schauen auf Sachsen-Anhalt-Wetter und da auf aktuelle Werte. Da haben wir in Burg 25, Lutherstadt-Wittenberg 24, Zeitz 23 Grad. Die Werte sind toll. Ansonsten viele Wolken sind da noch unterwegs, aber da wird nichts passieren. Es wird schon weitestgehend trocken bleiben. Etwas Sonne guckt auch raus. Und auch in der Nacht trocken, da mal mehr, mal weniger Wolken bei 17 bis 12 Grad. Und morgen gibt's so nix. Mal guckt die Sonne raus, mal sind noch ein paar Wolken unterwegs. Weitestgehend trocken sollte es sein zum Donnerstag und weitestgehend auch recht warm. 26 bis 31 Grad, die 31 insbesondere an der Saale. Und am Freitag und Sonnabend schwüle 30 bis 35 Grad mit viel Sonne. Am Sonnabend dazu noch Schauer- und Gewitterneigung. Mein Name ist Jan Lüttke. Erstmal einen schönen Mittwoch.
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0: Karat, Blumen aus Eis hier bei MDR Sachsen-Anhalt. Vielleicht auch ein schönes Motiv. Und da sind wir schon beim Thema. Vorhin haben wir über die KI gesprochen. Und Fotografen und Musiker klagen ja schon länger, ja, dass KI ihnen die Jobs wegnimmt. Bürojobs stehen angeblich auf der Kippe und auch Journalisten könnte es treffen. Eine Berufsgruppe hält sich jedoch für unersetzlich. Das sind die Politiker. Und mein Kollege Uli Wittstock war in Sachsen-Anhalts Landtag unterwegs. Uli, sind die Reden im Landtag denn noch mit der Hand geschrieben?
1: Also, ich habe da in allen Parteien nachgefragt und da hieß es, die meisten schreiben schon noch selber ihre Reden, aber gelegentlich, da hört man schon, wenn jemand eine KI benutzt hat, das sagt zumindest Konstantin Pott, ein Abgeordneter der FDP-Fraktion.
2: Ja, ich glaube, man kann das an so ein paar Formulierungen immer wieder erkennen. Wenn so ein Appell kommt, lassen Sie uns jetzt alle gemeinsam jenes oder dieses bewirken, dann ist das zumindest nach meiner Erfahrung häufig zumindest so ein Indiz dafür, dass das mit ChatGPT geschrieben wurde.
1: Also da muss man dann schon mal den Text nochmal überarbeiten, bevor man ihn dann auch vorliest.
0: Mhm. Uli, in der Musik wird ja gerade viel über KI-Songs debattiert. Wenn Politiker jetzt KI benutzen, ist das nicht irgendwie ja so eine Art Wählertäuschung?
1: Strafrechtlich spielt das derzeit keine Rolle, aber wenn es rauskommt, dann muss man eben mit dem Spott leben. Olaf Meister, Landtagsabgeordneter der Grünen, sieht aber noch ein weiteres Problem.
3: Ja, KI macht, finde ich, keine guten Reden. Also die machen so eine durchschnittliche, so eine Begrüßungsrede, aber so den eigenen, ich sag mal, Spirit reinbringen, so eine eigene Pointierung. Ist KI schlecht unterwegs? Ich glaube, das wird wenig genutzt.
1: Und doch da gibt es im Landtag eine große Übereinstimmung von der Linkspartei bis hin zur AfD. Die AfD sagt zum Beispiel, es werden Menschen gewählt und keine Computerprogramme.
0: Uli, wir wollen ja, dass Leute regieren, die Ahnung haben. KI hat ja vermeintlich Ahnung. Soll die uns vielleicht mal regieren?
1: Auf keinen Fall, sagen die Politiker natürlich, die wollen sich ja nicht arbeitslos machen. Aber ich habe auch mit Sebastian Stober von der Uni Magdeburg gesprochen. Er ist Professor und Experte für künstliche Intelligenz. Er hat gesagt, KI tut ja nur so, als wenn sie Ahnung hätte.
4: Wenn jetzt immer unterstellt wird, die KI hat Inhalte verstanden, ist das auf sehr dünnem Eis. Wir denken, sie hat das verstanden, weil wir da sehr viel Menschlichkeit reininterpretieren, weil sie kompetent wirkt. Aber viel davon ist Simulation.
1: Also ohne viel Ahnung sehr kompetent wirken, das wiederum klingt sehr menschlich, kennen wir aber schon, können wir auch mit natürlicher Intelligenz nachstellen, ganz einfach.
0: Ganz genau, und dazu braucht man dann keine KI. Uli Wittstock war das, KI in der Politik, und mir hat er das ganz persönlich erklärt, ja, und Ihnen natürlich auch ohne künstliche Intelligenz. La Bionda, One for You, One for Me, gibt's jetzt zum Feierabend hier bei MDR Sachsen-Anhalt. Schön, dass Sie bei uns sind.

Percy Sledge, When a Man Loves a Woman hier bei MDR Sachsen-Anhalt. Und vielleicht lieben Sie, wo wir gerade bei so viel Liebe sind, von Percy Sledge, Madonna. Dann habe ich jetzt für Sie Open Your Heart auf in die 80er. Und mehr davon gibt's ja immer am Freitag im 80er-Club ab 17 Uhr hier bei MDR Sachsen-Anhalt. Guten Tag.

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0: Josh McRae, Rock Your Baby hier bei MDR Sachsen-Anhalt. Und gleich habe ich Debbie Harry mit dabei. Ja, genau, die von Blondie, Heart of Glass. Die kann auch so hoch. 70er gleich hier bei mir. Wir spielen sie die Hits unseres Lebens. Und Blondie kommt in wenigen Minuten.
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6: Mit Max Hensch, guten Abend. Ein angeblicher Geldsegen hat einen 90-Jährigen aus Halberstadt um ein Vermögen gebracht. Unbekannte hatten dem Mann am Telefon erzählt, ihm gehöre ein Konto mit einer hohen Summe. Um darauf zugreifen zu können, müsse er allerdings zunächst selbst Geld überweisen. Der Senior glaubte den Versprechen und überwies mehrfach Geld. Erst als die versprochenen Auszahlungen ausblieben und die Anrufer nicht mehr erreichbar waren, bemerkte er den Betrug. Der Schaden liegt laut Polizei im unteren sechsstelligen Bereich.

0: Bahn bei Köthen Schlimmeres verhindert. Laut Bundespolizei hatte die Zugbegleiterin einen Fahrgast auf das Rauchverbot hingewiesen. Daraufhin soll er seine Zigarette an ihrer Dienstjacke ausgedrückt und sie mehrfach mit der Hand ins Gesicht geschlagen haben. Reisende schritten ein und hielten den betrunkenen Mann bis zum Eintreffen der Polizei fest. Auch die Beamten bedrohte der Mann und griff sie an. Der Atemalkohol des Mannes wurde mit knapp 2,4 Promille gemessen. Gegen ihn wurde Haftbefehl erlassen. Die 46-jährige Zugbegleiterin erlitt Verletzungen im Gesicht und musste nach dem Vorfall bei Köthen ihren Dienst abbrechen. Mehr Optimismus, aber noch keine Erholung. So lässt sich die Lage vieler Unternehmen in Sachsen-Anhalt derzeit zusammenfassen. Der Mittelstand blickt laut einer Umfrage des Instituts für Wirtschaftsforschung in Halle wieder etwas zuversichtlicher nach vorn. Gleichzeitig meldet das Handwerk sinkende Umsätze und weniger Beschäftigte. Besonders schwierig bleibt die Lage demnach am Bau. Die Forscher sprechen deshalb eher von einer vorsichtigen Stabilisierung als von einer echten Trendwende. Weniges ist beim Autofahren so anstrengend wie eine kaputte Straße. In Halle sind zuletzt verstärkt Reparaturtrupps im Einsatz gewesen. Die Stadt meldet nun, einen Großteil der Schlaglöcher gestopft zu haben. Im Fokus stünden vor allem Hauptstraßen. Drei Firmen seien weiterhin täglich in Halle im Einsatz. Trotzdem müssten viele Straßen grundhaft saniert werden. Von der Wiederverwertung alter Solarmodule bis zur Früherkennung von Alzheimer. Junge Unternehmen, also Start-ups aus Sachsen-Anhalt, präsentieren sich derzeit auf Europas größter Technologiemesse in Paris. Die Unternehmen kommen unter anderem aus Halle, Magdeburg und Bitterfeld-Wolfen. Sie hoffen auf neue Kontakte zu Investoren und Geschäftspartnern. Zugleich nutzt Sachsen-Anhalt die Messe, um international für den Wirtschafts- und Forschungsstandort zu werben. Soweit die Meldungen von uns. Mehr finden Sie in unserer App. Jetzt der Blick auf die Straßen mit Jan.
1: Danke dir, Max. Wir möchten, dass Sie gut ankommen. Hier ist der MDR Sachsen-Anhalt Verkehrsservice um 18:03 Uhr. Hallo, liebe Autofahrer. A2 Richtung Berlin zwischen Allerengersleben und Eilsleben. Stau und stockender Verkehr. Hier kommen eine halbe Stunde obendrauf. Dann auf der B71 Richtung Gardelegen. Hier zwischen Haldensleben und Abzweig Born. Behinderungen immer noch durch einen defekten LKW im Kurvenbereich. Blitzer. Auf der A38 Richtung Göttingen am Dreieck Halle Süd, in Halle Diemitz, zweimal in der Berliner Straße in beiden Richtungen und dann noch der Blitzer in Wedringen Richtung Haldensleben. Mehr gesehen davon, von den Blitzern oder Staus, klemmt's im Verkehr, sagen Sie uns bitte Bescheid. Danke schon mal dafür und das geht ja bei uns kostenfrei unter 0800 94 6 94 6 und hinten die 1. Wir schauen auf Sachsen-Anhalt-Wetter und da gibt es nicht nur eine Verheißung, sondern es wird wirklich so kommen. Ja, also heute sehen wir es ja, es kündigt sich schon ein bisschen an, dass es nach und nach auch besser wird. Es bleibt weitestgehend trocken, mal kompaktere Wolken. Gibt aber auch Wolkenlücken. Auch in der Nacht das gleiche Spiel, mal mehr, mal weniger Wolken. 17 bis 12 Grad. Und morgen wird's merklich wärmer. So ein Mix aus Sonne und Wolken, ganz angenehm und weitestgehend trocken, auch der Donnerstag. Und die Werte 26 bis 31 Grad, da sind wir auch richtig wieder im sommerlichen Bereich. Und am Freitag und Sonnabend wird sogar schwül, 30 bis 35 Grad mit viel Sonne. Am Sonnabend wird es dann am Nachmittag wieder so nach Schauer und Gewittern riechen. Wir gucken da mal genauer natürlich, wenn es soweit ist, ob da was dann auch runterkommt.
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1: Genießen Sie den Abend jetzt mit Billy Joel, der kommt gleich. The Longest Time, vorher Blondie und Heart of Glass. Auf in die späten 70er.

0: Da geht er jetzt in Rente. Man kann sich das nicht vorstellen, aber Billy Joel verlässt sozusagen die Bühne. Ihm fällt nichts mehr ein, hat er im Grunde genommen gesagt. Uns fällt immer noch viel ein hier bei MDR Sachsen-Anhalt.
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0: Natürlich. Hallo. Auch beim Fernsehen, da gibt es immer was zu berichten. Und Susi Brandt ist mit dabei heute Abend ab 19 Uhr vor der Kamera.
2: Mhm, pass auf, diese Woche ist ja die Woche der Männergesundheit.
0: Ja.
2: Und da frage ich dich mal gleich direkt, warst du schon zur Prostatavorsorge?
0: Da war ich schon. Und
2: sehr
0: ich gehe jetzt demnächst wegen Blutentnahme und Co. gehe ich auch mal zur Ärztin.
2: Genau, es ist ja ein sehr sensibles Thema für viele Männer. Die winken dann immer ab. Aber es ist eben total wichtig, denn der Prostatakrebs, der kann eben kommen, dramatisch für jeden Betroffenen. Aber wir haben auch gute Nachrichten. An der Uniklinik Magdeburg, da gibt es eine besondere, international noch sehr seltene Behandlungsform. Und dabei wird ein Molekül genutzt, das direkt zu den Tumorzellen transportiert wird und die dann im besten Fall absterben lässt. Ja, und das Besondere, die Patienten brauchen eben keine Chemo- oder Hormontherapie mit vielen Nebenwirkungen. Und aus diesem Grund kommen sogar Menschen aus den USA zu uns und lassen sich hier behandeln.
0: Großartig. Und Sie lassen sich auch gut behandeln. Mhm. Ab 19 Uhr, Susi Brandt vor der Kamera. Sie sind herzlichst eingeladen.
2: Ich gebe alles.
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0: Herbert Grönemeyer, Land unter. Jetzt reden wir über was Schönes. Ja, kann man nicht immer sagen beim Wetter, aber ist so. Hier bei MDR Sachsen-Anhalt machen wir das jetzt mal. Und das tue ich zusammen natürlich mit kompetenter Unterstützung aus dem MDR-Wetterstudio von Diana Smikala. Hallo Diana.
1: Das höre ich gerne.
0: Ja, so muss das sein. Also ich habe das schon so ein bisschen positiv, du hast gemerkt, angekündigt. Ja. Wir gucken erstmal auf den heutigen Abend. Ist noch irgendwo was unterwegs in Sachen Niederschlägen oder sind wir da durch?
1: Nee, wir sind nicht ganz durch. Gerade ragt wie so ein Finger in der Region Salzwedel von Norden herein ein Regengebiet. Das zieht jetzt noch ein Stückchen weiter ostwärts, aber ansonsten der Rest des Landes. Es kommt trocken durch den Abend und geht auch so in die Nacht.
0: Okay, und wie geht es dann durch die Nacht?
1: Also die Nacht hat Temperaturen zu bieten zwischen 18 und 12 Grad, aber die 12 allerdings auf dem Brocken. Also es ist schon eine recht warme Nacht, aber ich empfehle wirklich heute nochmal gut durchzulüften, weil in den kommenden Tagen geht es ja mit den Temperaturen so weit nach oben, dass man da sicherlich auch noch Erfrischung gebrauchen kann.
0: Und da sind wir schon beim Thema. Morgen, das wird schon mal eine etwas wärmere Angelegenheit.
1: Oh ja, 28 bis 31 Grad. Sogar im Hochharz sind die 26 Grad aufgerufen. Also die 31, die erwarten wir in Richtung Unstrut. Und wir starten erstmal mit Sonnenschein. Im Laufe des Tages kommen mehr Wolken dazu. Das sind Quellwolken, die im Großen und Ganzen aber keinen Regen bringen. Und zum Abend hin wird es dann auch nochmal auflockern. Also morgen, sagen wir mal, ein freundlicher Sonnenwolkenmix. Mhm. Aber eben heiß.
0: Und danach die Tage könnte dann durchaus das T-Shirt so ein bisschen kleben, ne?
1: Ach, mehr als das. Ja, ja. 30 bis 35 Grad sind am Wochenende auf jeden Fall angesagt. Am Sonntag geht die Temperatur so ein bisschen runter, aber bei 33 Grad im Maximum ist das nicht wirklich viel Bewegung. Wir werden es also wirklich als immer schwüler empfinden und auch richtig heiß.
0: Ja. Aber so muss es dann auch mal sein. Wir haben ja Sommer.
1: Ja, so ist es auch. Also ja. Ich habe mal geguckt, Vergleich, Jahresvergleich. 2021 hatten wir um diese Zeit auch solche Höchsttemperaturen.
0: Ja, und der Hochsommer, da kann ja durchaus mal ein bisschen was kommen. Vielen Dank, Diana Smikala. Grüße ins MDR Wetterstudio.
1: Danke
0: dir.
1: Tschüss.

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2: Es ist 18.30 Uhr. Am Mikrofon für Sie, Martin Krause. Guten Tag. Der Ärger um die Verzögerungen beim Bau der A14 nördlich von Magdeburg reißt nicht ab. Auch wenn in anderthalb Wochen das nächste Teilstück bei Stendal freigegeben wird, zieht sich die weitere Fertigstellung weiter in die Länge. Pan Volker Brahms aus dem Studio Stendal, was ist da los?
3: Es gibt immerhin noch 4 unfertige Teilstücke mit einer insgesamt Länge von 70 Kilometern. Und besonders im Verzug ist das Teilstück Wolmirstedt-Dahlen-Warsleben. Da hat man schon vor 3 Jahren den ersten Spatenstich gemacht. Bislang hat man da eine Brücke gebaut und ansonsten sind da noch die Archäologen unterwegs. Und eigentlich sollte dieses Teilstück 2029 fertig sein. Aber die zuständige Bundesfirma DGES, die sagt, derzeit ist fraglich, ob es überhaupt 2030 was werden könnte.
2: Denn fraglich bleibt die durchgehende Finanzierung durch den Bund. In einem Totschlagsprozess am Dessauer Landgericht ist es heute beim ursprünglichen Strafmaß geblieben. Wie Gerichtssprecher Frank Straube sagte, muss die 48-jährige Angeklagte somit für insgesamt 8 Jahre hinter Gitter. André Damm informiert.
4: Der neue Prozess war notwendig geworden, weil der Bundesgerichtshof das Urteil der Dessauer Richter teilweise einkassiert hatte. Die Einziehung des Autos der Angeklagten, das als Tatwaffe diente, hätte besser begründet werden müssen, so der BGH. Nun erklärte aber die Angeklagte in Dessau, dass sie auf das Auto verzichte und damit auch auf eine mögliche mildere Strafe. Das Urteil hat damit Bestand. Der Fall hatte vor 2 Jahren für großes Aufsehen gesorgt. Die Frau soll in Roßlau ihren Lebensgefährten absichtlich mit dem Auto überrollt und getötet haben. Sie stand damals unter Drogen. Der Tat war ein Streit vorausgegangen.
2: Die Ursache für den Großbrand in Osterwiek im Harz ist weiter unklar. Am Morgen war im Ortsteil Hessen eine leerstehende Scheune in Brand geraten. Die Feuerwehr konnte die Flammen unter Kontrolle bringen und das Übergreifen auf ein Nachbarhaus verhindern. Verletzt wurde niemand. Zur Schadenshöhe ist derzeit noch nichts bekannt. Und jedes Jahr vergibt der Tourismusverband Sachsen-Anhalt, LTV, den Preis regionaler Gästeliebling in den Kategorien Hotel, Ferienwohnung und Pension. Zu den diesjährigen Preisträgern in der Region Saale-Unstrut gehören das Hotel Villa Ilzke in Bad Kösen, die Appartements am Dom und der alte Felsenkeller in Naumburg. Geld gibt's dafür zwar nicht, aber Unterstützung, dazu LTV-Geschäftsführer Martin Schulze.
5: Natürlich wird er tatkräftig unterstützt vom regionalen Tourismusverband in der Vermarktung und wir sehen tatsächlich die große Werbewirksamkeit dieses Titels. Mittlerweile hängen die Urkunden, die wir haben, auch bei Booking, Airbnb oder wo auch immer man, über welchen Marktplatz man sich anbietet, ist das heiß begehrt, das auch dort mit auszustellen.
2: Denn am Wettbewerb nehmen automatisch alle Beherbergungsbetriebe teil, die mit mindestens 70 Online-Bewertungen benotet wurden. Die Benotung setzt sich dabei dann aus Service, Gästezufriedenheit und Antwortquote der Betriebe zusammen. Und wie ist derzeit die Stauquote, Jan? Wie sieht's denn aus auf den Straßen in Sachsen-Anhalt?
6: Es hat sich so ein bisschen aufgelockert. Ja, sehr also gut. Es geht so einigermaßen. Dankeschön, Martin. Wir möchten, dass Sie gut ankommen. Hier ist der MDR Sachsen-Anhalt Verkehrsservice um 18.33 Uhr. Hallo, liebe Autofahrer. A2 Richtung Berlin. Zwischen Allerengersleben und Eilsleben Stau und stockender Verkehr. Hier kommt eine Viertelstunde obendrauf. B71 Richtung Gardelegen. Hier zwischen Haldensleben und Abzweigborn steht immer noch ein defekter LKW im Kurvenbereich. Blitze haben wir noch. Auf der A38 Richtung Göttingen am Dreieck Halle Süd, in Halle Diemitz zweimal in der Berliner Straße in beiden Richtungen und in Wedringen Richtung Haldensleben. Mehr Blitzer gesehen? Machen Stau entdeckt zum Beispiel? Dann bitte anrufen. Hier bei uns geht das nach wie vor kostenfrei unter 0800 94 6 94 6 und hinten die 1. Danke für Ihre Hinweise. Wir schauen auf Sachsen-Anhalt-Wetter und da auf aktuelle Temperaturen. Stendal haben sie sogar noch 26 Grad, Jessen 26, in Naumburg 24 Grad. Das ist das Omen sozusagen für die nächsten Tage, denn da wird es sogar noch wärmer. Teils kompakte Wolken, die da unterwegs sind. So ein bisschen Regen ist dann doch noch reingezogen, so Richtung Salzwedel. Also in der nördlichen Altmark und auch in Teilen der Börde kannst du noch ein bisschen tröpfeln. Ansonsten weitestgehend trocken, so geht es dann auch durch die Nacht. Da mal mehr, mal weniger Wolken, 17 bis 12 Grad. Morgen Sonne und und Wolken und viel Temperatur, trocken dazu, also 26 bis 31 Grad und das wächst sich dann richtig aus am Freitag und Sonnabend zu einer richtigen Schwüle, 30 bis 35 Grad, viel Sonne obendrauf und am Sonnabend haben wir schon wieder so Wärmegewitter am Horizont, so wie es bis jetzt aussieht. Mein Name ist Jan Lüttke, erstmal haben wir den Mittwoch Feierabend am Horizont, beziehungsweise für viele ist er schon da, machen Sie das Beste draus.
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0: MDR Sachsen-Anhalt ist hier an diesem Mittwoch. Ja, die Fußball-WM in den USA, Kanada und Mexiko sorgt bei uns ja auch für ungewöhnliche Anstoßzeiten. Titelverteidiger Argentinien spielt beispielsweise nächsten Sonntag um 4 Uhr morgens. Aber lohnt es sich für ein WM-Spiel so früh aufzustehen? Unser MDR Sachsen-Anhalt-Morgenreporter Nils Sänger hat das heute ausprobiert. Er war in Nordgermersleben in der Börde bei Lindia Moritz. Sie ist gebürtige Österreicherin und war vor ein paar Jahren Mitmischerin beim schönsten Morgen hier bei MDR Sachsen-Anhalt. Und natürlich haben die beiden das Spiel Österreich gegen Jordanien geschaut. Um 6 Uhr ging's los. Jetzt ist er frisch mit etwas kleineren Augen hier. Nils, wie ist es denn so früh Fußball zu gucken?
1: Also Jan, die Augen sind wirklich noch klein und ich muss sagen, von außen betrachtet hat das vielleicht komisch ausgesehen. Die Sonne war gerade aufgegangen und Linja und ich sitzen auf dem Sofa vorm Fernseher mit Chips und Bier. Natürlich alkoholfrei bei der Uhrzeit, aber trotzdem so, wie es sich für so ein Fußballspiel gehört. Und überraschenderweise war das gar nicht so seltsam. Also klar, am Anfang ist die Fußball-Euphorie noch nicht so hoch gewesen. Das hat aber wahrscheinlich auch mit der Müdigkeit von uns beiden zu tun gehabt. Aber bis zur ersten Halbzeit wurde die dann nach und nach immer mehr. Und dann waren wir beide auch voll drin.
0: Also ihr wart doch alkoholfrei morgens um 6. Ich denke, hier und da in der Börde geht da auch schon durchaus mal was. Also so ist es nicht, ne? Österreich hat ja am Ende 3:1 gewonnen. Das hat die Euphorie sicherlich verstärkt und den Hallo-Wach-Effekt, oder?
1: Ja, total. Also Lindia und ich, wir hätten auch nicht gedacht, dass wir beide dann auch mit so guter Laune aus dem Spiel gehen. Kurz nach 8 war die Partie dann vorbei. Und Lindias Fazit?
2: Ja, mega, richtig cool. Und jetzt zum Abschluss noch ein Elfmeter und wir haben gewonnen. Perfekter Einstieg. Ja, bin total happy. Also die Spannung, das Adrenalin hat mich irgendwie munter gehalten. Also es hat super viel Spaß gemacht, so zu zweit nochmal viel mehr.
1: Ja, und ich kann das auch total bestätigen. Also wer es wirklich mal ausprobieren möchte, es kann sich echt durchaus lohnen, mal den Wecker für ein WM-Spiel zu stellen.
0: Ja, und wie gesagt, am nächsten Sonntag spielt dann Titelverteidiger Argentinien gegen Jordanien um 4 Uhr, also morgens, für alle, die es wagen wollen oder eben Hardcore-Fans, die gibt's ja natürlich auch. Danke dir erstmal, Nils.
1: Danke.

Gilbert O'Sullivan, Get Down, hier bei MDR Sachsen-Anhalt. Und Joachim Witt ist wieder unterwegs. Viele verbinden ihn natürlich ja auch zu Recht mit der wunderbaren neuen deutschen Welle. Aber er hat natürlich sein Repertoire erweitert, hat sich musikalisch auch weiterentwickelt und auch verändert. Deswegen macht er auch in diesem Jahr mal eine Kirchentour. Lux Aeterna. Joachim Witt ist unterwegs. Vielleicht schon mal vormerken, im November ist er unter anderem in Magdeburg in der Johanneskirche. Deswegen Kirchentour. Tritt nur an Kirchen auf. Jetzt gibt's aber den goldenen Reiter bei MDR Sachsen-Anhalt.

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0: Marianne Faithfull, The Ballad of Lucy Jordan hier bei MDR Sachsen-Anhalt. Letztes Jahr hat sie uns ja verlassen, ja, aber man muss bei ihr festhalten, diese Frau hat ja 1000 Leben gelebt, kann man wirklich sagen. Ein sehr bewegtes Leben, wenn Sie sich mit ihr mal befassen wollen, lesen Sie mal eine Biografie. Da ist alles dabei, die Frau hat fast nichts ausgelassen. Wir spielen sie aber auch die Hits unseres Lebens natürlich und das werden wir weiter tun. Daniel Boone habe ich gleich mit dabei. Beautiful Sunday gibt's gleich hier bei mir in wenigen Minuten.
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3: Um 19 Uhr mit Max Hensch. Guten Abend. Ein angeblicher Geldsegen hat einen 90-Jährigen aus Halberstadt um ein Vermögen gebracht. Unbekannte hatten dem Mann am Telefon erzählt, ihm gehöre ein Konto mit einer hohen Geldsumme. Um darauf zugreifen zu können, müsse er allerdings zunächst selbst Geld überweisen. Der Senior glaubte den Versprechen und überwies mehrfach. Erst als die versprochene Auszahlung ausblieb und die Anrufer nicht mehr erreichbar waren, bemerkte er den Betrug. Der Schaden liegt laut Polizei im unteren sechsstelligen Bereich, also über 100.000 Euro. Bleibt es bei den aktuellen Umfragewerten zur anstehenden Landtagswahl in Sachsen-Anhalt, dann hätten CDU und SPD zusammen deutlich weniger Stimmen als die AfD. Sollten sie trotzdem regieren wollen, müssen CDU und SPD wohl auf die Linkspartei hoffen. Deren Spitzenkandidatin Eva von Angern will eine mögliche Zusammenarbeit mit der CDU nach der Landtagswahl in Sachsen-Anhalt mit allen Parteimitgliedern abstimmen. Dies sei nicht nur eine wegweisende Entscheidung für Sachsen-Anhalt, sondern auch für die Linke insgesamt, so von Angern. Bei einer Verfolgungsfahrt über den verkehrsberuhigten Boulevard in Halle gab es am Montag nur durch Glück keine Verletzten. Während gegen den 56-jährigen bulgarischen

0: Tochterfirmen Insolvenz angemeldet. Einen Stopp der Produktion in Leuna hatte das Land Sachsen-Anhalt auch aus Gründen der Umweltsicherheit vorerst verhindert. Das kostete rund 80 Millionen Euro, die es wohl auch nicht zurückgeben wird. Die Werke und noch etwa 430 der Mitarbeiter wurden von benachbarten Unternehmen im Chemiepark Leuna übernommen. Und für einen Kaninchenbesitzer in Zerbst gibt es ein Happy End. Nachdem mehrere seiner Tiere aus einer Kleingartenanlage gestohlen worden waren, bekam er sie noch am selben Tag zurück. Die Polizei konnte nämlich drei Jugendliche schnell als Tatverdächtige ermitteln. Die jungen Diebe zeigten sich demnach reumütig und übergaben die Kaninchen samt Gehege wieder ihrem Besitzer. Also Happy End in Zeitz. Und jetzt hat Jan bei Ihnen oder für uns den Blick auf die Straßen.
1: Der Happy Besitzer und Happy Hase. Ja. Danke, Max. Wir möchten, dass Sie gut ankommen. Hier ist der MDR Sachsen-Anhalt Verkehrsservice um gleich 19.03 Uhr. Hallo, liebe Autofahrer. A9 Richtung München zwischen Bitterfeld-Wolfen und Halle. Stau aktuell wegen Bauarbeiten. Dann B71 Richtung Gardelegen zwischen Haldensleben und Abzweigborn. Steht immer noch ein defekter LKW im Kurvenbereich. Der steht da schon länger, aber ja, so ein Ding kriegt man nicht so schnell weg oder eben nicht so schnell in Gang. Ansonsten wird noch geblitzt. Auf der A38 Richtung Göttingen am Dreieck Halle Süd, in Halle Diemitz zweimal in der Berliner Straße in beiden Richtungen und in Wedringen Richtung Haldensleben. Mehr Blitzer gesehen, noch ein Stau entdeckt zum Beispiel oder klemmt irgendwo anders im Verkehr, bitte anrufen. Hier bei uns geht's kostenfrei unter 0800 94 6 94 6 und die 1. Danke für Ihre Hinweise. Wir schauen auf Sachsen-Anhalt-Wetter und ja, wir sehen, es sind viele Wolken unterwegs. Ab und zu gibt es auch ein paar Wolkenlücken und insbesondere so in der nördlichen Altmark. Geht auch so teilweise runter bis Magdeburg. Ist noch Regen jetzt unterwegs. Das sind ein paar Schauer, die sich doch noch breit gemacht haben. Ansonsten weiter südlich von Magdeburg alles trocken und so geht's dann später auch durch die Nacht. Da mal mehr, mal weniger Wolken, 17 bis 12 Grad. Und die 12 Grad stehen für einen Brocken, haben wir vorhin gehört. Also teilweise ist es dann doch eine relativ warme Nacht oder milde Nacht. Morgen Sonne und Wolken im Wechsel, dann weitestgehend trocken und heiß. 26 bis 31 Grad und am Freitag geht es da auch so weiter, auch am Sonnabend. Schwüle 30 bis 35 Grad mit viel Sonne und am Sonnabend so langsam nach und nach dann Schauer und Gewitter, die uns ereilen könnten. Schauen wir nachher natürlich, also in den nächsten Tagen, nochmal genauer drauf.
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1: Und gleich USA for Africa, We Are the World. Vorher geht's durch den Feierabend mit Daniel Boone und der freut sich schon mal auf den Sonntag.

0: USA for Africa hier bei MDR Sachsen-Anhalt. Schönen Abend wünsche ich. Und die Heimatliebe-Tour von MDR Sachsen-Anhalt macht ja in dieser Woche Station am Süßen See. Und beim Stichwort Süßer See, da denken viele natürlich automatisch an leckere Äpfel und Kirschen. Und da liegen sie natürlich richtig. Obst ist dort ein ganz großes Thema. Heute auch für unseren Reporter Guido Hentsch.
1: Ja, ich habe ja gesagt, ich mache heute meinen Obsttag. Vorhin habe ich mir die Kiwibeeren angeschaut. Jetzt bin ich bei den Aprikosen und bei Thilo Jünger. Und Aprikosen sind so ein bisschen die Mimosen unter den Obstbäumen. Ich kann mich entsinnen, es gab da noch mal so ein paar kalte Tage. Wie war es hier am Süßen See? War da auch so Rettungsaktion angesagt?
2: Ja, die war angesagt. Also wir hatten 4 kalte Nächte. Da hatten wir Temperaturen zwischen -2 und -3 Grad. Und die Aprikosen, die standen ja in der Vollblüte. Und die hätte es natürlich erwischt, wenn wir nicht getrickst hätten. Ja, wir haben quasi hier in jeder Reihe im Abstand von 6 bis 8 Metern Heiztöpfe reingestellt. Und durch diesen Rauch, der aufsteigt, haben wir dann den Frost verhindert, der quasi von oben drückt. Und das Ergebnis können wir hier sehen. Die Bäume hängen voll. Die Arbeit hat sich gelohnt.
1: Also Obst ist ja ein ganz großes Thema am Süßen See. Warum ist heimisches Obst einfach viel besser?
2: Weil wir die Früchte reif pflücken können. Und das ist ein ganz anderer Geschmack, als wenn die unreif mit dem Schiff oder mit dem LKW über Tage, manches Obst ja über Wochen hierher gefahren wird. Wer Wert auf Geschmack legt, der kommt quasi zu den regionalen Anbietern.
1: Wenn man jetzt gerade hier unterwegs ist, in der Nähe von Aseleben, hat man auch jede Menge Möglichkeiten, sein Obst und Gemüse frisch einzukaufen. Aktuell ist groß Kirschenzeit angesagt, ne?
2: Ja, wir sind seit Montag in der Kirschernte. Wird sehr gut angenommen, weil ich sag mal, unser Gebiet hier, das Seegebiet Mansfelder Land, war schon immer für den Obstbau bekannt, schon zu DDR-Zeiten. Ja, das waren damals noch das VEG Walter Schneider mit über 2000 Beschäftigten.
1: Aber bis heute hat sich das gehalten. Der Süße See ist einfach prädestiniert für den Anbau von Obst und auch Wein, wie ich heute gelernt habe.
2: Ja, das ist richtig, weil wir ein sehr mildes Klima hier am See haben. Man hat früher so gesagt, wir haben hier ein Klima wie in Süditalien. Wir sind wirklich schon mit der Lage hier gesegnet für den Obstbau.
0: Ja, kleiner Tipp übrigens, frisches Obst aus der Region gibt es in Aseleben quasi direkt an der Bundesstraße 80 in 2 Obstläden an den jeweiligen Ortseingängen und zwar in Agas Obsthofladen und im Obsthof am Süßen See mal als kleiner Tipp. Also reichlich einfach aus der Region kaufen. Ne? Wir haben es gehört, frisch gepflückt ist sowieso mal besser. Übrigens morgen früh ist Guido unterwegs und dann geht's unter anderem um altes Handwerk. Ja, am schönsten Morgen hier bei MDR Sachsen-Anhalt. Jetzt geht's bei uns um die Sutherland Brothers.

Perl, Zeit, die nie vergeht, hier bei MDR Sachsen. Und jetzt David Dundas, lässiger Feierabend-Sound, another funny honeymoon bei MDR Sachsen-Anhalt.

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0: So, da müssen wir mal jetzt gleich raufgehen. Ich habe nämlich Sofortmeldung, wir möchten, dass Sie gut ankommen. Hier ist der MDR Sachsen-Anhalt Verkehrsservice und wir haben eine Sofortmeldung um 19.30 Uhr, liebe Autofahrer. Es gibt einen Falschfahrer auf der A71 Sangerhausen-Schweinfurt zwischen Dreieck Südharz und Heldrungen. Bitte äußerst rechts fahren und nicht überholen. Wir melden, wenn die Gefahr vorüber ist. Achtung, ein Falschfahrer auf der A71 Sangerhausen-Schweinfurt zwischen Dreieck Südharz und Heldrungen. A9 Richtung München zwischen Bitterfeld-Wolfen und Halle, Stau wegen Bauarbeiten. Dann B71 Richtung Garde legen. Zwischen Haldensleben und Abzweig Born steht ein defekter LKW im Kurvenbereich. Blitzer haben wir auf der A38 Richtung Göttingen am Dreieck Halle Süd in Halle Diemitz. Zweimal in der Berliner Straße hier in beiden Richtungen. In Merseburg in der Naumburger Straße stadtauswärts und in Wedringen Richtung Haldensleben. Mehr gesehen, Blitzer, Staus zum Beispiel, dann bitte anrufen. Hier bei uns geht das nach wie vor kostenfrei unter 0800 94 6 94 6 und die 1. Danke für Ihre Hinweise. Wir schauen auf Sachsen-Anhalt-Wetter und da schauen wir erstmal so gen Schauer, denn es sind noch ein paar dann doch unterwegs im Norden, insbesondere jetzt in der östlichen Altmark, aber die werden so langsam rausziehen und danach wird es dann trocken werden. Und in der Nacht geht es dann mit mal mehr, mal weniger Wolken weiter, bei 17 bis 12 Grad bleibt es auch relativ mild. Die 12 Grad stehen nur für den Brocken, also da natürlich kühler, ansonsten wird es dann doch eine sehr lauwarme Nacht. Morgen dann ein freundlicher Mix aus Sonne und Wolken, für die meisten wird es dann trocken bleiben, dabei 26 bis 31 Grad und am Freitag und Sonnabend noch ein bisschen mehr Temperatur, schwüle 30 bis 35 Grad mit viel Sonne. Am Sonnabend kann es schon die ersten Schauer und Wärmegewitter geben. Mein Name ist Jan Lüttke, wünsche einen schönen Mittwochabend.
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MDR Sachsen-Anhalt, der Verkehrsservice. Nochmal ganz fix der Hinweis um 19.40 Uhr. Es gibt immer noch einen Falschfahrer auf der A71 Sangerhausen-Schweinfurt zwischen Dreieck Südharz und Heldrungen. Bitte äußerst rechts fahren und nicht überholen. Achtung, Falschfahrer auf der A71 Sangerhausen-Schweinfurt zwischen Dreieck Südharz und Heldrungen. 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

MDR Sachsen-Anhalt ist hier mit dem Verkehrsservice. Nochmal der Hinweis um 19 Uhr gleich 50. Es gibt immer noch den Falschfahrer auf der A71 Sangerhausen-Schweinfurt zwischen Dreieck Südharz und Heldrungen. Bitte äußerst rechts fahren und nicht überholen. Das war's von mir. Gleich überholt mich praktisch, sendungstechnisch, Markus Poschlott. Der ist gleich dran mit dem ARD-Abend ab kurz nach 20 Uhr. Mein Name ist Jan Nütke. Wir hören uns morgen wieder ab 16 Uhr. Bis dahin eine gute Zeit.

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1: Um 20 Uhr für Sachsen-Anhalt mit Max Hensch. Guten Abend. In Blankenburg brennt es seit dem Nachmittag in einer Psychiatrie. Weil weite Teile des Gebäudes verraucht sind, müssen mehr als 60 Patienten der Klinik im Freien und in Zelten durch Notärzte betreut werden. Für einige muss möglicherweise heute Abend noch eine andere psychiatrische Klinik gefunden werden. Das sagte uns der Harzer Kreisbrandmeister Lohse. Aus bisher ungeklärter Ursache war ein Bett in der Einrichtung in Brand geraten. Es gab durch den Brand laut Lohse mindestens 2 Schwerverletzte, die bereits in Krankenhäuser zur Behandlung gekommen sind. Aktuell sind mehr als 120 Rettungskräfte und auch Seelsorger, der Katastrophenschutz sowie Rettungshubschrauber und zahlreiche Polizisten in Blankenburg im Einsatz. Laut Lohse geht es momentan vor allem um die Versorgung mit Essen und Medikamenten sowie die Betreuung der Psychiatriepatienten. Bleibt es bei den aktuellen Umfragewerten zur anstehenden Landtagswahl in Sachsen-Anhalt, dann hätten CDU und SPD zusammen deutlich weniger Stimmen als die AfD. Sollten sie trotzdem regieren wollen, müssen CDU und SPD wohl auf die Linkspartei hoffen. Deren Spitzenkandidatin Eva von Angern will eine mögliche Zusammenarbeit mit der CDU nach der Landtagswahl in Sachsen-Anhalt mit allen Parteimitgliedern abstimmen lassen. Dies sei nicht nur eine wegweisende Entscheidung für Sachsen-Anhalt, sondern auch für die Linke insgesamt, so von Angern. Ein angeblicher Geldsegen hat einen 90-Jährigen aus Halberstadt um ein Vermögen gebracht. Unbekannte hatten dem Mann am Telefon erzählt, ihm gehöre ein Konto mit einer hohen Geldsumme. Um darauf zugreifen zu können, müsse er allerdings zunächst selbst Geld überweisen. Der Senior glaubte den Versprechen und überwies mehrfach Geld. Erst als die versprochene Auszahlung ausblieb und die Anrufer auch nicht mehr erreichbar waren, bemerkte er den Betrug. Der Schaden liegt laut Polizei im unteren sechsstelligen Bereich, also bei über 100.000 Euro.

0: mehlig auf und bleibt trocken. Die Tiefstwerte reichen von 17 bis 12 Grad. Morgen gibt es eine freundliche und weitestgehend trockene Mischung aus Sonne und Wolken. Die Sonne scheint am meisten in Richtung Anhalt und in der Unstrutregion mit Höchstwerten von 26 Grad im Harz und bis zu 31 Grad an der Saale ist es hochsommerlich. Am Freitag und am Samstag steigt die Temperatur bei viel Sonnenschein weiter an auf bis zu 35 Grad. Dazu wird es schwüler. Soweit von uns. Es ist 20.03 Uhr und jetzt der Verkehrsservice mit Markus.
1: Das ist der Verkehrsservice für den ARD-Abend. Zunächst mit der Entwarnung auf der A71 Sangerhausen-Schweinfurt. Kein Falschfahrer mehr unterwegs zwischen dem Dreieck Südharz und Artern. Dann haben wir die A9 Richtung München zwischen Kleinmarzehns und Köselitz. Stau und stockender Verkehr. Es dauert 10 Minuten länger. Das war's. Ich wünsche eine gute Fahrt durch den Abend.
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1: Ich bin Markus Poschlott. Grüße vom MDR aus Magdeburg. Und spiele jetzt hier die Liebeserklärung an Michelle Hunziker. Nichts ist schöner als du, hat Eros Ramazzotti damals gesungen, Pio Bella Corsa, in seiner Landessprache. Willkommen beim ARD-Abend. Hallo zusammen.

Das sind die Box Tops mit The Letter. Hier ist der ARD-Abend. Beim Fußball wird auch wieder gespielt. Portugal gegen Kongo, zweite Halbzeit gerade begonnen. Da steht es jetzt 1:1. Und das ist der ARD-Abend. Gleich mit der Temperatur für die nächsten Tage. Zweiraumwohnung mit 36 Grad. Vorher gibt's aber Eddie Grant.

0: Zweiraumwohnung mit 36 Grad. Hier ist der ARD-Abend. Hoffen wir, dass es nicht ganz so wild wird die nächsten Tage. Ja, schön, dass Sie auch heute Abend wieder mit dabei sind. Sie sind auch gerne wieder eingeladen, sich in diese Sendung mit einzuklinken. Per Telefon entweder auf der 0800 80 80 110 oder gerne auch per Mail ard-abend@mdr.de. Und während Sie Ihr E-Mail-Formular öffnen, spiele ich uns Musik aus dem Jahr 1985. Ein Jahr später kam diese Nummer dann auch als Single raus. Eine der schönsten Balladen der Band A-ha. Hier ist Hunting High and Low.
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9: Es ist 8:30. Und das ist der Verkehrsservice für den ARD-Abend. Die A9 Richtung München zwischen Kleinmarzehns und Köselitz, Stau und stockender Verkehr. A12 Richtung Frankfurt-Oder zwischen Frankfurt-Oder-Mitte und dem Grenzübergang Frankfurt-Oder Behinderung nach einem Busunfall. Das war's. Ich wünsche eine gute Fahrt durch den Abend.
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9: Mit Markus Poschlott und Queen.

0: Joshua Caddison. Und Jesse, gerade bei Portugal, Kongo, gab es gerade den Hydration Break, also sprich die Trinkpause. Und wir machen die im ARD im Abend jetzt auch mal und hören mal wieder, was hinter den Songs eigentlich steckt.
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2: 1977. Frank Dostal aus Flensburg und Rolf Soja aus Soest gelingt der ganz große Disco-Wurf. Mit den Flamenco-Tänzerinnen Maite Mateo und Maria Mendolia aus Spanien, kurz Baccara genannt, mischen sie die europäischen Hitparaden auf und das gründlich. 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

Don't Go von Yazoo spiele ich uns jetzt hier im ARD-Abend. Guck mal noch ganz kurz zum Fußball. Die WM läuft ja noch, Portugal gegen Kongo gerade am Spielen. Es ist jetzt die 90. Minute und es steht weiterhin 1:1. Also ab in das Jahr 82, in dem Yazoo diese Nummer rausgebracht haben.

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1: Um 21 Uhr für Sachsen-Anhalt mit Max Hentsch. Guten Abend. Es ist der bislang größte Rettungseinsatz des Jahres in Sachsen-Anhalt. In Blankenburg hat es am Nachmittag in einer Psychiatrie gebrannt. 25 Menschen mussten verletzt in Krankenhäuser gebracht werden, zwei von ihnen mit schweren Brand- bzw. Schnittverletzungen. Das teilte Einsatzleiter Alexander Beck mit. Ein Bett in der Einrichtung war am Nachmittag in Brand geraten. Weil weite Teile des Gebäudes verraucht waren, mussten mehr als 100 Patienten aus der Psychiatrie gerettet werden. Für einige muss möglicherweise heute Abend noch eine andere Klinik gefunden werden. Der Großteil kann aber wohl in anderen Stationen in Blankenburg unterkommen. Aktuell sind mehr als 200 Rettungskräfte, darunter auch Seelsorger und der Katastrophenschutz im Einsatz, sowie etwa 40 Polizisten, um den Großeinsatz abzusichern, dazu eine Vielzahl an Rettungswagen. Besonders herausfordernd ist dabei auch der Umgang mit den Patienten der Psychiatrie in dieser Stresssituation. Haben die Chefs des Kunststoffherstellers Domo in Leuna die Insolvenz hinausgezögert? Diese Frage beschäftigt jetzt auch die Justiz. Die Staatsanwaltschaft hat auf MDR-Nachfrage Ermittlungen gegen drei frühere Geschäftsführer der Domo Capro Leuna GmbH bestätigt. Als einen routinemäßigen Vorgang bezeichnet das ein Sprecher des ehemaligen Insolvenzverwalters Lukas Flöter. Domo hatte Ende des vergangenen Jahres für seine drei deutschen Tochterfirmen Insolvenz angemeldet. Einen Stopp der Produktion hatte das Land Sachsen-Anhalt, auch aus Gründen der Umweltsicherheit, vorerst verhindert. Das kostete rund 80 Millionen Euro, die es wohl auch nicht zurückgeben wird. Die Werke und noch etwa 430 Mitarbeiter wurden von benachbarten Unternehmen im Chemiepark Leuna übernommen. Wenn Menschen den Notruf wählen, soll die Polizei in Sachsen-Anhalt künftig schneller und effizienter reagieren können. Dafür wird derzeit eine neue Leitstellensoftware eingeführt. Sie hilft den Mitarbeitern, Einsatzorte schneller zu finden, Streifen gezielter zu schicken und alle wichtigen Informationen auf einen Blick zu sehen. Die neue Technik wird bereits in den Polizeiinspektionen Halle und Dessau genutzt. Bis Ende Juni soll sie landesweit im Einsatz sein. Auf dem Land in größeren Gruppen von A nach B zu kommen, ist nicht immer leicht. In Tangerhütte in der Altmark könnte es bald deshalb Carsharing geben. Über eine App soll ein am Bahnhof stationiertes Auto gemietet werden können. Das hat 9, zum Teil auch ausbaubare Sitze. Bedarf sehe man für private Fahrten, Transport oder Nutzungen durch Vereine oder

0: Das ist der Verkehrsservice für den ARD-Abend. Und da beginnen wir mit der A1, Saarbrücken Richtung Lübeck, zwischen dem Kreuz Bargteheide und Bad Oldesloe, wegen Bauarbeiten bis 5 Uhr morgen früh gesperrt. A9 Richtung Süden, zwischen Kleinmarzehns und Köselitz, Stau und stockender Verkehr. A25 Geesthacht Richtung Hamburg, zwischen Hamburg-Bergedorf und dem Dreieck Hamburg-Südost bis um 5 gesperrt. Auf der A111 Berlin-Charlottenburg Richtung Dreieck Oranienburg ist der Tunnel Flughafen Tegel bis 5 Uhr auch wegen Wartungsarbeiten gesperrt. Ich wünsche Ihnen eine gute Fahrt durch den Abend.
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0: Mit Markus Poschlott, ich grüße aus Magdeburg hier vom MDR. Gerade das Spiel noch geguckt, Portugal-Kongo. 1-1 ist es ausgegangen. Und die Fans einer Mannschaft kommen aus dem Jubel nicht mehr raus. Dreimal dürfen sie raten, welche das ist.

Der ARD-Abend hier aus Magdeburg vom MDR. Herzliche Grüße ins ganze Land. 9:10 ist es. Sagen Sie, haben Sie mal Lust wieder? Wollen wir wieder eine kleine Runde spielen? Dann schmeiße ich mal wieder meinen Fernseher hier an. Ah, und frage: Was ist denn das? Woher? Woher kennen Sie das noch? Eine berühmte Melodie, die man auch sofort im Ohr hat, aber die Frage ist, woher stammt das? Irgendwo aus dem Fernsehen, aber was war das nochmal? Telefonnummer zum Mitmachen, 0800 80 80 110. Anruf ist natürlich kostenfrei. Gibt auch nichts zu gewinnen, außer einen feuchtwarmen Händedruck, wie immer. 0800 80 80 110. Woher war diese Melodie von eben? Sagen Sie es mir.

der ARD-Abend. Und auch heute, jetzt wo das Spiel durch ist, das erste hier, Portugal-Kongo, schmeißen wir mal wieder unseren Fernseher an und fragen Sie, was ist das? Woher kennen Sie diese Melodie? Achtung!

0: die. Telefonnummer zu Mitteilachten ist die 0800 80 80 110. Wer ist denn da am Telefon? Hier ist Markus. Hallihallo.
1: Guten Abend, hier ist Michael Malbrang aus Hamburg.
0: Michael, ich grüße Sie aus Hamburg. Hallo. Was haben wir denn für eine Idee, was es sein könnte?
1: Also ich könnte mir vorstellen, dass es mit die Sendung von Hans-Joachim Kuhlenkamp war. Einer wird gewinnen in den 2000er Jahren.
0: EWG.
1: EWG, genau.
0: EWG. Was war nochmal das Konzept dieser Show eigentlich?
1: Das Konzept dieser Show, 6 Mitglieder oder 8 Mitglieder aus verschiedenen Ländern. Und dann im Halbfinale sozusagen 2 Länder jedenfalls gegeneinander. Und dann das Finale mit 2 Kandidaten.
0: Okay. Also Kuhlenkamp, einer wird gewinnen. War es das?
1: Das nee. War's.
0: Leider nicht. Es ist was anderes, richtig. Aber trotzdem, das hilft ja schon mal wieder, was auszuschließen von der Liste.
1: Alles klar, super.
0: Ich sag mal, wir sind auf jeden Fall im Showbereich, so verkehrt ist das nicht.
1: Dann bin ich ja beruhigt.
0: Ich grüße nach Hamburg.
1: Dankeschön, ebenso zurück.
0: Bis dann, tschüss.
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0: ARD-Abend, 21:23. Kirsten schreibt per Mail, ich tippe auf Rudis Tagesschau. Achso, sieh mal das hier. Wir suchen ja immer noch, woher das hier ist, woher wir das alle kennen. Gehen wir dann mal wieder ans Telefon. Hier ist der ARD-Amt, hier ist Markus. Hallihallo.
1: Ja, hallo, hier ist der Detlef. Ich war gerade in der Küche und hatte das Radio an und ich tippe auf die Melodie von Wetten, dass damals mit Frank Elstner.
0: Die Melodie von Wetten, dass. Sagen Sie mal, woher rufen Sie an, Detlef?
1: Aus Kreis-Heinsberg in Hückelhofen.
0: So. Und früher haben Sie dort auch immer besonders gerne Wetten, dass geguckt?
1: Ja, mehr in der Jugendzeit, jetzt nicht mehr so.
0: Ja, nee. Auch gar nicht mehr. Ja, jetzt kommt's ja erst wieder im Dezember. Ja, aber Wetten, dass hatte ja immer eine einheitliche Melodie. Ich glaube, die war irgendwie immer gleich. Sie wurde mal ein bisschen aufgepeppt, aber ja. Es ist nicht diese Melodie.
1: Nee. Ganz kam die mir aber vor.
0: Ja, also wir sind ja im Showbereich drin, das ist schon richtig, aber eben Wetten, dass fällt raus.
1: Okay.
0: Macht nichts. Ach, alles gut. Detlef, danke für den Anruf. Schönen Abend. Tschüss, tschüss.
1: Ja, nichts zu danken. Ciao.
0: 0800 80 80 110, unsere kostenfreie Nummer. Und ich gebe Ihnen mal noch einen Tipp. Achtung, genau zuhören.
2: Guten Abend.
0: Das war noch ein Tipp. Wer hat da guten Abend gesagt? Ich sag mal so, die Sendung lief auch gerne mal im ZDF.

0: Es ist 21.28 Uhr. Achtung, es gibt einen Falschfahrer auf der A61 Koblenz-Mönchengladbach. Zwischen Bergheim und Jackerath ist der Falschfahrer unterwegs. Fahren Sie bitte äußerst rechts und überholen Sie nicht. Achtung, Falschfahrer auf der A61 Koblenz-Mönchengladbach. Zwischen Bergheim und Jackerath ein Falschfahrer.
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0: 9:30. Und das ist der Verkehrsservice für den ARD-Abend. Achtung, Falschfahrer auf der A61 Koblenz-Mönchengladbach. Zwischen Bergheim und Jackerath ist ein Falschfahrer unterwegs. Fahren Sie bitte äußerst rechts, überholen Sie nicht. Lassen Sie das Radio unbedingt an, wir melden, sobald die Gefahr vorüber ist. Dann die weiteren Meldungen. Das sind vor allem Baustellensperrungen auf der A1 Saarbrücken Richtung Lübeck zwischen dem Kreuz Bargteheide Heide und Bad Oldesloe bis um 5. Die A25 Geesthacht Richtung Hamburg zwischen Hamburg-Bergedorf und dem Dreieck Hamburg-Südost auch bis um 5 gesperrt. Dann die A40 Duisburg-Essen zwischen Mülheim-Winkhausen und Mülheim-Heißen noch bis Montag gesperrt. Die A111 Berlin-Charlottenburg Richtung Dreieck Oranienburg, also Berlin. Der Tunnel Flughafen Tegel bis um 5 gesperrt und jawohl, das war's. Na dann, gute Fahrt.
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0: Mit Markus Poschlott, ich grüße aus Magdeburg. Gerade haben wir ja hier unsere Melodie aus dem Fernsehen, die wir suchen. Ich gucke mal so ein bisschen, was sie auch per Mail geschrieben haben. ZDF-Hitparade, nee. Der große Preis, nein. Dalli Dalli, nee. Nee, das auch nicht.

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1: In Excess im ARD Abend. Auch von dieser Melodie werden wir heute Nacht träumen. Irgendwie aus dem Fernsehen. Und ich möchte wissen, woher. Melden sich bitte auf der 0800 80 80 110. Guten Abend, was denken Sie denn, was es ist?
2: Hallo, mein Name ist Jan Hirsch. Die Auflösung ist Rudi Carrell am laufenden Band.
1: Nee, leider nicht.
3: Ja, also hier ist Achim und ich tippe auf Hans Rosenthal, Dalli Dalli.
1: Nee, auch nicht.
4: Ich würde gerne noch einen Tipp abgeben.
1: Ja, bitte.
4: Ich würde sagen, es sind die Montagsmaler mit Sigi Harras.
1: Auch nicht richtig, auch nicht richtig. Komm, wir gehen noch einmal ans Telefon. Wir wollen ja hier um 10 auch das nächste Spiel gucken. Wer ist denn da am Telefon? Hier ist Markus. Hallihallo.
5: Ja, hallo. Hier ist der Thorsten Lübs aus Morsbach.
1: Ja, hallo Thorsten.
5: Oberbergischen Kreis.
1: Ja, Grüße nach hallo. Morsbach. Was ist das denn für eine Melodie hier?
5: Ja, ich habe geglaubt, dass das der Herr Frankenfeld ist. Das Spiel ohne Grenzen.
1: Es hat noch gefehlt bisher. Wetten, das war es nicht. EWG auch nicht. Aber das ist es leider auch nicht.
5: Ah, schade.
1: Schade.
5: Ah, ich war da 10 Jahre alt.
1: Ja, deswegen. Aber ich sag mal so, wir sind Anfang der 80er Jahre. Es passt vielleicht ganz grob trotzdem.
5: Der Frankenfeld
1: war es nicht. Ich grüße dich, wünsche einen schönen Abend. Danke für den Anruf.
5: Ja, danke schön, dass ich durchgekommen bin. Das war richtig lustig.
1: Ja, das hat uns auch gefreut. Bis dahin dann, ne? Tschüss.
5: Einen schönen Abend noch.

0: Das ist der ARD-Abend. Das ist der ARD-Abend. Heute Abend fragen wir, welche Sendung aus dem ZDF ist das hier? So, viele Antworten haben wir schon bekommen und jetzt hoffentlich auch noch eine, die stimmt, von Helga. Helga, woher rufen Sie an?
1: Aus Erkrath bei Düsseldorf.
0: So, und Sie haben eine ganz glasklare Idee, woher unsere Melodie stammt.
1: Ja, das ist die Pyramide mit Dieter Thomas Heck.
0: Die Pyramide mit Dieter Thomas Heck, das ist richtig. Ach, ich dachte schon, es wird heute ein bisschen schwierig. Wir müssen Fußball hier verschieben heute.
1: Nein, natürlich nicht. Die Three Lions spielen ja gleich.
0: Genau, die spielen gleich jetzt um 22 Uhr. Das behalten wir natürlich auch im Blick. Aber jetzt sagen Sie mal, Helga, wie kamen Sie auf die Pyramide?
1: Ich habe die tatsächlich als Kind gesehen. Und es war eine meiner Lieblingssendungen, weil ich das immer ganz toll fand, diese Begriffe raten. Und besonders im Gedächtnis ist mir Katharina Valente geblieben, die, wovor man sich fürchtet hat, musste sie umschreiben.
0: Ja.
1: Und derjenige, der ihr gegenüber saß, der kam einfach nicht drauf. Und Dieter Thomas Heck hätte, glaube ich, am liebsten irgendwann ins Mikro gebissen. Und es war einfach wahnsinnig komisch. Also ich habe die Sendung sehr geliebt. Es war halt intelligente Unterhaltung auch.
0: Ja.
1: Also hat mir gut gefallen.
0: Im Prinzip ein einfaches Spiel, ne? Der eine beschreibt einen Begriff, der andere muss es raten. Es gab immer so einen Oberbegriff auch noch dazu. Und diese Pyramide lief halt eben ab als Zeit sozusagen.
1: Ja, ganz genau. Und
0: ach,
1: ich fand es eine tolle Sendung. Und die Melodie, diese Titelmelodie fand ich klasse.
0: Ja, natürlich. Die hat sich eingebrannt.
1: Ja.
0: Ich sage Dankeschön an alle, die mitgemacht haben, die es zum Teil ja auch gewusst haben, aber viele andere Ideen hat man ja auch noch mit dabei. Heute ist halt gar nicht so einfach, aber Helga kriegt jetzt für heute unseren kleinen Pokal des Abends.
1: Oh, danke schön.
0: Ich danke sehr fürs Mitmachen und bis zum nächsten Mal. Liebe Grüße in die Nähe von Dortmund.
1: Düsseldorf.
0: Düsseldorf, Entschuldigung. Tschüss,
1: kein
0: tschüss.
2: Guten Abend. Herzlich willkommen zu einer neuen Folge der Pyramide und für die vielleicht...
0: Als kleines Beweisstück mal noch. So, dankeschön. Hier ist der ARD-Arm. Wir gucken nochmal auf die Straßen. Achtung. Entwarnung, kein Falschfahrer mehr auf der A61 Koblenz-Mönchengladbach zwischen Bergheim und Jackerath. Wieder freie Fahrt. Haben Sie eine gute Fahrt durch diesen wunderschönen Abend.

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1: Um 22 Uhr für Sachsen-Anhalt mit Max Hensch. Guten Abend. Es ist der bislang größte Rettungseinsatz des Jahres in Sachsen-Anhalt. Seit dem Nachmittag sind in Blankenburg hunderte Rettungskräfte an der Psychiatrie im Einsatz. Wie das Harzklinikum mitteilte, hatte wohl eine Patientin eine Matratze entzündet. Sie kam schwer verletzt in ein Krankenhaus, genauso wie 25 weitere Menschen, Patienten und Klinikmitarbeiter, die Rauchgase eingeatmet hatten. Laut Einsatzleiter Alexander Beck mussten mehr als 100 Patienten aus der Psychiatrie in Blankenburg gerettet werden. Der Brand selbst konnte dann schnell gelöscht werden, aber die Station ist verraucht. Für einige Patienten muss deshalb möglicherweise heute Abend noch eine andere Unterkunft gefunden werden. Der Großteil kann aber wohl in anderen Stationen in Blankenburg unterkommen. Mehr als 200 Rettungskräfte, darunter auch Seelsorger und der Katastrophenschutz, waren in der Spitze im Einsatz, sowie etwa 40 Polizisten, um den Großeinsatz in Blankenburg abzusichern. Besonders herausfordernd ist dabei auch der Umgang mit den Patienten der Psychiatrie in dieser Stresssituation. Bleibt es bei den aktuellen Umfragewerten zur anstehenden Landtagswahl in Sachsen-Anhalt, dann hätten CDU und SPD zusammen deutlich weniger Stimmen als die AfD. Sollten sie trotzdem regieren wollen, müssen die beiden Parteien wohl auf die Linkspartei hoffen. Deren Spitzenkandidatin Eva von Angern will eine mögliche Zusammenarbeit mit der CDU nach der Landtagswahl in Sachsen-Anhalt mit allen Parteimitgliedern abstimmen. Dies sei nicht nur eine wegweisende Entscheidung für Sachsen-Anhalt, sondern auch für die Linke insgesamt, so von Angern. Die Autobahnpolizei hat auf der A2 bei Hohenwarsleben einem Mann vermutlich das Leben gerettet. Der junge Mann war während einer Fahrt in Richtung Berlin plötzlich zusammengebrochen und nicht mehr ansprechbar. Seine polnischen Begleiter hielten auf dem Standstreifen an und suchten Hilfe bei der nahegelegenen Polizeidienststelle. Die Beamten brachten den Mann aus dem Gefahrenbereich und leisteten erste Hilfe. Der Rettungsdienst brachte den Mann ins Krankenhaus. Arbeiten, telefonieren oder auch Filme schauen im Zug, das endet oft dort, wo die Internetverbindung abreißt. Sachsen-Anhalt könnte dabei helfen, das zu ändern. In Naumburg sitzt die bundeseigene Gesellschaft, die sich bisher um Funklöcher auf dem Land kümmert. Nun prüft die Bundesregierung, ob sie auch beim Ausbau des Mobilfunks entlang der Bahnstrecken helfen kann. Das sagte Verkehrsminister Schnieder. Erste Versuche laufen bereits auf der Strecke Berlin-Hamburg. Weniges ist beim Autofahren so nervig wie eine kaputte Straße. In Halle sind zuletzt verstärkt Reparaturtrupps im Einsatz gewesen. Die Stadt meldet nun, einen großen Teil der Schlaglöcher gestopft zu haben. Im Fokus stünden vor allem Hauptstraßen. Drei Firmen seien täglich weiterhin in Halle im Einsatz. Trotzdem müssten viele Straßen grundhaft saniert werden. Und das Wetter in Sachsen-Anhalt. In der Nacht klart der Himmel auf und es bleibt trocken. Die Temperaturen bleiben deutlich zweistellig. Morgen viel Sonnenschein bei 26 bis 31 Grad. Am Freitag und am Samstag wird es schwül bei bis zu 35 Grad. Es ist 22.03 Uhr und Markus hat jetzt den Blick auf die Straßen.
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0: Uhr. Die A40 Duisburg-Essen zwischen Mülheim-Winkhausen und Mülheim-Heißen in beiden Richtungen bis Montag gesperrt. Und wir gucken nach Berlin auf A111 Berlin Richtung, also Berlin-Charlottenburg Richtung Berlin-Dreieck Oranienburg. Der Tunnel Flughafen Tegel ist bis 5 Uhr wegen Wartungsarbeiten gesperrt. Ich wünsche eine gute Fahrt.
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0: Mit Markus Poschlott, ich grüße aus Magdeburg vom MDR und wir schauen mal ganz kurz auf die Partie, die gerade angepfiffen wurde. England-Kroatien, 4 Minuten läuft sie, 0:0 steht es noch. Auch das behalten wir natürlich für Sie im Blick. Und Musik, ganz klar. Charles und Eddie kommen gleich mit Would I Lie to You und das ist hier der flotte 80er von New Order.

spielen sich schon wieder schöne Szenen ab beim Fußball in der WM. Seit ein paar Minuten läuft ja England-Kroatien und eben gab es einen Elfmeter. Beim Spiel Kane schießt, die Krake im Tor hält, aber Fehler. Torwart kam eindeutig zu früh aus dem Tor, also zweite Chance und da versenkt Kane den Ball. Also Spielstand nach 12 Minuten und nach sozusagen zwei Elfmeterschüssen jetzt England 1, Kroatien 0.

Es ist 22.15 Uhr. Achtung, es gibt einen Falschfahrer auf der A6 Nürnberg-Saarbrücken zwischen St. Ingbert-Mitte und dem Dreieck Saarbrücken. Ein Falschfahrer. Bitte fahren Sie äußerst rechts und überholen Sie nicht. Nochmal Obacht bitte auf der A6. Falschfahrer Nürnberg-Saarbrücken zwischen St. Ingbert-Mitte und dem Dreieck Saarbrücken. Ein Falschfahrer. Fahren Sie bitte äußerst rechts, überholen Sie nicht und lassen Sie das Radio an. Wir melden, sobald die Gefahr vorüber ist.

0: Das ist der ARD-Abend und wir grüßen ins ganze Land mit der besten Band der Welt.
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0: Das sagen sie selber von sich zumindest.
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2: Junge, warum hast du nichts gelernt?
0: Die Ärzte.

Im nächsten Jahr feiern sie 45 Jahre Bestehen und gehen damit auch auf Tournee. Das Motto dieser Tour ist eine Gänsehaut nach dem anderen. Wirklich so, kein Versprecher, es heißt wirklich so, eine Gänsehaut nach dem anderen. Los geht's am 8. April 2027 in der Max-Schmeling-Halle in Berlin und bis in den Juni hinein folgen dann rund 30 Auftritte in ganz Deutschland, Österreich und der Schweiz. Meisten Konzerte sind ausverkauft, für Zürich gibt's noch ein paar Restkarten. Und Vorfreude, die gibt's jetzt im ARD-Abend. Mit dem ganz besonderen Gruß Richtung Sylt. Hier sind die Ärzte mit Westerland.

22.22 Uhr. Der ARD-Amt sagt weiterhin Vorsicht und Obacht. Der Falschfahrer auf der A6 ist weiterhin unterwegs. Nürnberg-Saarbrücken zwischen St. Ingbert-Mitte und dem Dreieck Saarbrücken. Der Falschfahrer noch unterwegs. Fahren Sie bitte äußerst rechts und überholen Sie nicht. Und lassen Sie das Radio an. Wir melden hier, sobald die Gefahr vorüber ist. Gute Fahrt.

Das ist der ARD-Abend. Beim Fußball England, Kroatien steht weiterhin 1:0 für England. Aber auf den Straßen hat sich was getan. Entwarnung auf der A6 Saarbrücken Richtung Nürnberg. Kein Falschfahrer mehr zwischen dem Dreieck Saarbrücken und St. Ingbert Mitte. Wieder freie Fahrt. Wir wünschen Ihnen eine gute Fahrt.

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3: Es ist 10:30 durch. Das ist der Verkehrsservice für den ARD-Abend. Entwarnung nochmal auf der A6 Saarbrücken Richtung Nürnberg. Kein Falschfahrer mehr zwischen dem Dreieck Saarbrücken und St. Ingbert Mitte. Die A1 Fahrt Richtung Lübeck zwischen dem Kreuz Barkte Heide und Bad Oldesloe Bauarbeiten. Vollsperrung bis um 5 morgen früh. Die A3 Arnheim Richtung Oberhausen ist in Höhe Hamminkeln nach einem Unfall gesperrt. Polizei leitet den Verkehr an der Anschlussstelle ab. 2 Kilometer staut es sich. Dann die A25 Geesthacht Richtung Hamburg zwischen Hamburg-Bergedorf und dem Dreieck Hamburg-Südost bis 5 Uhr in der Früh gesperrt. A40 Duisburg-Essen zwischen Mülheim-Winkhausen und Mülheim-Heißen in beiden Richtungen noch bis Montag gesperrt. Und ab nach Berlin die A111 Berlin-Charlottenburg Richtung Dreieck Oranienburg, der Tunnel Flughafen Tegel bis morgen früh um 5 Uhr auch gesperrt. Auch hier die Wartungsarbeiten. Na dann, gute Fahrt!
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3: Mit Markus Poschlott. Nabben zusammen.

Wenn eine Trennung zu einem großen Hit wird, dann ist es Fleetwood Mac. Go Your Own Way spielen wir jetzt aus dem Jahr 76 und können auch für alle Kroatien-Fans ganz am Rande verkünden, dass ausgeglichen wurde im Spiel. England, Kroatien 1:1. Es ist die 40. Minute jetzt.

Das ist Lionel Richie. Das ist der ARD-Abend, der gleich zur ARD-Hitnacht wird. Und dann übernimmt der Kollege Heiko Rasch. Heiko Rasch, stimmt's? Yeah! Wunderbar. Dann wünsche ich dabei viel Spaß. Und Fußball können wir auch noch sagen. Halbzeit bei England-Kroatien steht 2:2. Das ist ein spannendes Spiel. Ich bin Markus Poschlott. Wir hören uns morgen Abend wieder zum ARD-Abend. Pünktlich ab 8. Bis dahin.

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1: Um 23 Uhr mit Kevin Bieler. Ein US-Beamter hat die Einzelheiten der vorläufigen Vereinbarung mit dem Iran bekannt gegeben. Der hochrangige US-Vertreter las den 14-Punkte-Plan vor Journalisten vor. Unterzeichnet ist das Rahmenabkommen noch nicht. Zunächst hieß es, es könne am Freitag in Genf unterzeichnet werden. US-Präsident Trump deutete aber an, es könne auch früher passieren. Aus Washington Nina Barth.
2: Viele Einzelheiten sollen erst noch geklärt werden. 60 Tage sind dafür erstmal geplant. In dem nun bekannt gegebenen Entwurf steht ganz oben, dass die USA und Iran mit der Unterzeichnung Militäroperationen einschließlich im Libanon beenden. Die Straße von Hormus soll wieder befahrbar sein, für 60 Tage kostenlos. Was das für die Zeit danach bedeutet, ist nicht klar. Im Gegenzug zur Öffnung der Straße von Hormus beginnen die USA damit, ihre Blockade iranischer Häfen aufzuheben.
1: In Schleswig-Holstein ist ein Atommülltransport wie geplant im Zwischenlager Bruckdorf angekommen. Vom Hafen Brunsbüttel aus wurden 7 Kastoren auf speziellen LKW zum ehemaligen AKW gebracht, nur wenige Kilometer elbeaufwärts. Der Atommüll wird dort zwischengelagert. Er kommt aus der Aufbereitungsanlage Sellafield in Großbritannien. Die kleineren Proteste gegen den Kastortransport blieben friedlich. In der Nähe von Stuttgart ist ein Kind tot in einem Auto gefunden worden. Laut Polizei wurde das 20 Monate alte Mädchen in Schorndorf im Wagen vergessen. Die Mutter soll ihr Kind erst nach Stunden im Auto aufgefunden haben. Die Todesursache ist noch unklar. In der Region Stuttgart lagen die Temperaturen heute zwischen 25 und 28 Grad. Bei der Fußball-WM hat Portugal einen Auftaktsieg verpasst. Das Team um Superstar Ronaldo spielte im US-amerikanischen Houston gegen die Demokratische Republik Kongo 1:1. Aus dem ARD-WM-Team Desiree Krause.
3: Die Demokratische Republik Kongo holte erstmals in ihrer Historie einen Punkt bei einer Weltmeisterschaft. Noch dazu schoss Johann Wissa kurz vor der Pause das erste WM-Tor der Zentralafrikaner überhaupt. Für Portugal ging die WM hingegen mit einer Enttäuschung los. Cristiano Ronaldo stellte dabei allerdings einen neuen Rekord auf. Mit 41 Jahren und 132 Tagen ist er der älteste Feldspieler, der jemals bei einer Weltmeisterschaft in der Startelf stand.
1: Das waren die Nachrichten. Das Wetter in Deutschland, nachts meist trocken, an den Alpen Schauer und Gewitter, Tiefstwerte 18 bis 11 Grad. Morgen freundlich, Richtung Osten und in den Bergen einige Schauer und Gewitter. Höchstwerte um 20 Grad auf den Nordseeinseln bis 36 Grad am Oberrhein. Am Freitag heiter, später dichte Wolken, Schauer und teils starke Gewitter, 24 bis 38 Grad. Am Samstag zeitweise heiter, vor allem im Osten Schauer und Gefahr von starken Gewittern, 23 bis 38 Grad. Es ist 23.03 Uhr.
4: Und hier der Verkehrsservice in der ARD-Hitnacht. A1 Osnabrück Richtung Bremen zwischen Bremen-Brinkum und Hemeling, zurzeit 3 Kilometer Stau. Die A1 Hamburg Richtung Lübeck ist zwischen dem Kreuz Bargteheide und Bad Oldesloe wegen Bauarbeiten noch bis 5 Uhr etwa gesperrt. Die A3 Arnheim Richtung Oberhausen ist in Höhe Harminkeln nach einem Unfall bis ca. 2 Uhr noch gesperrt. Nutzen Sie hier bitte die Umleitung über die U10. Die A25 Geesthacht Richtung Hamburg ist zwischen Bergedorf und dem Dreieck Hamburg Südost wegen Fahrbahnerneuerung auch bis etwa 5 Uhr gesperrt. Die A40 Duisburg.

0: bis etwa 5 Uhr gesperrt. Allen unterwegs eine gute und sichere Fahrt.
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0: Und gern lade ich Sie wieder ein, unser Hit-Marathon, sodass Sie gut durch eine vielleicht auch arbeitsreiche Nacht kommen. Damit ein Gruß an alle, die gerade arbeiten müssen, egal wo wir Sie erreichen. Willkommen, Heiko Rasch im Dresdner Studio. Ich grüße Sie, schönen guten Abend.

Mit Madonna ging es hinein in unsere ARD-Hitnacht. Schön, dass Sie dabei sind und alle, die vielleicht gerade die Fußball-Weltmeisterschaft nicht mitverfolgen können. Gerade läuft ja die Begegnung England gegen Kroatien. Ausgeglichen ging es da in die Halbzeitpause und der Spielstand 2:2. Also es bleibt doch spannend in der Begegnung England gegen Kroatien.

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1: Damit hat er seine Karriere so richtig an Fahrt gewonnen. Tim Bensko gerade gehört, hier in der ARD-Hitnacht. Seine erste Single, Nur noch kurz die Welt retten. Und damit war er über Nacht sozusagen gleich in ganz Deutschland bekannt. Zuvor hat er aber auch schon vor Publikum gestanden, als Auktionator nämlich in einem Autohaus.
2: Und ich brauchte einfach einen Nebenjob und habe da erst angefangen, Autos hin und her zu fahren. Das war dann sehr schnell, sehr langweilig. Und dann habe ich gedacht, ja Mensch, ich könnte ja auktionieren, da kann ich auch was lernen. Also ne, vor Menschen sprechen, so ein Autohändler, so ein klassischer Klischee-Autohändler ist jetzt nicht das allerleichteste Publikum. Und wenn man dem dann quasi mit dem klarkommt und dann auch mit meinem Antlitz, ich sehe ja viel jünger aus, als ich bin. Also ne, 2007 war das ja nicht besser. Und die ersten Auktionen haben mich immer angeguckt und gedacht, was ist das denn für einer? Aber das so nach ne, ein paar Mal wussten die, wo der Hase langläuft und dann lief das.
1: Tim Bensko, im Mai war er mit seinem neuen Album schon auf Tour. Ein Dutzend Konzerte quer durch Deutschland. Aber auch im Juli gibt er noch ein paar Konzerte in St. Peter-Ording, in Bad Elster, Ahaus oder auch in Böblingen. Und er steht ja auch für zahlreiche Hits. Bryan Adams, seit den 80er Jahren erfolgreich und seine Konzerte sind ja heute noch gefragt. Ende September kommt er auch wieder nach Deutschland. Am 30. September startet er seine Deutschlandtour in der Stadthalle Rostock. Dann geht's auch nach Berlin, Köln, München, Nürnberg, Hamburg, Bremen. Ja, da kommen seine Fans wieder so richtig auf ihre Kosten. Und bei uns auch. Hier ist Bryan Adams.
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0: Ace of Base hier in der ARD Hitnacht. Auch so ein erfolgreicher Musikexport aus Schweden. In den 90er Jahren konnten sie auch so richtig abräumen. Schade, dass es dann später zu Unstimmigkeiten in der Band kam. Vor 10 Jahren sagte ja Sängerin Jenny, dass es wohl keine Wiedervereinigung der Bands geben wird. Aber es bleiben die Erinnerungen. Und im Spiel sind sie auch wieder zurück. England gegen Kroatien bei der Fußball-Weltmeisterschaft. Und kurz nach Anpfiff der zweiten Halbzeit ging England in Führung. Und wie ausgewechselt sind sie jetzt auch mehr auf Druck und streben das 4:2 an. England gegen Kroatien also jetzt 3:2.
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0: Kurz nach 11:30 hier der aktuelle Verkehrsservice in der ARD-Hitnacht. A1 Osnabrück Richtung Bremen. Zwischen Bremen-Brinkum und Hemeling zurzeit 3 Kilometer Stau. Die A1 Hamburg Richtung Lübeck ist zwischen dem Kreuz Bargteheide und Bad Oldesloe wegen Bauarbeiten noch bis 5 Uhr etwa am Morgen gesperrt. Die A3 Arnheim Richtung Oberhausen ist in Höhe Hamminkeln nach einem Unfall noch bis ca. 2 Uhr gesperrt. Hier ist eine Umleitung für Sie eingerichtet. Nutzen Sie die bitte über die U10. Die A8 Stuttgart Richtung München ist in Höhe Stuttgart-Degerloch wegen Bergungsarbeiten gesperrt. Die A25 Geesthacht Richtung Hamburg ist zwischen Bergedorf und dem Dreieck Hamburg-Südost wegen Fahrbahnerneuerung noch bis etwa 5 Uhr gesperrt. Die A40 Duisburg-Essen ist zwischen Mülheim-Winkhausen und Mülheim-Heißen in beiden Richtungen bis zum kommenden Montag gesperrt. Die A71 Erfurt Richtung Suhl ist zwischen Oberhof und Suhl-Zellermelis wegen Wartungsarbeiten im Tunnel noch bis etwa 6 Uhr gesperrt. A81 Stuttgart Richtung Heilbronn zwischen Ludwigsburg Süd und Pleidelsheim 2 Kilometer stockender Verkehr. Und in Berlin die A111 Charlottenburg Richtung Dreieck Oranienburg ist im Tunnel Flughafen Tegel wegen Wartungsarbeiten auch noch bis etwa 5 Uhr gesperrt. Allen unterwegs eine gute und hoffentlich auch entspannte Fahrt. Jetzt mit UP40.
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0: Eight Wonder. Ja, manchmal reicht eben auch ein Hit, um jahrzehntelang präsent zu bleiben. Der Song gelang der britischen Band 1988 und in dem Jahr haben sie ja auch ihr einziges Album in den Charts platzieren können. Ich sehe, wie sie sich heute auch verwöhnt haben. Das macht mir richtig Appetit. Ja, aus Spanien, da kommen ja so einige kulinarische Köstlichkeiten. Rainer aus Potsdam, willkommen hier in der ARD-Hitnacht. Rainer hat uns geschrieben, er hat gestern am Morgen gehört, dass der Welt-Tapas-Tag ist. Eine Köstlichkeit aus Spanien, die längst schon über die spanischen Landesgrenzen hinaus bekannt geworden ist. Auch bei uns, es gibt ja zahlreiche Tapas-Bars. Und Rainer kam da die Idee, mit Freunden ein spanisches Restaurant zu besuchen und das war heute. Ist gerade nach Hause gekommen und lässt nun gut gesättigt den Tag ausklingen. Ja, ich liebe diese Tapas, schreibt er, die so vielfältig gefüllt werden können. Also Rainer versteht das Leben zu genießen. Schön, dass Sie geschrieben haben, ard-hitnacht@mdr.de. Da kann ja für Sie die Nacht kommen.
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0: Jetzt mit Billy Ocean.

0: The Cranberries. Eine Band aus Irland, Ende der 80er Jahre gegründet. Sehr tragisch dann auch das Ende der Band. 2018 starb ihr Sängerin Dolores ganz überraschend. Sie wurde nur 46 Jahre alt und danach war auch die Bandkarriere zu Ende. Dieser 17. Juni, ja, der geht so langsam in die Zielgerade. Heute vor 32 Jahren, da wurden ja zum ersten Mal überhaupt die Fußball-Weltmeisterschaften in den USA eröffnet. Das waren die 15. Fußball-Weltmeisterschaften und im Eröffnungsspiel spielte Deutschland gegen Bolivien, gewann auch 1:0. Weltmeister wurde allerdings Brasilien, das im Endspiel Italien besiegte. Und Deutschland ist damals im Viertelfinale gegen Bulgarien ausgeschieden. Genau heute vor 32 Jahren, also die Eröffnung in Chicago der 15. Fußball-Weltmeisterschaft. Und wir sind bei der aktuellen Weltmeisterschaft England gegen Kroatien. Kurz vor der regulären Spielzeitende, also 88. Minute. Und es ist ein Tor gefallen, noch 4:2 jetzt England gegen Kroatien.
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1: Um 0 Uhr mit Wolfgang Berger. Ein US-Beamter hat die Einzelheiten der vorläufigen Vereinbarung mit dem Iran bekannt gegeben. Der hochrangige US-Vertreter las den 14-Punkte-Plan vor Journalisten vor. Unterzeichnet ist das Rahmenabkommen noch nicht. Zunächst hieß es, es könne am Freitag in Genf unterzeichnet werden. US-Präsident Trump deutete aber an, es könne auch früher passieren. Aus Washington Nina Barth.
2: Viele Einzelheiten sollen erst noch geklärt werden. 60 Tage sind dafür erstmal geplant. In dem nun bekannt gegebenen Entwurf steht ganz oben, dass die USA und Iran mit der Unterzeichnung Militäroperationen einschließlich im Libanon beenden. Die Straße von Hormus soll wieder befahrbar sein, für 60 Tage kostenlos. Was das für die Zeit danach bedeutet, ist nicht klar. Im Gegenzug zur Öffnung der Straße von Hormus beginnen die USA damit, ihre Blockade iranischer Häfen aufzuheben.
1: In Schleswig-Holstein ist ein Atommülltransport wie geplant im Zwischenlager Bruckdorf angekommen. Vom Hafen Brunsbüttel aus wurden 7 Kastoren auf speziellen LKW zum ehemaligen AKW gebracht, nur wenige Kilometer Elbe aufwärts. Der Atommüll wird dort zwischengelagert. Er kommt aus der Aufarbeitungsanlage Sellafield in Großbritannien. Die kleineren Proteste gegen den Castortransport blieben friedlich. In der Nähe von Stuttgart ist ein Kind tot in einem Auto gefunden worden. Laut Polizei wurde das 20 Monate alte Mädchen in Schorndorf im Wagen vergessen. Die Mutter soll ihr Kind erst nach Stunden im Auto aufgefunden haben. Die Todesursache ist noch unklar. In der Region Stuttgart lagen die Temperaturen heute zwischen 25 und 28 Grad. Bei der Fußball-WM in Nordamerika ist England mit einem Sieg gestartet. Das Team vom deutschen Trainer Thomas Tuchel gewann gegen Kroatien mit 4:2. Aus dem ARD-WM-Team Silke Heine.
3: Die Demokratische Republik Kongo hat gleich zum WM-Auftakt einen der Mitfavoriten düpiert. Das Team aus Zentralafrika erkämpfte ein 1:1 gegen Portugal und verdarb Superstar Cristiano Ronaldo den Start in seine 6. WM. Im zweiten Spiel der portugiesischen Gruppe stehen sich in der Nacht in Mexiko-Stadt Usbekistan und Kolumbien gegenüber. Die mexikanische Lehrergewerkschaft nutzt auch dieses zweite Spiel im Aztekenstadion für ihre Protestaktionen. Juan Gabriel Benitez wird am Samstag das zweite Gruppenspiel der DFB-Auswahl in Toronto gegen die Elfenbeinküste leiten. Für den Schiedsrichter aus Paraguay wird es der erste Einsatz bei einer Weltmeisterschaft.
1: Das waren die Nachrichten. Das Wetter in Deutschland. Meist trocken, an den Alpen Schauer und Gewitter, Tiefstwerte 18 bis 11 Grad. Tagsüber freundlich in Richtung Osten und in den Bergen einige Schauer und Gewitter. Höchstwerte um 20 Grad auf den Nordseeinseln bis 36 Grad am Oberrhein. Am Freitag heiter, später dichte Wolken, Schauer und teils starke Gewitter, 24 bis 38 Grad. Am Samstag zeitweise heiter, vor allem im Osten Schauer und Gefahr von starken Gewittern. Es ist 0:03 Uhr.
4: Und hier der Verkehrsservice in der ARD-Hitnacht. Die A1 Hamburg Richtung Lübeck ist zwischen dem Kreuzberg der Heide und Bad Oldesloe wegen Bauarbeiten noch bis etwa 5 Uhr gesperrt. Die A3 Arnheim Richtung Oberhausen ist in Höhe Hamm-Minkeln nach einem Unfall bis ca. 2 Uhr noch gesperrt. Hier ist eine Umleitung eingerichtet, die führt über die U10. Die A8 Stuttgart Richtung München ist in Höhe Stuttgart-Degerloch wegen Bergungsarbeiten nach wie vor gesperrt. Die A25 Geesthacht Richtung Hamburg ist zwischen Bergedorf und dem Dreieck Hamburg Südost wegen Fahrbahnerneuerung bis etwa 5 Uhr gesperrt. Die A40 Duisburg-Essen ist zwischen Mülheim-Winkhausen und Mülheim-Heißen in beiden Richtungen bis zum kommenden Montag gesperrt. Die A71 Erfurt Richtung Suhl ist zwischen Oberhof und Suhl-Zellamelis wegen Wartungsarbeiten im Tunnel bis etwa 6 Uhr gesperrt. In Berlin die A111 Charlottenburg Richtung Dreieck Oranienburg ist im Tunnel Flughafen Tegel wegen Wartungsarbeiten noch bis etwa 5 Uhr gesperrt. Und die B32 Sigmaringen-Hechingen ist zwischen Neufra und Gauselfingen.

0: Michael Patrick Kenley, Sie haben ihn erkannt. Was für eine geniale Tour hat er schon bisher hingelegt. Seine größte in seiner Solo-Karriere bisher. Und das hat sich ja irgendwie auch angekündigt. Sein aktuelles Album hat er ja zum ersten Mal an der Spitze der Charts platzieren können. Und noch bis zum 22. August ist er auf Achse, quer durch Deutschland. Und er rockt die Bühne ja auch schon seit Jahrzehnten. Rod Stewart. Aber jetzt hat er seine Fans mächtig verärgert. In Kalifornien war es, 20.000 Fans kamen und waren mächtig sauer. Aus gesundheitlichen Gründen wurde das Konzert ganz kurzfristig abgesagt. Alle waren sie schon im Stadion. Nur schade, dass der Rockstar dann einen Tag später seiner Mannschaft im Stadion zujubeln konnte. Beim WM-Spiel Schottland gegen Haiti. Rod Stewarts Team verteidigte allerdings schon die Konzertabsage. Er bekam Behandlung und Medikamente vor dem Auftritt. Naja, ein bitterer Beigeschmack bleibt trotzdem, oder? Noch bis Mitte September ist er auf Tour und hat einen randvollen Tourkalender, wie immer. Rod Stewart.
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0: Amy Grant hier in der ARD-Hitnacht. Bei ihr stand ja christliche Musik am Anfang im Mittelpunkt und sie schaffte es dann, ihre Botschaft mit Popmusik zu vereinen. Und das kam an. Anfang der 90er Jahre gelang ihr der größte Hit, gerade gehört. Und an dieser Stelle grüße ich gleich mal alle, die gerade in ihren Geburtstag hineingefeiert haben. Da haben uns die drei Nachteulen geschrieben, Beatrice, Katharina und Nico aus Wunstorf. Und sie gratulieren ihrer Nachteule Jens heute zum 60. Geburtstag. Na, wenn das kein Anlass ist, mal hineinzufeiern. Wir wünschen natürlich alles Gute, Gesundheit und jede Menge Glück im neuen Lebensjahr. Und damit ist die Gratulation hoffentlich gut angekommen. Und an dieser Stelle, wie gesagt, allen, die heute Grund haben zu feiern, einen richtig tollen Tag. Und vielleicht ist ja jetzt Nena für Sie auch die passende Musik. Sie ist ja auch mittendrin in ihrer diesjährigen Tour und sie verspricht ja wieder genauso erfolgreich zu werden, diese Tour, wie die in den vergangenen 3 Jahren. Freitag und Samstag gibt es in Österreich 2 Konzerte und dann geht es bis Ende Oktober quer durchs Land. Und mehr noch, auch in Dänemark, Niederlande und in der Schweiz gibt sie ihre Konzerte. Und einige sind auch schon wieder ausverkauft. Hier bei uns Nena.
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0: Kurz nach 12:30 hier der aktuelle Verkehrsservice in der ARD-Hitnacht. Die A1 Hamburg Richtung Lübeck ist zwischen dem Kreuz Bad der Heide und Bad Oldisloe wegen Bauarbeiten noch bis etwa 5 Uhr gesperrt. Die A3 Arnheim Richtung Oberhausen ist in Höhe Hamm-Minkeln nach einem Unfall noch bis ca. 2 Uhr gesperrt. Nutzen Sie hier bitte die eingerichtete Umleitung über die U10. Die A8 Stuttgart Richtung München ist in Höhe Stuttgart-Degerloch wegen Bergungsarbeiten gesperrt. Die A14 Halle Richtung Magdeburg zwischen Lübbe-Jün und Kreuz Magdeburg ist ein Schwertransport unterwegs, der nicht überholt werden kann. Die A25 Geesthacht Richtung Hamburg ist zwischen Bergedorf und dem Dreieck Hamburg-Südost wegen Fahrbahnerneuerung bis etwa 5 Uhr gesperrt. Die A40 Duisburg-Essen ist zwischen Mülheim-Winkhausen und Mülheim-Heißen in beiden Richtungen bis zum kommenden Montag gesperrt. Die A71 Erfurt Richtung Suhl ist zwischen Oberhof und Suhl-Zellermelis wegen Wartungsarbeiten im Tunnel bis etwa 6 Uhr noch gesperrt. Und in Berlin die A111 Charlottenburg Richtung Dreieck Oranienburg ist im Tunnelflughafen Tegel wegen Wartungsarbeiten noch bis etwa 5 Uhr gesperrt. Allen unterwegs eine gute und hoffentlich auch entspannte Fahrt. Jetzt mit Christopher Cross.
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Texas Lightning hier in der ARD-Hitnacht. Also warum dieser Song beim Eurovision Song Contest vor 20 Jahren nicht weiter vorn platziert war, bleibt mir ein Rätsel. Aber wir wissen ja, die Wertungen da haben ihre eigenen Gesetze. Bei uns in Deutschland war er jedenfalls ein Riesenhit. No, no, never. 38 Wochen lang in den Charts und auch die Spitze der Charts erreicht. Und vor allem 20 Jahre später immer noch im Radio zu hören, was will man mehr? Und das kann man ja beim Weiten nicht von jedem Grand Prix Song sagen, oder? Gleich bei uns Otis Redding, Sitting on the Dock of the Bay. Den Song, den hat er 1967 aufgenommen und 3 Tage später kam er bei einem Flugzeugabsturz ums Leben. Da war die ganze Musikbranche geschockt, seine Fans sowieso. Er wurde ja leider auch nur 26 Jahre alt. Und auch das war sehr beeindruckend. Zu seiner Beerdigung kamen über 4.500 Menschen. Also genießen wir jeden Tag, den wir haben, und auch jede Nacht. Vor Otis Redding hier noch Black.

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1: Um 1 Uhr mit Wolfgang Berger. Der Iran hat die Inhalte des Friedensabkommens mit den USA bestätigt. Demnach sollen die Kämpfe an allen Fronten beendet werden, auch zwischen Israel und der Hisbollah im Südlibanon. Die Straße von Hormus soll wieder für alle Schiffe frei befahrbar sein. Aus Istanbul Benjamin Weber.
2: Die USA sichern außerdem zu, dass Iran sein Öl sofort nach Unterzeichnung wieder ohne Einschränkungen verkaufen kann. Viele der 14 Punkte im Abkommen beinhalten viel Geld für Teheran. Die USA wollen eingefrorene Vermögenswerte freigeben. Außerdem sollen alle Sanktionen aufgehoben werden. Der in iranischen Medien veröffentlichte Plan deckt sich inhaltlich mit einer Version, die Regierungsbeamte in den USA am Abend gegenüber Medien verlesen hatten.
1: In Schleswig-Holstein ist ein Atommülltransport wie geplant im Zwischenlager Brockdorf angekommen. Vom Hafen Brunsbüttel aus wurden 7 Kastoren auf speziellen LKW zum ehemaligen AKW gebracht, nur wenige Kilometer Elbe aufwärts. Der Atommüll wird dort zwischengelagert. Er kommt aus der Aufarbeitungsanlage Sellafield in Großbritannien. Die kleineren Proteste gegen den Kastortransport blieben friedlich. In der Nähe von Stuttgart ist ein Kind tot in einem Auto aufgefunden worden. Laut Polizei wurde das 20 Monate alte Mädchen in Schorndorf im Wagen vergessen. Die Mutter soll ihr Kind erst nach Stunden im Auto aufgefunden haben. Die Todesursache ist noch unklar. In der Region Stuttgart lagen die Temperaturen heute zwischen 25 und 28 Grad. England ist mit einem Sieg in die Fußball-WM gestartet. Das Team um den deutschen Trainer Thomas Tuchel gewann 4:2 gegen Kroatien. Aus dem ARD-WM-Team Silke Heine.
3: England hat die erste Bewährungsprobe bestanden. Beim Sieg gegen die Kroaten konnten sich die Three Lions mal wieder auf Torjäger Harry Kane verlassen. Der Bayern-Stürmer steuerte 2 Tore zum Auftaktsieg bei und zog mit nun 10 WM-Toren mit Englands bisherigen Rekordhalter Gary Lineker gleich. Dagegen erlebten Cristiano Ronaldos Portugiesen eine bittere Enttäuschung. Gegen den Außenseiter Demokratische Republik Kongo kam der Nations-League-Sieger nicht über ein 1:1 hinaus. Riesenjubel bei den Kongolesen, die ihren ersten WM-Punkt verbuchen.
1: Aktuell spielt Ghana gegen Panama. Um 4 Uhr trifft Usbekistan auf Kolumbien. Das waren die Nachrichten. Und hier noch das Wetter in Deutschland. Meist trocken, an den Alpen Schauer und Gewitter. Tiefstwerte 18 bis 11 Grad. Tagsüber freundlich, Richtung Osten und in den Bergen einige Schauer und Gewitter. Höchstwerte um 20 Grad auf den Nordseeinseln bis 36 Grad am Oberrhein. Am Freitag ist es dann heiter, später gibt es dichte Wolkenschauer und teils starke Gewitter, 24 bis 38 Grad. Am Samstag zeitweise heiter, vor allem im Osten Schauer und Gefahr von starken Gewittern, dabei 23 bis 38 Grad. Es ist 1:03 Uhr.
4: Und hier der Verkehrsservice in der ARD-Hitnacht. Die A1 Hamburg Richtung Lübeck ist zwischen dem Kreuzberg der Heide und Bad Oldisloe wegen Bauarbeiten noch bis etwa 5 Uhr gesperrt. Die A3 Arnheim Richtung Oberhausen ist in Höhe Hamminkeln nach einem Unfall bis ca. 2 Uhr noch gesperrt. Nutzen Sie hier bitte die eingerichtete Umleitung über die U10. Die A8 Stuttgart Richtung München ist in Höhe Stuttgart-Degerloch wegen Bergungsarbeiten nach wie vor gesperrt. A14 Halle Richtung Magdeburg zwischen Lübbejün und Kreuz Magdeburg ist ein Schwertransport unterwegs, der nicht überholt werden kann. Die A25 Geestach Richtung Hamburg ist zwischen Bergedorf und dem Dreieck Hamburg Südost wegen Fahrbahnerneuerung bis etwa 5 Uhr noch gesperrt. Die A40 Duisburg-Essen ist zwischen Mülheim-Winkhausen und Mülheim-Heißen in beiden Richtungen noch bis zum kommenden Montag gesperrt. Die A71 Erfurt Richtung Suhl ist zwischen Oberhof und Suhl-Zellermelis wegen Wartungsarbeiten im Tunnel bis etwa 6 Uhr gesperrt. Und in Berlin die A111 Charlottenburg Richtung Dreieck Oranienburg ist im Tunnel Flughafen Tegel wegen Wartungsarbeiten noch bis etwa 5 Uhr gesperrt. Allen unterwegs, gute Fahrt, kommen Sie gut an Ihr Ziel.
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4: Weil Musik Spaß macht, ziehen wir doch einfach weiter durch die großen Hits der vergangenen Jahrzehnte. Hier mit der ARD-Hitnacht aus Dresden. Ich bin Heiko Rasch. Kommen Sie weiter gut durch die Nacht. Und wir starten mit London Beats. Hey!

David Bowie hier in der ARD-Hitnacht. Auch so ein Ausnahmekünstler und leider auch schon 10 Jahre nicht mehr unter uns. Doch erinnern uns ja so viele Hits an seine annähernd 50 Karrierejahre. 26 Alben hat er damals veröffentlicht und zählt damit auch zu den erfolgreichsten Musikern der Welt. Und Geschäftsmann war er außerdem noch. 1997 war es, als er an der Börse Anleihepapiere ausgab. Die Anleger sollten an den Einnahmen seiner weit über 200 Songs beteiligt werden. Und das machte ihn auf einen Schlag um 55 Millionen Dollar reicher. 7 Jahre später sah das allerdings schon wieder ganz anders aus. Da ging es mit den Anleihewerten in den Keller. Und die meisten Anleger gingen leer aus. Und jetzt ein Sänger aus Kolumbien, Juanes. Ihm gelang 2005 sein größter Hit, Nummer 1 in allen 3 deutschsprachigen Ländern und auch in den Vereinigten Staaten.

0: Kurz nach 13:30 hier der aktuelle Verkehrsservice in der ARD-Hitnacht. Die A1 Hamburg Richtung Lübeck ist zwischen dem Kreuzpark der Heide und Bad Oldesloe wegen Bauarbeiten noch bis etwa 5 Uhr gesperrt. Die A3 Arnheim Richtung Oberhausen ist in Höhe Hamminkeln nach einem Unfall noch bis ca. 2 Uhr gesperrt. Nutzen Sie hier bitte die eingerichtete Umleitung über die U10. Die A8 Stuttgart Richtung München ist in Höhe Stuttgart-Degerloch wegen Bergungsarbeiten nach wie vor gesperrt. A14 Halle Richtung Magdeburg zwischen Löbejün und Kreuz Magdeburg ist ein Schwertransport unterwegs, der nicht überholt werden kann. Die A25 Geestacht Richtung Hamburg ist zwischen Bergedorf und dem Dreieck Hamburg Südost wegen Fahrbahnerneuerung bis etwa 5 Uhr gesperrt. Die A40 Duisburg-Essen ist zwischen Mülheim-Winkhausen und Mülheim-Heißen in beiden Richtungen bis zum kommenden Montag gesperrt. Die A71 Erfurt Richtung Suhl ist zwischen Oberhof und Suhl-Zellermelis wegen Wartungsarbeiten im Tunnel noch bis etwa 6 Uhr gesperrt. Und in Berlin die A111 Charlottenburg Richtung Dreieck Oranienburg ist im Tunnelflughafen Tegel wegen Wartungsarbeiten noch bis etwa 5 Uhr gesperrt. Allen unterwegs eine gute und hoffentlich auch entspannte Fahrt. Jetzt mit Kool & The Gang.
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0: Ed Sheeran hier in der ARD-Hitnacht. Ja, die Kollegen, die stehen Schlange bei ihm. Alle wollen mit ihm zusammenarbeiten. Steht er doch auch seit Jahren schon als Garant für hohe Plattenumsätze. Taylor Swift zum Beispiel, Elton John, Justin Bieber und. Mit all diesen Künstlern hat er schon zusammengearbeitet. Und er ist auch gerade auf Amerika-Tour, auch in Kanada, Chile, Paraguay. In Argentinien, Brasilien, Mexiko gibt er seine Konzerte. Und da sind auch die größten Stadien nicht groß genug. Schön, dass wir die nächtlichen Stunden gemeinsam verbringen, hier mit der ARD-Hitnacht. Ich hoffe, Sie haben auch eine entspannte Nacht. Schauen wir an dieser Stelle mal auf das aktuelle Spiel dieser Fußball-Weltmeisterschaft. Da begegnen sich ja gerade Ghana und Panama. Und nach 38 Minuten steht es hier immer noch torlos 0:0.
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0: Sydney Youngblood hier in der ARD-Hitnacht. In Texas geboren und seine Karriere hat er gemacht in Deutschland. Ja, mit 20 Jahren kam er als Soldat nach Mannheim, war hier auf einem US-Army-Stützpunkt stationiert und in seiner Freizeit gründete er mit anderen Musikbegeisterten eine Band, die regional auch sehr gefragt war. Und da hat ihn dann ein Plattenboss entdeckt und ihm einen Solovertrag angeboten. Und schon mit seinem Debütalbum wurde er dann in ganz Amerika auch bekannt. Und als Soldat hat er das Land damals verlassen und als Musikstar ist er zurückgekommen. Aber längst hat er sich in Deutschland niedergelassen. Gibt hier auch noch Konzerte, am kommenden Samstag zum Beispiel in Ludwigshafen.
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0: Und hier Marshall and Tain, hier Dancing in the City.

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1: Um 2 Uhr mit Wolfgang Berger. Schneller als erwartet haben die USA und der Iran ihr Abkommen für ein Kriegsende digital unterzeichnet. Das bestätigten sowohl Vertreter der US-Regierung als auch das iranische Außenministerium. Jan Busche aus der Nachrichtenredaktion mit den wichtigsten Vereinbarungen.
2: Das Abkommen sieht vor, dass der Iran seine Vorräte an hoch angereichertem Uran verdünnen muss. Ziel ist es, dass der Bau von Atomwaffen nicht mehr möglich ist. Im Gegenzug wollen die USA unter anderem Ölsanktionen gegen den Iran aufheben. Das Land könnte damit sein Öl wieder an die USA und westliche Verbündete